0: und Diplomaten aufgefordert, die ukrainische Hauptstadt so schnell wie möglich zu verlassen. Erst am Wochenende hatte es eine massive Angriffswelle auf Kiew gegeben. In Saudi-Arabien hat die muslimische Pilgerfahrt Hadsch begonnen. Mehr als 1,5 Millionen Gläubige sind dafür nach Mekka gereist. Erschwert wird die Pilgerfahrt durch den Irankrieg und durch das heiße Wetter. Vorhergesagt sind bis zu 47 Grad. Das deutsche Team hat sein letztes Vorrundenspiel bei der Eishockey-WM gegen Großbritannien mit 6:3 gewonnen. Der Einzug ins Viertelfinale ist aber noch nicht sicher. Dafür muss noch Außenseiter Ungarn gegen Lettland gewinnen.
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1: Ich bin Jana Klonikowski. Tränen beim VfL Wolfsburg, Jubel beim SC Paderborn. Der Zweitligist hat das Relegationsrückspiel mit 2:1 Nachverlängerung für sich entschieden und steigt zum dritten Mal in die Fußball-Bundesliga auf. Für Wolfsburg geht's dagegen nach 29 Jahren wieder runter in Liga 2. Dabei waren die Wolfsburger schnell in Führung gegangen, kassierten dann in der 14. Minute aber eine gelb-rote Karte und Paderborn drehte das Spiel. Am Ende steht Wolfsburgs erster Bundesliga-Abstieg der Vereinsgeschichte und eine Riesenaufstiegsparty in Paderborn. Die USA haben nach eigenen Angaben erneut Ziele im Iran angegriffen, darunter Raketenabschussrampen und Schiffe, die Minen legen wollten. Das zuständige US-Kommando spricht von Selbstverteidigungsmaßnahmen. US-Soldaten hätten vor Bedrohungen durch die iranischen Streitkräfte geschützt werden sollen. Im Irankrieg gilt gerade eigentlich eine Waffenruhe. Die USA und der Iran verhandeln über ein dauerhaftes Ende der Kämpfe. Hoffnungen auf ein schnelles Abkommen waren zuletzt wieder gedämpft worden. Sparen beim Elterngeld? Da will die SPD wohl nicht mitmachen und warnt vor weiteren Einschnitten im sozialen Bereich. Mehr dazu von Finn Riebesel-Freundlieb.
2: Hintergrund ist, dass Bundesfinanzminister Klingbeil von der SPD mehrere Ministerien zum Sparen aufgefordert hat, darunter auch das Bundesfamilienministerium. Der parlamentarische Geschäftsführer der SPD, Wiese, sagte der Rheinischen Post, das sei für viele junge Familien einfach zu wichtig, da müsse man woanders sparen. Vize-Fraktionschefin Schmidt erteilt pauschalen Kürzungen ebenfalls eine Absage. Aber auch in der Union gibt es erste Stimmen, die gegen Einsparungen beim Elterngeld sind.
1: Bei der Eishockey-WM hat das deutsche Team seine Hausaufgaben gemacht und Großbritannien im letzten Vorrundenspiel mit 6:3 besiegt. Für den Einzug ins Viertelfinale brauchen die Deutschen aber noch Schützenhilfe der Konkurrenz.
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1: Ich bin Jana Klonikowski. Nach 29 Jahren ist für den VfL Wolfsburg erstmal Schluss mit Fußball-Bundesliga. Die Wolfsburger steigen zum ersten Mal in ihrer Geschichte ab. Riesenfreude dagegen in Paderborn. Der SC besiegte die Wolfsburger im Relegationsrückspiel mit 2:1 nach Verlängerung und machte damit den dritten Bundesliga-Aufstieg perfekt. Trainer Ralf Kettemann sagte nach dem Spiel bei Sat.1:
2: Vermutlich ein bisschen surreal und ich würde wahrscheinlich mindestens eine Nacht brauchen, um das zu realisieren. Aber am Ende nein, man kann es jetzt nicht in Worte fassen. Man hat bis gerade noch gezittert, war quasi im Spiel und jetzt heißt es erstmal einen durch den Tisch drehen.
1: Mitten in den Verhandlungen über ein Kriegsende haben die USA wieder Ziele im Iran angegriffen. Das zuständige US-Kommando spricht von Selbstverteidigungsmaßnahmen. Zum Schutz der eigenen Soldaten seien iranische Raketenabschussrampen und Schiffe, die Minen legen wollten, attackiert worden. In der schwarz-roten Koalition gibt es Ärger um mögliche Kürzungen beim Elterngeld. Immer mehr SPD-Politiker warnen da vor Einschnitten. Der parlamentarische Geschäftsführer Wiese sagte etwa der Rheinischen Post, das Elterngeld ist für viele junge Familien sehr wichtig. Auch Berlins Wirtschaftssenatorin Giffey warnt in den Funke-Zeitungen vor Kürzungen. Ähnlich äußert sich aber auch CDU-Generalsekretär Lennemann. Hintergrund: Familienministerin Prien von der CDU muss in ihrem Etat eine 500 Millionen Euro einsparen und prüft dafür auch Einschnitte beim Elterngeld. Russland hat Ausländer und Diplomaten aufgefordert, Kiew so bald wie möglich zu verlassen. Hintergrund sind geplante neue Angriffe. Erst am Wochenende hatte Russland die Ukraine mit massiven Luftangriffen überzogen. Dabei kam auch eine atomwaffenfähige Rakete zum Einsatz. Das deutsche Team hat sein letztes Vorrundenspiel bei der Eishockey-WM gegen Großbritannien mit 6:3 gewonnen. Der Einzug ins Viertelfinale ist aber noch nicht sicher. Dafür muss noch Außenseiter Ungarn gegen Lettland gewinnen.
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1: Ich bin Jana Kunikowski. Tränen beim VfL Wolfsburg, Jubel beim SC Paderborn. Der Zweitligist hat das Relegationsrückspiel mit 2:1 Nachverlängerung für sich entschieden und steigt zum dritten Mal in die Fußball-Bundesliga auf. Für Wolfsburg geht es dagegen nach 29 Jahren wieder runter in Liga 2. Dabei waren die Wolfsburger schnell in Führung gegangen, kassierten dann in der 14. Minute aber eine gelb-rote Karte und Paderborn drehte das Spiel. Am Ende steht Wolfsburgs erster Bundesliga-Abstieg der Vereinsgeschichte und eine Riesenaufstiegsparty in Paderborn. Die USA haben nach eigenen Angaben erneut Ziele im Iran angegriffen, darunter Raketen, Abschussrampen und Schiffe, die Minen legen wollten. Laut zuständigem US-Kommando sollten die eigenen Soldaten vor Bedrohungen geschützt werden. Im Iran-Krieg gilt gerade eigentlich eine Waffenruhe. Die Sorge vor neuen massiven russischen Angriffen auf Kiew wächst. Russland hat jetzt Ausländer und Diplomaten aufgefordert, die ukrainische Hauptstadt so schnell wie möglich zu verlassen. Erst am Wochenende hatte es eine massive Angriffswelle auf Kiew gegeben. Sparen beim Elterngeld? Da will die SPD wohl nicht mitmachen und warnt vor weiteren Einschnitten im sozialen Bereich. Mehr dazu von Finn Riebesell-Freundlieb.
2: Hintergrund ist, dass Bundesfinanzminister Klingbeil von der SPD mehrere Ministerien zum Sparen aufgefordert hat, darunter auch das Bundesfamilienministerium. Der parlamentarische Geschäftsführer der SPD, Wiese, sagte der Rheinischen Post, das sei für viele junge Familien einfach zu wichtig, da müsse man woanders sparen. Vize-Fraktionschefin Schmidt erteilt pauschalen Kürzungen ebenfalls eine Absage. Aber auch in der Union gibt es erste Stimmen, die gegen Einsparungen beim Elterngeld sind.
1: Bei der Eishockey-WM hat das deutsche Team seine Hausaufgaben gemacht und Großbritannien im letzten Vorrundenspiel mit 6:3 besiegt. Für den Einzug ins Viertelfinale brauchen die Deutschen aber noch Schützenhilfe der Konkurrenz.
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3: Schön, dass ihr auch schon wach seid. Axel hat heute frei. Jona ist mit dabei.
4: Da, herzlich willkommen an diesem Dienstag, der sich eigentlich anfühlt wie ein Montag, aber eigentlich ist auch irgendwie ein Mittwoch schon. Also es ist eine kurze Woche immerhin.
3: Sehr gut auf den Punkt gebracht. Und wir starten mit einem Song, der perfekt zu diesem nächsten Sommertag bei uns passt. Hier ist Alex Warren für euch mit Fever Dream für mehr Musik und mehr Abwechslung.

0: George Ezra bringt uns ganz entspannt rein in diese kurze Woche. Tja, macht das Fenster auf und genießt die schöne, frische Luft um diese frühe Uhrzeit. Auch heute wird es wieder richtig sommerlich heiß bei uns in Niedersachsen.
1: Über das Wetter können wir uns also eigentlich schon mal nicht beschweren. Günther findet es trotzdem immer einen Grund.
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3: Hey, Günther! Moin. Jetzt ist erstmal Schluss mit Feiertage. Exakt 50 Tage nach Ostern wurde am Wochenende der Heilige Geist ausgegossen. Warum genau nach 50 Tagen, weiß ich auch nicht. Schätze mal, Haltbarkeitsdatum abgelaufen und deshalb wird er ausgegossen. Was willst du auch mit der Brühe, wenn sie nicht mehr dröhnt? Wobei ich selber das Zeug noch nie gesoffen habe. Wohl Biengeist oder Himbeergeist, schmeckt an sich gar nicht übel. Siehst aber, wenn der dann ausgegossen ist, da fragt man sich, warum feiert man das und vor allem womit, wenn nichts mehr da ist. Mir ist im Grunde egal, zwei Feiertage sind auf gut Deutsch immer noch zwei Feiertage. Egal, was andere da ausgießen, ich gieße mir lieber einen ein. Die Aussendung des Heiligen Geistes, da hat ja auch wie jedes Jahr wieder mal nicht alle Verkehrsteilnehmer erreicht. Da wird, sobald sich die Sonne hinter der Wolke vorwagt, die Eisenricke gesattelt und ab geht's zum Kurvenbrettern in den Harz. Wenn auf dem Land die Treckers unterwegs sind, will auch der Krattmelder den Gasgriff auf Anschlag drehen und da kommt es dann zu tödlichen Interessenkonflikten. Aber da kann man ja sagen, was man will, dass man an solchen Tagen besser mit seinem Arsch und dem von seinen Verwandten auf dem Balkon bleibt. Hilft nichts. Der Drang nach draußen auf der Piste ist im Frühjahr einfach zu groß. Dieses Jahr kamen noch die letzten Tage des Tankrabatts hinzu. Da mussten ordentlich Kilometer abgespult werden. Der eigentliche Horrortrip aber war gar nicht mit dem PKW an die Küste zu brummen, sondern sein E-Bike mit in den Regionalzug zu wuppen. Interessant an solchen überflüssigen Feiertagen ist, dass überall ganz im Trend der gerechten Sprache von Erholungssuchenden die Rede ist. Aber nicht von Erholungsfindenden. Die lagen nämlich zu Hause auf dem Sofa. Unterbleiben.

0: Samstagmorgen mit uns hier bei FFN. Auch heute könnt ihr euch wieder luftig anziehen. Es wird richtig warm bei uns in Niedersachsen. Viele von euch haben das lange Pfingstwochenende bestimmt auch im Freibad verbracht.
1: Ja, oder heute auch perfekt nach der Arbeit eine Runde ins Schwimmbad gehen. Unsere FFN-Comedy-Redaktion hat sich die verschiedenen Freibadtypen schon mal genauer angeschaut.
2: Splish, splash, I was taking a bath.
0: Der Großkotz. Dieser Typ fällt sofort auf. Schließlich kann er alles und hält damit nicht hinterm Berg.
3: Ich bin heute schon 200 Mal vom Zehner gesprungen.
0: Naja, nur an dem Tag gerade nicht.
3: Außerdem habe ich heute auch schon 20 Dates klar gemacht.
0: Naja, nur an dem Tag gerade nicht. Das Aufmerksamkeitskind.
3: Kinder im Schwimmbad bringen einen oft zum Lachen. Sie wollen aber viel Aufmerksamkeit.
0: Kannst du auch schwimmen, die Meerjungfrau? Guck mal so. Okay, ich mache einen Handstand jetzt und du bewertest den, okay? Die Freibad-Snacker.
3: Ohne große Kühltasche mit Leckereien geht bei ihnen so gar nichts. Die Abkühlung im Becken darf trotzdem nicht zu kurz kommen.
0: So, jetzt aber ab ins Wasser.
3: Naja, wäre da nicht erstmal die leckere Wassermelone?
0: Ja, jetzt geht's aber endlich ins Wasser.
3: Oh, es riecht hier aber auch schon ziemlich gut nach Freibad-Pommes.
0: Ja, jetzt aber wirklich ins Wasser.
3: Naja, also mit vollem Magen geht man aber auch nicht schwimmen.

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aus der muffigen, stickigen Sporthalle geht's endlich wieder auf den Platz nach draußen. Aus der

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2: Halb sechs ist es. Stadt Ole Ole, heute Morgen, ach Herr Jemine. Schönen guten Morgen, Thomas Wenzel.
3: Ja, schönen guten Morgen. Ich weiß gar nicht, gibt es überhaupt Fußball? Klagegesänge kenne ich nicht, keine Ahnung. Aber es hat offenbar nicht sollen sein. Der SC Paderborn hat sich in der Relegation gegen Wolfsburg durchgesetzt. Gestern Abend 0:0 im Hinspiel, gestern 1:1 nach 90 Minuten. Und das entscheidende Tor zum 2:1 für Paderborn in der Verlängerung. Ja, damit ist der VfL abgestiegen. Die USA haben nach eigenen Angaben Raketenstellungen im Iran angegriffen, das von Selbstverteidigung die Rede, demnach wurden iranische Boote beim Minenlegen getroffen. Eigentlich gilt ja eine Waffenruhe und es laufen eigentlich auch Verhandlungen. Man kann aber noch nicht sagen, ob das jetzt irgendwie eine Auswirkung hat, diese neuen Angriffe. Und es gab über Pfingsten 6 tödliche Badeunfälle in Freibädern in ganz Deutschland oder auch an Seen und Flüssen. Unter den Todesopfern 4 Kinder und Jugendliche bis 14 Jahren. 2 Tote gab es in Niedersachsen, in Marienhafen in Ostfriesland. Ist eine 13-Jährige in einem Kiessee ertrunken. Offenbar und in Haßbergen im Kreis Osnabrück ein Mann Mitte 30.
2: Dankeschön, Thomas, für den Überblick. Das Niedersachsenwetter macht genau da weiter, wo es am Wochenende aufgehört hat. Es wird sogar noch heißer heute mit bis zu 33 Grad. Ihr macht also alles richtig, wenn ihr euch schön luftig anzieht heute Morgen. Von morgens bis abends nur Sonne. Und wir haben jetzt schon 13 Grad in Ebergötzen an der Wilhelm-Busch-Mühle. In Quakenbrück am Europabrunnen sind es 14 Grad. Der FFN-3-Tage-Trend wird morgen dann um einiges angenehmer, falls euch das heute zu warm ist. Bis zu 23 Grad dann morgen. Dazu aber weiter viel Sonne. Und zum Ende der Woche steigen die Temperaturen dann auch schon wieder.
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4: Vorsicht, ein Eimer liegt auf der A1 Bremen Richtung Hamburg in Höhe Dibbersen und die A2 Hannover Richtung Dortmund ist zwischen Hannover Bothfeld und Langenhagen nach einem LKW-Unfall gesperrt.
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4: Habt ihr noch keine gesehen, sind auch noch im langen Wochenende Brückentag. Wenn ihr was seht, ein Stau oder Blitzer, ruft wie immer gerne kostenlos an. 0800 529 und 4x5. Gute Fahrt euch.
2: Axel hat heute frei. Jonas mit dabei.
4: Moin.
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0: Mit den Backstreet Boys geht's aus dem Bett. Hier ist FFN um 5.39 Uhr. Das Aufstehen fällt heute Morgen vielleicht auch etwas schwerer bei euch nach dem langen Pfingstwochenende. Es war aber auch so viel los bei uns und dazu noch dieses Traumwetter.
1: Tja, wir haben aber euch durch den WhatsApp-Status geklickt und da konnten wir viel Wassermelone, Grillfleisch, Strandkörbe und Fahrräder sehen, zum Beispiel bei Imke. Sie war mit dem Rad im Kreis Cuxhaven unterwegs.
2: Von Dorum Richtung Dorumer Tief, am Watt lang, am Strand lang und sind dann gemütlich wieder zurückgefahren. Das war eine kleine Runde, 40 Kilometer, ganz entspannt. Es war schönes Wetter mit einem Gläschen Wein und ein bisschen was zu knabbern dabei.
0: Gut, aber 40 Kilometer finde ich jetzt auch schon eine Ansage.
1: Auf jeden Fall.
0: Entspannter war es bei Petra aus Peine auf einer kleinen Gartenparty mit ihren Arbeitskolleginnen. Und ein Video dazu in ihrem Status fanden wir sehr interessant.
1: Da wird laut mitgesungen. Bei All I Want for Christmas is You. So, Petra, wieso das bei 30 Grad im Mai?
3: Wir haben den ganzen Nachmittag und späten Abend wirklich zusammengesessen mit ganz viel Partymusik und irgendwann war es dann soweit, dass uns doch aufgefallen ist, dass in 7 Monaten doch Weihnachten ist. Ja, und was soll ich sagen? Die Kollegin hat dann einfach mal ein kleines Weihnachtsliedchen reingeschmissen.
0: Oha, ja, gut, also warum auch nicht? Mal ein bisschen Abwechslung zwischendurch. Mit hoffentlich genauso viel Spaß geht es dann weiter durch diese kurze Woche mit uns FFN. Wir sind Niedersachsen.

0: Morgen Niedersachsen, jetzt ist es 5.47 Uhr. Wir sorgen dafür, dass es gut gelaunt in diese kurze Woche geht. Wir haben K-Pop für euch von BTS. Swim heißt ihr neuer Hit.
1: So, das passt doch mal super zum Freibadwetter heute. Ja. Insgesamt kommt das Wort Swim 82 Mal im Song vor, zählt mal mit. Die Jungs haben natürlich jetzt nicht irgendwie ans Freibad Fallersleben in Wolfsburg gedacht. Ist ein bisschen weiter weg auch von Südkorea. Aber der Song handelt davon, auch in schwierigen Lebensphasen und ja, schwierigen Zeiten durchzuhalten, sich nicht unterkriegen zu lassen und immer weiter vorwärts zu schwimmen.
0: Neu für euch bei FFN, der Musikalische Freischwimmer. BTS mit Swim, das ist mehr Musik und mehr Abwechslung.

0: 6 Uhr am Dienstagmorgen. Was habt ihr im Sommer 97 gemacht? Ihr könnt ja mal kurz in euch gehen. Der VfL Wolfsburg ist im Juni 1997 in die Fußball-Bundesliga aufgestiegen. Das ist lange her, Thomas Menzel.
1: Ja, schönen guten Morgen. Und diese Geschichte ist jetzt vorbei. Wolfsburgs Herren steigen zum allerersten Mal aus der ersten Bundesliga ab.
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1: Der SC Paderborn hat sich in der Relegation gegen Wolfsburg durchgesetzt. 0:0 im Hinspiel gestern, 1:1 nach 90 Minuten und das entscheidende Tor zum 2:1 für Paderborn in der Verlängerung. FFN-Reporter Maxi Wilsmann, ja, der VfL ist nach 29 Jahren in die zweite Fußball-Bundesliga abgestiegen.
3: Damals, also 1997, als Wolfsburg zum bisher letzten Mal in der zweiten Liga gespielt hat, waren die Gegner unter anderem noch der VfB Oldenburg oder der SV Meppen. Mit dem Aufstieg hatte sich der VfL dann zu einer festen Größe in der Liga gemausert. Schon 1999 gab es den ersten Einzug in den UEFA-Pokal, 2006 dann Abstiegsangst, bevor dann die Ära Magath mit der Meisterschaft 2009 folgte. Das ist heute aber alles nichts mehr wert. Nach einem Kampf über 120 Minuten gegen Paderborn musste sich der VfL Wolfsburg geschlagen geben. Immerhin gibt es jetzt nächste Saison wieder niedersächsische Duelle, unter anderem gegen Eintracht Braunschweig und Hannover 96.
1: Die USA haben nach eigenen Angaben Raketenstellungen im Iran angegriffen. In Washington ist von Selbstverteidigung die Rede. Diese Attacken hätten dazu gedient, eigene Truppen zu schützen. Demnach wurden auch iranische Boote beim Minenlegen getroffen. Iranische Medien melden mittlerweile Todesopfer in der Straße von Hormuz. Eigentlich gilt ja eine Waffenruhe und es laufen auch Verhandlungen. Wie sich diese neuen Angriffe darauf auswirken, kann noch niemand sagen. Die Weltgesundheitsorganisation rechnet mit mehr Ebola-Fällen in Zentralafrika. Die WHO warnt, dass sich das Virus schneller ausbreite, als Gegenmaßnahmen ergriffen werden könnten. Die Zahl der mutmaßlichen Todesfälle ist mittlerweile auf 220 gestiegen. Dazu gibt es hunderte unbestätigte Verdachtsfälle. Vom Ebola-Ausbruch sind bislang vor allem der Kongo und das Nachbarland Uganda betroffen. Am Pfingstwochenende sind bei Badeunglücken in ganz Deutschland mindestens 6 Menschen ums Leben gekommen, darunter 4 Kinder und Jugendliche bis 14. Im ostfriesischen Marienhafe ist ein 13 Jahre altes Mädchen tot in einem Kiessee gefunden worden und in Haßbergen im Kreis Osnabrück ein Mann Mitte 30. In beiden Fällen laufen die Ermittlungen. Bei der Eishockey-WM hat das deutsche Team das letzte Hauptrundenspiel gegen Großbritannien 6:3 gewonnen. Fürs Viertelfinale braucht es aber Schützenhilfe. Ungarn muss heute Lettland schlagen und das Duell Österreich gegen die USA darf nicht in die Verlängerung gehen. Wenn sich beides erfüllt, sind die deutschen Eishockeyspieler weiter.
0: Wir freuen uns mit den Schülern und Lehrern, die heute noch Pfingstferien haben. Im Niedersachsenwetter wird es super sommerlich, bis zu 33 Grad, der heißeste Tag der Woche. Die Sonne scheint von morgens bis abends. Aktuell sind es in Wieder am Kurhaus 12 Grad, 13 haben wir jetzt in Lüneburg am Stint. Der FFN-3-Tage-Trend, ab morgen ist ein bisschen Durchatmen angesagt. Nur noch bis zu 23 Grad, aber trotzdem ein sehr schöner Tag mit viel Sonne. Und so geht es auch diese ganze kurze Woche weiter. Und zum Wochenende wird es dann auch wieder wärmer.
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4: Die A1 Osnabrück Richtung Bremen zwischen Bremen-Brinkum und Bremen-Hemeling. 4 Kilometer stockend vor der Baustelle, braucht ihr 10 Minuten länger. Dann Vorsicht, eine ungesicherte Unfallstelle auf der A2 Braunschweig Richtung Hannover zwischen Lehrte und dem Kreuz Hannover Ost. Und ein Stück weiter ist die A2 zwischen Hannover-Bodfeld und Langenhagen nach einem LKW-Unfall gesperrt. Hier staut sich's auf 3 Kilometer. Die Umleitung führt euch über die U30.
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4: Da habt ihr noch keine gesehen. Wenn ihr einen Blitzer entdeckt oder auch einen Stau vor uns habt, ruft wie immer gerne kostenlos an 0800 529 und 4x5. Gute Fahrt euch.
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0: Heute mit Jona. Axel hat den Brückentag frei.
4: Tja, und wir beantworten gleich die Frage, was man an so einem Tag mit bis zu 33 Grad frühstücken sollte.
0: Na?
4: Kann natürlich nur Eis sein.
0: Ein ganz bestimmtes Proteineis ist gerade das Trendfrühstück bei Social Media. Mhm. Mit nur 3 Zutaten. Hüttenkäse, Beeren und Honig.
4: Ja, wenn ihr das noch irgendwo findet bei euch, könnt ihr gleich direkt mitmachen. Wir pürieren das Ganze noch in dieser halben Stunde.

0: Schönen Dienstagmorgen euch. Hier ist FFN um 6:09. Eure Kinder haben am langen Pfingstwochenende bestimmt auch viel getobt draußen. Hier und da gab es mal aufgeschürfte Knie. Hoffentlich alles halb so wild.
1: Ja, ab einem gewissen Alter setzen dann ja die echten Wehwehchen ein und die bleiben dummerweise auch für immer. Das weiß auch Jan.
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3: Etwa ab dem 30. Geburtstag lernen wir kennen, was Zipperlein sind. Oh, mein Knie macht immer so ein Geräusch. Und sowas wird dann im Laufe des Lebens einfach immer mehr.
4: Ich vertrag irgendwie plötzlich keine Zwiebeln mehr.
3: Und dann sagst du irgendwann ganz viele Sätze, die das Wort müsste enthalten.
4: Oh, ich müsste einfach mal mehr schlafen. Und ich müsste nachts viel weniger Chips essen.
3: Stattdessen gehst du aber öfter und länger zur Toilette, freust dich über deine orthopädischen Einlegesohlen und wenn du ins Auto einsteigst, klingt das so. Am Ende alles harmlos. Sieh's positiv. Irgendwann wirst du eine Gleitsichtbrille brauchen, um die Packungsbeilage deiner Schmerztabletten lesen zu können.

0: auch Rockset, machen heute keinen Brückentag. 6.16 Uhr haben wir es. Hier ist FFN. Es ist Sommer bei uns in Niedersachsen. Zumindest fühlt es sich nach diesem Mega-Wochenende genauso an. Und heute auch nochmal bis zu 33 Grad. Perfekt für Eis zum Frühstück. Ja. Wir testen heute Morgen ein Proteineis. In den sozialen Medien wirklich geht's komplett viral. Fast 5 Millionen Aufrufe.
1: Und ihr könnt das sogar ganz ohne schlechtes Gewissen euren Kindern zubereiten. Das ist nämlich sehr gesund, ohne Zuckerzusatz. Ihr braucht dafür nur 3 Zutaten. Hüttenkäse, Beeren, wir haben ja jetzt so eine TK-Beerenmischung und ein bisschen Honig. Das püriert ihr alles zusammen und dann habt ihr so eine schöne cremige Masse, die ihr für so 2-3 Stunden in den Kühlschrank stellt. Und Jona übernimmt jetzt das Pürieren für uns.
0: Ja, wir haben alles schon reingetan, ich gehe mal rüber, ja?
1: Ja, mach doch mal.
0: So, die Frage
1: also es ist alles in der Schüssel.
0: Noch tiefgefroren, die Beeren.
1: Ja, das ist jetzt die Frage, ob du die klein kriegst.
0: Ich habe auch Angst um mein T-Shirt ein bisschen.
1: Schmeiß mal an. Oh.
0: Ui.
1: Ja. Und? Das klingt auf jeden Fall schon mal gut.
0: Weiß ja, was passiert. Das können wir nicht sagen.
1: Gut, also ihr habt ja gerade schon gehört, es wird ein bisschen dauern, bis wir das dann auch noch probieren können. Aber das machen wir heute Morgen alle zusammen. Was für ein Lärm hier heute Morgen, Jona.
0: Jetzt sind alle wach.
1: Also wir pürieren das Ganze, stellen es kalt und probieren das Proteineis um kurz nach 8:30 hier bei uns in der Show bei FFN. Habt einen schönen Dienstagmorgen.

0: Social Media Altersgrenze für Kinder und Jugendliche. Schönen guten Morgen, Thomas Menzel.
1: Schönen guten Morgen. Ja, wird nach wie vor sehr heiß diskutiert. Die Landjugend der Niedersachsen, die spricht sich jetzt nicht nur dagegen aus, sie warnt sogar vor einem Verbot. Die digitale Vernetzung sei gerade im ländlichen Raum sehr wichtig für eine gesellschaftliche Teilhabe, um die überhaupt möglich zu machen, heißt es da. Russland hat mit 9 Angriffen auf Kiew gedroht und Ausländer und Diplomaten aufgefordert, die Hauptstadt so schnell wie möglich zu verlassen. Die EU weist diese Aufforderungen aber zurück. Unter anderem sagt, dass Russland nur Panik verbreiten und die Ukraine isolieren will. Die USA haben nach eigenen Angaben Raketenstellungen im Iran angegriffen. Eigentlich gilt hier eine Waffenruhe und es laufen auch Verhandlungen. Und wie sich das jetzt auf diese neuen Angriffe, wie sich das auf die Verhandlungen auswirkt, das bleibt erstmal abzuwarten. Und bei der Eishockey-WM, da hat das deutsche Team das letzte Hauptrundenspiel gegen Großbritannien gewonnen mit 6:3. Fürs Viertelfinale braucht es jetzt allerdings noch Schützenhilfe.
0: Dankeschön, Thomas. Gucken wir auf weitere Nachrichten aus Niedersachsen.
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3: Ich bin Maxi Wilsmarten, schönen guten Morgen. Über Lehrte in der Region Hannover ist gestern eine Rauchsäule zu sehen gewesen. In einer Wohnung war gestern Morgen ein Feuer ausgebrochen. Laut der Feuerwehr hatte die komplett in Flammen gestanden und auch der Rest des Mehrfamilienhauses ist in Mitleidenschaft gezogen worden. Eine Person ist durch das Feuer auch verletzt worden. Ausgelöst wurde das mutmaßlich durch die Explosion eines Sauerstoffgeräts. Dazu ermittelt die Polizei aber noch. In Hannover fahren die Bahnen zwischen der Wallensteinstraße und Wettbergen bis morgen Abend nicht. Grund sind Bauarbeiten im Tunnelbereich Mühlenberg. Ein Ersatzverkehr mit Bussen ist aber eingerichtet. Auch die Linie 17 fällt wegen der Bauarbeiten heute und morgen aus. Und wer bei Altwarnbüchen bei Hannover auf die A7 in Richtung Kassel will, der muss sich bis heute Nachmittag eine Alternative suchen. Die Auffahrt ist wegen Bauarbeiten gesperrt. Genauso wie die Abfahrt von der A7 auf die A37 bei Altwarnbüchen. Auch dies von der Sperrung heute betroffen.
0: Im Niedersachsenwetter können wir uns wieder auf ganz viel Sonne freuen und auf bis zu 33 Grad. Also es wird noch heißer jetzt als die letzten Tage. Lüftet ruhig nochmal kurz durch. An der Küste bleiben wir auch so bei um die 20 Grad und dazu eben überall blauer Himmel und Sonne. 15 Grad sind es jetzt in Langenhagen am CCL. In Jemgum am Alten Hafen haben wir auch 15. Der FFN-3-Tage-Trend. Morgen wird es dann um einiges kühler, wenn man das so sagen kann. Bei den Temperaturen bis 23 Grad sind dann noch drin. Dazu aber weiterhin viel Sonne, ein paar Wolken und auch zum Wochenende kommen wir dann wieder in Richtung 30 Grad.
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4: A1 Osnabrück Richtung Bremen zwischen Bremen-Brinkum und Bremen-Hemeling. 4 Kilometer stocken vor der Baustelle, braucht ihr 10 Minuten länger. Ein Unfall gab es auf der A2 Braunschweig Richtung Hannover zwischen Lehrte und dem Kreuz Hannover Ost. Ein Stück weiter ist die A2 zwischen Hannover-Bodfeld und Langhagen nach einem LKW-Unfall gesperrt. Hier staut sich's auf 3 Kilometer. Die Umleitung führt euch über die U30. Und Vorsicht, ein totes Reh auf der B6 Hannover Richtung Hildesheim zwischen der Auffahrt zur A37 B6 in Laatzen und der B443 Laatzen-Sehende.
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4: Ja, normalerweise stehen sie gern unter Brücken. Heute machen sie Brückentag. Noch keine Blitzer gesehen. Wenn ihr was entdeckt, ein Stau oder Blitzer, dann ruft uns gerne wie immer kostenlos an. 0800 529 und 4x5. Gute Fahrt euch.
0: Eigentlich ist Axel der mit den schlechten Gags, aber ja, der hat heute frei, da muss Mona einspringen.
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0: Bett und in diesen sonnigen Dienstag mit uns. Jetzt ist es 20 vor 7.
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0: Die meisten Schülerinnen und Schüler bei uns haben heute noch frei. Einige sind aber auch fleißig am Lernen, weil diese Woche mündliche Abi-Prüfungen sind. Die Realschüler sind dann im Juni dran.
2: Tja, und danach geht's in die Ausbildung oder ins Studium, raus bei den Eltern, rein in die Einzimmerwohnung, in der WG oder ins Studentenwohnheim. In Hannover wohnen einige Studenten sehr außergewöhnlich in einer alten Kirche, die zu einem Studentenwohnheim umgebaut wurde. Lisa aus dem Guten Morgen Niedersachsen-Team hat sich das mal angeschaut.
3: Boah, ein Flügel direkt im Eingangsbereich. Das ist hier eine große Halle. In allen Richtungen sieht man die Außenwände der alten Kirche mit dem spitzen Dach oben und den kleinen, teilweise bunten Fenstern. Es sieht ein bisschen so aus, als wäre das hier so ein kleines Haus mit einzelnen Wohnungen, was halt in diese Kirche reingebaut wurde. Jetzt laufe ich immer den Flur lang und gucke dabei am Ende auf so eine weiße Kiste. Das ist das, was vom Altar noch übrig geblieben ist. In der Gemeinschaftskirche habe ich Julius und Nina getroffen. Julius, was sagen denn deine Freunde dazu, wenn du denen sagst, dass du in der Kirche wohnst?
4: Am Anfang, als ich frisch umgezogen bin, waren sie alle irgendwie erstmal sehr verwundert. Und das hat sich dann aber relativ schnell gelegt, weil sie dann auch zu Besuch waren und sich das einfach mal selber angucken konnten. Ja, sie dachten halt, dass ich wie ein Mönch in einer Kirche wohne.
3: Und Nina, was sagt deine gläubige Oma dazu?
5: Meine Oma ist auf jeden Fall sehr überzeugte Christin und ich glaube, sie findet einfach das Wohnkonzept hier cool.
3: Ein sehr spezielles, aber auch sehr schönes Konzept.
0: Aber wirklich, und das Schöne ist dann ja an so einem heißen Tag, also in der Kirche ist es auf jeden Fall angenehm kühl.
2: Mhm.
0: Da werden dann die Kommilitonen aus der Dachgeschoss-WG wahrscheinlich neidisch. Habt einen schönen Dienstag mit uns hier bei FFN.

0: Aufstehen mit Britney Spears und Toxic. Jetzt ist es 6.48 Uhr. Und wenn ihr gerade mit heiserer Stimme aufwacht, dann habt ihr entweder gut gefeiert beim Frühtanztange oder auf dem Schützenfest in Herzberg. Oder ihr gehört zu den Glücklichen, die ein Ticket fürs Harry Styles Konzert bekommen haben und jeden Song mitgegrölt haben.
1: Ja, leider kommt er ja nicht nach Deutschland, aber er spielt gerade in Amsterdam. 10 Shows, viele Fans haben Tickets gekauft und ja, er hat aber auch ordentlich Kritik bekommen. Ja. Die Bühne, die ist so hoch gebaut, hat irgendwie einen XXL-Laufsteg, 4 Brücken, er rennt rum wie auf der Regenbogenstrecke bei Mario Kart. Problem nur, die Leute in den ersten Reihen, die können ihn quasi nur auf der Leinwand sehen. Aber nach den ersten Konzerten hat der Veranstalter reagiert und die Bühne nochmal angepasst. Jetzt gibt es 2 Brücken weniger und die Stehplätze um die Bühne wurden jetzt nochmal so abgesteckt, dass wirklich alle was sehen können.
0: Na, wollen wir doch mal gucken. Heute Abend ist unsere FFN-Kollegin Nike dabei und wird morgen früh hier bei uns in der Show erzählen, wie es war. Absolut kostenlos bekommt ihr jetzt Harry Styles bei uns. Watermelon Sugar, das ist mehr Musik und mehr Abwechslung hier bei FFN und passt perfekt zu diesem sonnigen Dienstag. 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

0: gucken? 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
1: 7 Uhr am Dienstagmorgen, da wird wohl niemand widersprechen. Für die Herren vom VfL Wolfsburg geht eine völlig verkorkste Saison zu Ende. Schönen guten Morgen, Thomas Mentel.
2: Ja, wenn die Saison mit dem Abstieg endet, dann ist es noch sehr höflich formuliert, diese Saison verkorkst zu nennen. Den meisten Fußballfans fallen vermutlich erstmal ganz, ganz viele andere Begriffe ein, wenn ihr Club absteigt.
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2: Für Wolfsburg geht die Saison mit dem Abstieg zu Ende. Eine frühe Führung hat nicht geholfen und Gelb-Rot für einen Wolfsburger Spieler nach nicht mal einer Viertelstunde noch weniger. Paderborn hat das Rückspiel gestern 2:1 nach Verlängerung gewonnen und steigt in die erste Liga auf. Der VfL muss nach 29 Jahren in die zweite Liga zurück. Eine Riesenenttäuschung natürlich, hat Wolfsburg-Coach Dieter Hecking in der ARD gesagt.
3: Ja, wenn man 30 oder fast 30 Jahre jetzt in der Bundesliga miteinander gespielt hat, dann ist die Enttäuschung groß, bei allem im Verein, bei den Fans. Das muss auch so sein, wenn was Neues entstehen soll. Und wir werden sehen, wie das jetzt in den nächsten Tagen passieren wird. Wir hatten ein klares Agreement. Wir spielen das jetzt und wir schauen danach, wie es gewesen ist. Und dann werden wir uns zusammensetzen in den nächsten Tagen und dann wird es irgendwas zu entscheiden geben oder nicht.
2: Für Wolfsburg ist es der erste Abstieg überhaupt und für Paderborn der dritte Aufstieg nach 2014 und 19. Trotz Verhandlungen hat das US-Militär Ziele im Südiran angegriffen. Nach eigenen Angaben Raketenstellungen und Boote, die Minen verlegen sollten, FFN-Report. Maxi Witzmann, da ist von Selbstverteidigung die Rede.
4: Das US-Militär hat trotz der geltenden Waffenruhe im Süden des Irans Raketenstellungen angegriffen und in der Straße von Hormuz Boote, die Minen verlegen wollten. Soweit die Angaben der USA. Und ja, an der Stelle ist von Selbstverteidigung die Rede, weil die Angriffe dem Schutz der eigenen Truppen vor iranischen Bedrohungen dienen würden. Das US-Militär übt sich nach eigenen Angaben wegen der aktuellen Waffenruhe in Zurückhaltung. Der Iran meldet mehrere Tote. Wie sich das alles auf die angeblich gut laufenden Verhandlungen über ein dauerhaftes Ende der Kämpfe auswirkt, bleibt abzuwarten. US-Präsident Donald Trump hat die Hoffnung auf eine schnelle Vereinbarung mittlerweile wieder gedämpft.
2: Die Weltgesundheitsorganisation rechnet mit mehr Ebola-Fällen in Zentralafrika. Die WHO warnt, dass sich das Virus schneller verbreite, als Gegenmaßnahmen ergriffen werden könnten. Die Zahl der mutmaßlichen Todesfälle ist inzwischen auf 220 gestiegen. Dazu gibt es hunderte unbestätigte Verdachtsfälle. Die A2 ist in Höhe Hannover Richtung Dortmund nach einem tödlichen Unfall gesperrt worden. Ein Lastwagen ist am frühen Morgen bei Langenhagen gegen eine Brücke gefahren. Die beiden Insassen haben das nicht überlebt. Wie lange die Autobahn für die Bergungsarbeiten noch gesperrt bleibt, ist noch unklar.
1: Der beste Ort ist heute, glaube ich, die Kühlabteilung im Supermarkt. Viele müssen sowieso einkaufen nach dem langen Wochenende. Dann bleibt ruhig einen Moment länger stehen. Mal bis zu 33 Grad heute im Niedersachsenwetter. Tut doch jede Abkühlung gut. Auch heute wieder ganz viel Sonne. Aktuell sind es in Ebergötzen an der Wilhelm-Busch-Mühle 12 Grad. 15 jetzt schon in Quakenbrück am Europabrunnen. Der FFN-3-Tage-Trend wird morgen um einiges angenehmer, falls euch das heute so warm ist. Bis zu 23 Grad dann morgen. Dazu aber weiter viel Sonne. Und zum Ende der Woche steigen die Temperaturen dann auch schon wieder.
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5: A1 Osnabrück Richtung Bremen. Zwischen Bremen-Brinkum und Bremen-Hemeling 6 Kilometer stocken vor der Baustelle. 20 Minuten dauert's länger. Vorsichten liegen bleiber auf der A1 Hamburg Richtung Bremen in der Ausfahrt Obhusen-Bremen-Mahndorf. Ein Unfall auf der A2 Braunschweig Richtung Hannover zwischen Lehrte und dem Kreuz Hannover Ost. Und ihr habt's gehört bei Thomas in den Nachrichten. Ein Stück weiter ist die A2 zwischen Hannover-Bodfeld und Langenhagen nach einem Unfall gesperrt. Hier ist ein LKW gegen eine Brücke gefahren. 3 Kilometer Stau, die Umleitung führt euch über die U30.
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5: Da habt ihr jetzt welche gesehen inzwischen. Auf der A7 Hannover Richtung Kassel, kurz vor Hahnmünden in der 100er Zone und im Landkreis Celle auf der B3 zwischen Bergen und Celle in Wolthausen, hier in beiden Richtungen. Danke Markus und André fürs Bescheid geben. Und wenn ihr auch noch was seht, einen Stau oder einen Blitzer, ruft gerne kostenlos an 0800 529 und 4x5. Gute Fahrt euch.
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1: Axel ist noch im Pfingsturlaub.
5: Ja, und da sind wir gedanklich ja auch noch so ein bisschen heute. Ja. Vor allem unsere Freibäder, die haben sich ja sehr über ganz viele Besucher gefreut. Ja.
1: Wie viele Freibad-Pommes gegessen wurden, wie kalt das Wasser war und welche Badegäste in Niedersachsen die sportlichsten sind. Unsere Freibad-Bilanz gibt's noch in dieser halben Stunde.

0: Mach das Fenster auf und genieß die schöne, frische Luft um diese frühe Uhrzeit. 10:07 jetzt hier bei FFN. Auch heute wird es wieder richtig sommerlich und heiß bei uns in Niedersachsen.
1: Tja, aber das Wetter können wir uns also schon mal nicht beschweren.
0: Eigentlich
1: wobei
0: nicht.
1: Ja, bei Hitze auch schon wieder so ein bisschen, weil unser Günther, der findet sowieso immer einen Grund.
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3: Hey, Günther!
4: Moin. Jetzt ist erstmal Schluss mit Feiertage. Exakt 50 Tage nach Ostern wurde am Wochenende der Heilige Geist ausgegossen. Warum genau nach 50 Tagen, weiß ich auch nicht. Schätze mal, Haltbarkeitsdatum abgelaufen und deshalb wird er ausgegossen. Was willst du auch mit der Brühe, wenn sie nicht mehr dröhnt? Wobei ich selber das Zeug noch nie gesoffen habe. Wohl Biennengeist oder Himbeergeist, schmeckt an sich gar nicht übel. Siehst aber, wenn der dann ausgegossen ist, da fragt man sich, warum feiert man das und vor allem womit, wenn nichts mehr da ist. Mir ist im Grunde egal, zwei Feiertage sind auf gut Deutsch immer noch zwei Feiertage. Egal, was andere da ausgießen, ich gieße mir lieber einen ein. Die Aussendung des Heiligen Geistes hat ja auch wie jedes Jahr wieder mal nicht alle Verkehrsteilnehmer erreicht. Da wird, sobald sich die Sonne hinter der Wolke vorwagt, die Eisenricke gesattelt und ab geht's zum Kurvenbrettern in den Harz. Wenn auf dem Land die Treckers unterwegs sind, will auch der Krattmelder den Gasgriff auf Anschlag drehen und da kommt es dann zu tödlichen Interessenkonflikten. Aber da kann man ja sagen, was man will, dass man an solchen Tagen besser mit seinem Arsch und dem von seinen Verwandten auf dem Balkon bleibt. Hilft nichts. Der Drang nach draußen auf der Piste ist im Frühjahr einfach zu groß. Dieses Jahr kamen noch die letzten Tage des Tankrabatts hinzu. Da mussten ordentlich Kilometer abgespult werden. Der eigentliche Horrortrip aber war gar nicht mit dem PKW an die Küste zu brummen, sondern sein E-Bike mit in den Regionalzug zu wuppen. Interessant an solchen überflüssigen Feiertagen ist, dass überall ganz im Trend der gerechten Sprache von Erholungssuchenden die Rede ist. Aber nicht von Erholungsfindenden. Die lagen nämlich zu Hause auf dem Sofa. Unterbleiben.

0: FFN um 18 nach 7. Wir nehmen jetzt mal zusammen Anlauf und springen ins kalte Wasser. So sah das lange Pfingstwochenende wahrscheinlich bei vielen von euch aus.
1: Ja, bei dem Wetter will einfach jeder ins Freibad. Dazu heute auch noch Pfingstferien. Also es wird voll bleiben. Wir haben aber unseren Freibädern nachgefragt, wie das erste heiße Wochenende lief. Wo war es besonders voll? Ging die Wassertemperatur oder muss es sich noch so ein bisschen weiter aufheizen? Und ganz wichtig natürlich, wie viele Freibad-Pommes wurden schon gegessen?
0: Fangen wir an im Van Amerenbad Emden bei Pressesprecher Nils.
2: Um die 600 Gäste pro Tag haben das sonnige Wetter genutzt. Die Stimmung war super und die Wassertemperatur hat perfekt gepasst. Unser neuer Kiosk war außerdem über 200 Portionen Pommes, in Verbindung mit sehr viel Eis, auch mehr als glücklich.
1: Wow. So, 200 Pommes ist schon mal eine ordentliche Ansage. Ja. Aber auch bei Rettungsschwimmer Jonathan im Freibad am Brauweg in Göttingen war eine Menge los.
3: Am Pfingstwochenende hatten wir insgesamt 3.539 Besucher, viele Kinder, viele Familien mit Kindern und natürlich auch unsere Lieblingsrentner beim Frühschwimmen. Der Zehner war schon offen und wir haben ein paar schöne Auerbachs gesehen.
0: Oh, Auerbach-Salto?
1: Ja, ja, das
0: kann ich
1: mal.
0: Nicht. Ich weiß nicht mehr, was das ist genau. Ich nicht, aber ihr ja vielleicht. Könnt auch heute direkt ausprobieren. Wetter bleibt ganz toll bei uns. Also viel Spaß im Freibad mit FFN. Wir sind Niedersachsen.

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1: 7:30 ist es. Ojemine statt Ole Ole. Das ist mein Beitrag. Alles andere übernimmt Thomas Menzel. Guten Morgen.
2: Wunderschönen guten Morgen. Ja, hat nicht sollen sein. Der SC Paderborn hat sich in der Relegation gegen Wolfsburg durchgesetzt. Gestern 0:0 gab es im Hinspiel. Gestern 1:1 nach 90 Minuten. Eine frühe Wolfsburger Führung. Eine frühe gelb-rote Karte für Wolfsburg. Ja, und das entscheidende Tor zum 2:1 für Paderborn in der Verlängerung. Damit ist der VfL jetzt leider abgestiegen. Die USA haben nach eigenen Angaben Raketenstellungen im Iran angegriffen. Das von Selbstverteidigung die Rede, also in Washington. Demnach wurden iranische Boote beim Minenlegen getroffen. Eigentlich gilt hier eine Waffenruhe. Und es laufen ja eigentlich auch Verhandlungen. Eigentlich, denn es kann noch niemand sagen, ob das einen Einfluss auf diese Verhandlungen hat, diese neuen Angriffe. Trotz geltender Waffenruhe hat Israels Ministerpräsident Netanyahu angekündigt, die Angriffe auf den Libanon zu verstärken, mit dem Ziel, die Hisbollah zu zerschlagen, sagt der kleine Reminder. An der Stelle gilt seit April die Waffenruhe. Und der US-Präsident unterzieht sich heute seinem jährlichen Gesundheitscheck-up. Neben der körperlichen Verfassung werden bei Donald Trump diesmal auch die Zähne untersucht. Vielleicht die weißesten und schönsten, die je irgendwer gesehen hat. Ich hab das so nach.
1: Dankeschön, Thomas, für den Überblick.
2: Bei Donald Trump diesmal auch die Zähne untersucht. Vielleicht

0: 2000 kostenlose Kurse, von Pilates über Tanzen bis hin zu Boxen. Mitmachen kann jede und jeder, auch ganz ohne Anmeldung. Zum Auftakt im Maschpark heute Nachmittag erwartet die Stadt rund 700 Teilnehmer. Veranstaltet wird die Reihe Sport im Park von der Stadt Hannover zusammen mit vielen Vereinen und ehrenamtlichen Trainerinnen und Trainern.
1: Wir freuen uns doch mit den Schülerinnen und Schülern und den Lehrerinnen und Lehrern, die heute noch Pfingstferien haben. Im Niedersachsenwetter wird es super sommerlich. Bis zu 33 Grad sind heute drin. Der heißeste Tag der Woche. Die Sonne scheint von morgens bis abends und es sind jetzt schon 16 Grad. In Hedemünden an der Alten Mühle, in Hannover am Maschsee sogar schon 17. Der FFN-3-Tage-Trend. Ab morgen ist ein bisschen Durchatmen angesagt. Nur noch bis zu 23 Grad, aber trotzdem schöner Tag mit viel Sonne. Und so geht es auch diese kurze Woche weiter. Zum Wochenende wird es dann nochmal wärmer.
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3: Vorsicht, eine ungesicherte Unfallstelle auf der A1 Hamburg Richtung Bremen zwischen Stuckenborstel und Posthausen auf der linken Spur. Die A1 Osnabrück Richtung Bremen zwischen Bremen-Brinkum und Bremen-Hemeling. 6 Kilometer stocken vor der Baustelle. 20 Minuten mehr für euch. Ein Unfall auf der A2 Braunschweig Richtung Hannover zwischen Lehrte und dem Kreuz Hannover Ost. Dann ein Stück weiter auf der A2 zwischen Hannover-Bodfeld und Langenhagen. Nach dem Unfall jetzt wieder eine Spur frei. Hier ist ja der LKW gegen eine Brücke gefahren. Trotzdem staut es sich noch auf 7 Kilometer. Ihr braucht immer noch eine Stunde mehr da. Und auf der A352 Hannover West Richtung Hannover Nord zwischen Langenhagen-Kaltenweide und Mellendorf 4 Kilometer stockend. Eine halbe Stunde sind es hier mehr.
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3: Auf der A7 Hannover Richtung Kassel, kurz vor Hannmünden in der 100er-Zone. Im Kreis Celle auf der B3 zwischen Bergen und Celle in Wolthausen, hier in beiden Richtungen. Und im Emsland einer auf der B401 von Suhr-Wolt kommend Richtung A31 hinter der Brücke, kurz vor Hede. Danke Markus, André und Laura fürs Bescheid geben. Und wenn ihr auch noch was seht, ein Stau oder ein Blitzer, ruft gern kostenlos an 0800 529 und 4x5. Gute Fahrt euch.
1: Axel hat heute einen Tag frei. Jona ist mit dabei.
3: Moin.
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0: zieht euch luftig an. Heute wird es nochmal heißer bei uns in Niedersachsen. Hier ist FFN um 20 vor 8. Viele haben das lange Pfingstwochenende bestimmt im Freibad verbracht. Wir haben gerade schon gehört, im Van Amerenbad in Emden wurden 200 Portionen Freibad-Pommes gegessen.
1: Und es werden garantiert noch mehr. Ja. Vielleicht geht ihr heute nach der Arbeit auch nochmal eine Runde schwimmen. Unsere FFN-Comedy-Redaktion hat sich die verschiedenen Freibad-Typen mal angeschaut.
0: Der Großkotz. Dieser Typ fällt sofort auf. Schließlich kann er alles und hält damit nicht hinterm Berg.
2: Ich bin heute schon 200 Mal vom Zehner gesprungen.
0: Naja, nur an dem Tag gerade nicht.
2: Außerdem habe ich heute auch schon 20 Dates klar gemacht.
0: Naja, nur an dem Tag gerade nicht. Das Aufmerksamkeitskind.
2: Kinder im Schwimmbad bringen einen oft zum Lachen. Sie wollen aber viel Aufmerksamkeit.
0: Kannst du auch schwimmen, die Meerjungfrau? Guck mal so. Okay, ich mache einen Handstand jetzt und du bewertest den, okay? Die Freibad-Snacker.
2: Ohne große Kühltasche mit Leckereien geht bei ihnen so gar nichts. Die Abkühlung im Becken darf trotzdem nicht zu kurz kommen.
0: So, jetzt aber ab ins Wasser.
2: Naja, wäre da nicht erstmal die leckere Wassermelone?
0: Ja, jetzt geht's aber endlich ins Wasser.
2: Oh, es riecht hier aber auch schon ziemlich gut nach Freibad-Pommes.
0: Ja, jetzt aber wirklich ins Wasser.
2: Naja, also mit vollem Magen geht man aber auch nicht schwimmen.

0: 7.47 Uhr. Es ging doch so gut los, aber am Ende das.
1: Schiedsrichter Felix Zweier beendet die Partie. Paderborn gewinnt mit 2:1 und steigt in die Bundesliga auf. Zum ersten Mal steigt der VfL Wolfsburg in die zweite Liga ab.
0: Tja, der VfL Wolfsburg hat dramatisch das Rückspiel in der Relegation gegen Paderborn verloren.
2: Dann nochmal kurz sortiert. Wolfsburg ist gestern Abend schon früh in Führung gegangen, hat dann aber eine gelb-rote Karte und den Ausgleich kassiert. Mit einem Spieler weniger haben sie sich dann sogar in die Verlängerung gerettet. Da hat es aber nicht gereicht.
0: Tja, erster Abstieg überhaupt. Auch wenn das nicht tröstet, aber mit Hannover, Osnabrück und Braunschweig sind die Wolfsburger in der nächsten Saison immerhin in bester niedersächsischer Gesellschaft.
2: Tja, alles, was heute Morgen sonst noch wichtig ist, gibt's gleich wieder um 8 im Nachrichtenupdate mit Thomas Menzel hier bei FFN.

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13: 8 Uhr am Dienstagmorgen. Was für ein Wetter am langen Pfingstwochenende. Aber Sonne und sommerliche Temperaturen haben auch ihre Kehrseite, Thomas Menzel.
14: Ja, schönen guten Morgen. Leider, über Pfingsten hat es bundesweit nämlich mehrere tödliche Badeunglücke gegeben.
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14: Am Pfingstwochenende sind bei Badeunglücken in ganz Deutschland mindestens 6 Menschen gestorben, darunter 4 Kinder und Jugendliche bis 14 Jahre alt. FFN-Reporter Maxi Wilsmann.
16: Im ostfriesischen Marienhafe ist ein 13 Jahre altes Mädchen tot aus einem Kiessee geborgen worden und in Haßbergen im Kreis Osnabrück ein Mann Mitte 30. In beiden Todesfällen ermittelt die Polizei noch, ob es Badeunglücke waren. In einem Freibad in Ludwigshafen ist ein 4-jähriger Junge vermutlich ertrunken und in Bayern ist ein 40-jähriger in einem See gestorben und schon Samstag war bekannt geworden, dass 2 Jungen bei Badeunfällen in Nordrhein-Westfalen und Rheinland-Pfalz ums Leben gekommen sind. Ein 14-Jähriger in der Ruhr in Essen und ein 11-Jähriger in einem Schwimmbad bei Koblenz.
14: Ohne Kinder wird es möglicherweise teurer, um das Defizit in der Pflegeversicherung auszugleichen, will Bundesgesundheitsministerin Nina Wagen Kinderloser stärker zur Kasse bitten. Das Redaktionsnetzwerk Deutschland berichtet, dass die Ministerin den Beitragszuschlag für Kinderlose um 0,1 Prozentpunkte erhöhen will. Versicherte ohne Kinder müssten dann ab 23 Jahren einen Beitragssatz von 4,3% zahlen. Für Versicherte mit Kindern soll der Pflegeversicherungssatz unverändert bei maximal 3,6% bleiben. Die USA haben nach eigenen Angaben Raketenstellungen im Iran angegriffen. In Washington ist von Selbstverteidigung die Rede. Diese Attacken hätten dazu gedient, eigene Truppen zu schützen, heißt es. Iranische Medien melden mittlerweile Todesopfer in der Straße von Hormuz, denn auch iranische Boote sollen angegriffen worden sein. Eigentlich gilt hier eine Waffenruhe und es laufen auf Verhandlungen. Wie sich die neuen Angriffe darauf auswirken, kann noch niemand sagen. Für Wolfsburg geht die Saison mit dem Abstieg zu Ende. Eine frühe Führung hat nicht geholfen. Es gab dann auch noch Gelb-Rot für einen Wolfsburger nach nicht mal einer Viertelstunde. Paderborn hat das Rückspiel 2:1 nach Verlängerung gewonnen in der Relegation und steigt damit in die erste Liga auf. Der VfL muss nach 29 Jahren in die zweite Liga zurück. Eine Riesenenttäuschung, hat Wolfsburg-Coach Dieter Hecking in der ARD gesagt.
17: Ja, wenn man 30 oder fast 30 Jahre jetzt in der Bundesliga miteinander gespielt hat, dann ist die Enttäuschung groß bei allen. Das muss auch so sein, wenn was Neues entsteht. stehen soll. Und wir werden sehen, wie das jetzt in den nächsten Tagen passieren wird.
14: Für Wolfsburg ist es der erste Abstieg überhaupt und für Paderborn der dritte Aufstieg nach 2014 und 2019.
13: Im Niedersachsen-Wetter können wir uns wieder auf ganz viel Sonne freuen und auf bis zu 33 Grad. Also es wird heute noch heißer als die letzten Tage. Außer an der Küste bleiben wir so bei um die 20 Grad, aber dazu eben überall blauer Himmel, Sonne satt. Aktuell in Detern an der Burg Steckhausen schon 17 Grad. In York an der Borsteler Mühle sind es jetzt 18. Der FFN-3-Tage-Trend, morgen wird es dann um einiges kühler. Bis zu 23 Grad sind dann noch drin, dazu aber weiter viel Sonne, paar Wolken auch. Und in Richtung Wochenende kommen wir dann schon wieder in Richtung 30 Grad.
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18: Ein Unfall auf der A1 Hamburg Richtung Bremen zwischen Stuckenborstel und Posthausen hier auf der linken Spur. Nochmal die A1, diesmal Osnabrück Richtung Bremen zwischen Bremen-Brinkum und Bremen-Hemeling. 6 Kilometer stocken vor der Baustelle, 20 Minuten mehr für euch. Auf der A2 Hannover Richtung Dortmund ist zwischen Hannover-Bodfeld und Langenhagen nach einem Unfall wieder eine Spur frei. Hier ist ein LKW gegen eine Brücke gefahren. Staut sich trotzdem noch auf 7 Kilometer und eine Stunde braucht ihr länger. Auch in der Gegenrichtung. 4 Kilometer stockend, da sind es 15 Minuten mehr für euch. Und auf der A352 Hannover West Richtung Hannover Nord zwischen Langenhagen-Kaltenwalde und Mellendorf 4 Kilometer stockend, hier eine halbe Stunde mehr für euch.
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18: Auf der A7 Hannover Richtung Kassel, kurz vor Hahnmünden in der 100er Zone. Im Kreis Celle auf der B3 zwischen Bergen und Celle in Wolthausen in beiden Richtungen. Im Emsland auf der B401 von Surwold kommend Richtung A31. Hinter der Brücke, kurz vor Hede. Und im Kreis Aurich einer auf der Wittmunder Straße von Markatzmoor Richtung Wiesmoor. 70 sind hier erlaubt. Danke Markus, André, Laura und Jan fürs Bescheid geben. Und wenn ihr auch noch was seht, ein Stau oder ein Blitzer, ruft wie immer gerne kostenlos an. 0800 529 und 4x5. Gute Fahrt euch.
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13: Heute noch frei, ist morgen wieder da. Jona ist mit dabei.
14: Moin.
13: Was sind die besten Orte heute zum Abkühlen bei 33 Grad?
14: Ja, also natürlich Freibad.
13: Ja.
14: Kino geht auch immer. Möbelhaus vielleicht noch.
13: Oder Kirche?
14: Ja, das ist immer sehr geil.
13: Wir gucken
14: stimmt.
13: Gleich mal auf eine alte Kirche in Hannover, in der Studentinnen und Studenten wohnen. Unsere FFN-Comedy-Redaktion, nein, unsere FFN-Niedersachs-Reporter war vor Ort, aber es hätte auch Comedy-Potenzial. Ja. Also wieso der Schlafplatz zwischen Orgel und Altar aussieht, hört ihr in dieser halben Stunde.

0: So geht's in die kurze Woche mit uns, mit FFN, und wir sind auch mittendrin in der Saison der aufgeschlagenen Knie und am Freibadbeckenrand ja auch angestoßene Zehen.
1: Ja, ab einem gewissen Alter setzen aber die echten Wehwehchen ein und die bleiben für immer, weiß auch Jan.
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3: Etwa ab dem 30. Geburtstag lernen wir kennen, was Zipperlein sind. Oh, mein Knie macht immer so ein Geräusch. Und sowas wird dann im Laufe des Lebens einfach immer mehr.
4: Ich vertrage irgendwie plötzlich keine Zwiebeln mehr.
3: Und dann sagst du irgendwann ganz viele Sätze, die das Wort müsste enthalten.
4: Oh, ich müsste einfach mal mehr schlafen. Und ich müsste nachts viel weniger Chips essen.
3: Stattdessen gehst du aber öfter und länger zur Toilette, freust dich über deine orthopädischen Einlegesohlen und wenn du ins Auto einsteigst, klingt das so. Am Ende alles harmlos. Sieh's positiv. Irgendwann wirst du eine Gleitsichtbrille brauchen, um die Packungsbeilage deiner Schmerztabletten lesen zu können.

0: FFN, sehr rockig unterwegs heute Morgen mit Bon Jovi an diesem Dienstag. Tja, und bei diesem Sommerwetter wollen wir alle am liebsten die ganze Zeit draußen sein.
1: Ja.
0: Auch viele Schülerinnen und Schüler lernen gerade draußen. Diese Woche sind mündliche Abi-Prüfungen. Die Realschüler sind dann im Juni dran.
1: Danach geht's in die Ausbildung oder ins Studium. Raus bei den Eltern, rein in die Einzimmerwohnung oder in eine WG. In Hannover wohnen einige Studenten sehr außergewöhnlich in einer alten Kirche, die zu einem Studentenwohnheim umgebaut wurde. Lisa aus dem Guten Morgen Niedersachsen-Team hat sich das mal angeschaut.
2: Boah, ein Flügel direkt im Eingangsbereich. Das ist hier eine große Halle. In allen Richtungen sieht man die Außenwände der alten Kirche mit dem spitzen Dach oben und den kleinen, teilweise bunten Fenstern. Es sieht ein bisschen so aus, als wäre das hier so ein kleines Haus mit einzelnen Wohnungen, was halt in diese Kirche reingebaut wurde. Jetzt laufe ich immer den Flur lang und gucke dabei am Ende auf so eine weiße Kiste. Das ist das, was vom Altar noch übrig geblieben ist. In der Gemeinschaftskirche habe ich Julius und Nina getroffen. Julius, was sagen denn deine Freunde dazu, wenn du denen sagst, dass du in der Kirche wohnst?
3: Am Anfang, als ich frisch umgezogen bin, waren sie alle irgendwie erstmal sehr verwundert. Und das hat sich dann aber relativ schnell gelegt, weil sie dann auch zu Besuch waren und sich das einfach mal selber angucken konnten. Ja, sie dachten halt, dass ich wie ein Mönch in einer Kirche wohne.
2: Und Nina, was sagt deine gläubige Oma dazu?
4: Meine Oma ist auf jeden Fall sehr überzeugte Christin und ich glaube, sie findet einfach das Wohnkonzept hier cool.
2: Ein sehr spezielles, aber auch sehr schönes Konzept.
0: Da wirklich mega, ne? Und das Schöne an diesem heißen Tag in der Kirche ist, es auf jeden Fall angenehm kühl, ne? Da werden die Kommilitonen aus der Dachgeschoss-WG neidisch. Oder komm noch mal vorbei auf dem Aperol in der schönen Kirche.
1: In der Kirche.
0: Ah, also, vielleicht ist es auch nicht erlaubt, wir wissen es nicht. Aber habt einen schönen sonnigen Dienstag mit uns, mit FFN.

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6: 9 ist es. Immer wieder Thema, eine Social-Media-Altersgrenze für Kinder und Jugendliche. Guten Morgen, Thomas Menzel.
7: Schönen guten Morgen. Ja, und da gibt es mehr als nur eine Meinung. Jetzt gibt es eine neue, nämlich die der Landjugend in Niedersachsen. Die spricht sich nicht nur dagegen aus, sie warnt sogar ganz ausdrücklich vor einem Social-Media-Verbot. Die digitale Vernetzung sei gerade bei uns im ländlichen Raum sehr wichtig für eine gesellschaftliche Teilhabe, um die überhaupt möglich zu machen, heißt es von der Landjugend. Die USA haben nach eigenen Angaben Raketenstellungen im Iran angegriffen. Eigentlich gilt hier eine Waffe und eigentlich laufen auch Verhandlungen zurzeit. Wie sich diese neuen Angriffe darauf auswirken, das müssen wir aber erstmal abwarten, das kann noch niemand sagen. Über Pfingsten gab es 6 tödliche Badeunfälle bundesweit. Darunter unter den Toten waren auch 4 Kinder und Jugendliche bis 14 Jahre, 2 Todesopfer in Niedersachsen. In Marienhafe in Ostfriesland ist eine 13-Jährige vermutlich ertrunken und in Haßbergen im Kreis Osnabrück ein Mann Mitte 30. Und der zweite Teil der Relegation. Heute geht es um den letzten freien Platz in der 2. Fußball-Bundesliga. Kräuter Fürth empfängt Rot-Weiß Essen. Fürth spielt gegen den Abstieg. Das Hinspiel hatte Essen 1:0 für sich entschieden.
6: Dankeschön, Thomas, für den Überblick.
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8: Ich bin Maxi Wilsmann. Schönen guten Morgen. Über Lehrte in der Region Hannover ist gestern eine Rauchsäule.
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0: Die Auffahrt ist wegen Bauarbeiten gesperrt. Genauso wie die Abfahrt von der A7 auf die A37 bei Altbahnbüchen. Auch dies von der Sperrung heute betroffen.
1: Das Niedersachsenwetter macht genau da weiter, wo es am Wochenende aufgehört hat. Es wird sogar noch heißer heute mit bis zu 33 Grad. Ihr macht alles richtig, wenn ihr euch schon heute Morgen sehr luftig angezogen habt. Wir sind jetzt auch schon bei 21 Grad in Bassum an der Freudenburg, in Uelzen am Hundertwasserbahnhof auch 21 Grad. Von morgens bis abends nur sonnesatt. Der FFN3-Tagetrend wird dann morgen um einiges angenehmer, falls euch das heute so warm ist. Bis zu 23 Grad dann morgen. Dazu aber weiter viel Sonne. Und zum Ende der Woche steigen die Temperaturen dann auch schon wieder.
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3: Ein Unfall auf der A1 Hamburg Richtung Bremen zwischen Stuckenborstel und Posthausen hier auf der linken Spur. Dann die A1 Osnabrück Richtung Bremen zwischen Bremen-Brinkum und Bremen-Hemeling. 6 Kilometer stocken vor der Baustelle. Eine halbe Stunde dauert's länger. Auf der A2 Hannover Richtung Dortmund ist zwischen Hannover-Bothfeld und Langenhagen nach einem Unfall wieder eine Spur frei. Hier ist ja der LKW gegen eine Brücke gefahren. Trotzdem 7 Kilometer Stau und 45 Minuten mehr in der Gegenrichtung, 4 Kilometer stockend und 15 Minuten mehr für euch. Dann Vorsicht, ein liegen gebliebener LKW auf der A7 Hamburg Richtung Hannover in der Ausfahrt Bad Fallingbostel auf der Verzögerungsspur und auf der A352 Hannover West Richtung Hannover Nord zwischen Langenhagen-Kaltenweide und Mellendorf, 4 Kilometer stockend, hier eine halbe Stunde mehr für euch.
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3: Auf der A7 Hannover Richtung Kassel, kurz vor Hahnmünden in der 100er-Zone. Im Kreis Celle auf der B3 zwischen Bergen und Celle in Wolthausen, hier in beiden Richtungen. Im Emsland auf der B401 von Suhr-Volt kommend Richtung A31 hinter der Brücke, kurz vor Hede. Und im Kreis Aurich auf der Wittmunder Straße von Markarzmoor Richtung Wiesmoor, hier nicht schneller als 70 fahren. Danke Markus, André, Laura und Jan fürs Bescheid geben. Und wenn ihr auch noch was seht, einen Stau oder einen Blitzer, ruft gern kostenlos an 0800 529 und 4x5. Gute Fahrt euch.
1: Axel hat heute noch frei, ist morgen zurück. Jonas mit dabei.
3: Hallo.
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0: an diesem sonnigen Dienstag euch. Und ihr wisst, wir testen immer wieder gerne neue Trends für euch. Vor allem, wenn es um Eis geht und es bis zu 33 Grad werden. Bei Instagram und TikTok geht gerade ein Proteineis viral mit fast 5 Millionen Aufrufen. Dafür braucht ihr nur Hüttenkäse, Beeren und Honig.
1: So, wir haben das Ganze heute Morgen hier schon live in der Show püriert.
0: Jona.
1: Danach, ja, genau. Also, das sah ja auch aus. Also ich möchte dazu nichts sagen. Aber das hat geklappt. Dann stand das Ganze 2 Stunden im Tiefkühlfach.
0: Ja.
1: So, und jetzt kommt der große Taste-Test. Das ist auf jeden Fall schön beerig.
0: Haben wir das vor uns stehen?
1: Rot, das kann man schon mal sagen. Oder rosa.
0: Mhm.
1: Ich bin ja immer schlecht.
0: Ich bin gespannt wegen des Käses, ehrlich gesagt.
1: Mhm.
0: Das
1: Sehr
0: beerig bei mir.
1: Mhm, bei mir auch.
0: Damit hast du nicht gespart, ne?
1: Nein. Ich konnte, also die Mengen, weiß ich nicht, ob die so richtig waren.
0: Aber ich schmecke überhaupt nicht den Käse. Also es schmeckt wirklich wie Eis.
1: Ja, ich finde es auch. Also es schmeckt wie so ein Himbeereis oder ein bäriges Eis. So ein Bärenmix, so ein Tiefkühlbärenmix.
0: Ja. Also ist, glaube ich, einer der besseren Trends, die wir getestet haben
1: definitiv.
0: Heute Morgen hier.
1: Also wir essen es auch noch auf. Ja. Wir können ja gleich die Kollegen auch nochmal fragen. Das macht ja auf jeden Fall Sinn. Schaut euch gerne das Ganze noch in unserer FFN Instagram Story an. Da zeigen wir nochmal ganz genau, wie das Proteineis gemacht wird. Und da seht ihr auch, ja, was für eine kleine Sauerei das hier war.
0: Ein bisschen Gehirnfrost habe ich jetzt.
1: Ja.

0: Teil für euch an diesem sonnigen Dienstag. Hier ist FFN angekommen bei der Arbeit. Ist wahrscheinlich auch das lange Pfingstwochenende mit den Kollegen Thema Nummer 1. Es war aber auch so viel los und dazu dieses Traumwetter.
1: Ja, wir haben mal bei euch in den WhatsApp-Status geguckt und da haben wir wirklich viel entdeckt. Wassermelone, Grillfleisch, Strandkörbe und Fahrräder. Zum Beispiel bei Imke. Sie war mit dem Rad im Kreis Cuxhaven unterwegs.
2: Von Dorum Richtung Dorumer Tief, am Watt lang, am Strand lang und sind dann gemütlich wieder zurückgefahren. Das war eine kleine Runde, 40 Kilometer, ganz entspannt. Es war schönes Wetter mit einem Gläschen Wein und ein bisschen was zu knabbern dabei.
0: Ja, schön. 40 Kilometer sind jetzt aber auch nicht ganz ohne, finde ich. Entspannter war es da wirklich bei Petra aus Peine. Sie war auf so einer Gartenparty mit ihren Arbeitskolleginnen und ein Video in ihrem WhatsApp-Status fanden wir dann sehr interessant. Zu All I Want for Christmas is You, das also bei 30 Grad im Mai, Petra.
3: Wir haben den ganzen Nachmittag und späten Abend wirklich zusammengesessen mit ganz viel Partymusik und irgendwann war es dann soweit, dass uns doch aufgefallen ist, dass in 7 Monaten doch Weihnachten ist. Ja, und was soll ich sagen, die Kollegin hat dann einfach mal ein kleines Weihnachtsliedchen reingeschmissen.
1: Ja, warum auch nicht? Einmal geht ja dann auch, ne? Solange es nicht eine ganze Weihnachtsplaylist war. Wird hoffentlich genauso viel Spaß, geht's dann weiter durch diese kurze Woche mit uns, mit FFN. Wir sind Niedersachsen.

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5: 9 Uhr am Dienstagmorgen. Habt ihr euch schon mal komplett durchchecken lassen? Also ab einem gewissen Alter schadet das ja nicht, Thomas Menzel.
6: Ich weiß jetzt nicht, ob ich mich angesprochen fühle.
5: Nein.
6: Verstehe ich schon mal gar nicht. Also Donald Trump macht den Gesundheitscheck ja auch nur, um die Medizin selbst zu beeindrucken.
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6: Wenn einer ein großes Ärzteteam hat, das sich um ihn kümmert, dann ist es der US-Präsident. Allerdings sollte man auch auf den ärztlichen Rat hören. FFN-Reporter Christoph Knick, ob Donald Trump das tut, hängt wahrscheinlich davon ab, was ihm heute die Mediziner erzählen.
8: Trump unterzieht sich heute seinem jährlichen Gesundheitscheck-up. Wie das Weiße Haus mitgeteilt hat, wird der US-Präsident heute im Walter Reed Krankenhaus in einem Vorort von Washington untersucht. Neben Trumps körperlicher Verfassung werden dabei auch die Zähne untersucht. Im Herbst hatte Trump zum letzten Mal von einem Gesundheitscheck berichtet. Damals hätten ihm die Ärzte bescheinigt, dass seine Herz-Kreislauf-Gesundheit ausgezeichnet sei. Blutergüsse an seinem Handrücken hatten in den letzten Monaten immer wieder Spekulationen über Trumps Gesundheit ausgelöst. Der US-Präsident wird im Juni 80 Jahre alt.
6: US-Außenminister Marco Rubio hält ein Abkommen mit dem Iran trotz neuer eigener Angriffe weiter für möglich. Nach seinen Worten wird heute in Katar weiter verhandelt. Aktuell gäbe es zwar viel hin und her wegen der Formulierungen, sagt Rubio, aber US-Präsident Donald Trump habe den Wunsch geäußert, eine Einigung zu erzielen, sagt er auch. Das US-Militär hatte in der Nacht trotz Waffenruhe Ziele im Süden des Irans und iranische Boote in der Straße von Hormuz angegriffen. Zum Selbstschutz, heißt es aus Washington. Die Gewerkschaft der Polizei klagt über marode Dienststellen, vor allem bei der Bundespolizei, und verlangt Geld für die Infrastruktur. Der Vorsitzende der Rheinischen Post gesagt, der Zustand vieler Wachen sei nicht mehr hinnehmbar. In jeder dritten Dienststelle fehlen demnach Büros, Unterkünfte und Parkflächen. Die GdP fordert Geld für die Sanierung und insgesamt bessere Unterkünfte. Der VfL Wolfsburg muss sich nach 29 Jahren aus der Fußball-Bundesliga verabschieden. Paderborn hat sich in der Relegation durchgesetzt. FFN-Reporter Maxi Welzmann.
9: 1997, als Wolfsburg zum bisher letzten Mal in der zweiten Liga gespielt hat, waren die Gegner unter anderem noch der VfB Oldenburg oder der SV Meppen. Mit dem Aufstieg hatte sich der VfL dann zu einer festen Größe in der Liga gemausert. Schon 1999 gab es den ersten Einzug in den UEFA-Pokal, 2006 dann Abstiegsangst, bevor dann die Ära Magath mit der Meisterschaft 2009 folgte. Das ist heute aber alles nichts mehr wert. Nach einem Kampf über 120 Minuten gegen Paderborn musste sich der VfL Wolfsburg geschlagen geben. Immerhin gibt es jetzt nächste Saison wieder niedersächsische Duelle, unter anderem gegen Eintracht Braunschweig und Hannover 96.
5: Im Niedersachsenwetter können wir uns wieder auf ganz viel Sonne freuen und auf bis zu 33 Grad. Also der beste Ort ist heute wahrscheinlich die Kühlabteilung im Supermarkt. Viele müssen eh einkaufen nach dem langen Wochenende.
10: Oder das Freibad vielleicht.
5: Oder das Freibad, ja, auch okay. Ja. Naja, wenn ihr das, also wenn das nicht so in Kram passt im Alltag und ihr sowieso noch in den Supermarkt müsst, ruhig mal einen Moment länger da so stehen bleiben. Heute tut jede Abkühlung gut. 22 Grad sind es jetzt schon in Großhehlen an der Grundschule, in Einbeck am Till Eulenspiegelbrunnen. 21 Grad, der FFN-3-Tage-Trend. Morgen wird es um einiges kühler, wenn man das so sagen kann. Bis zu 23 Grad sind dann drin, aber weiter viel Sonne, ein paar Wolken auch. Und zum Wochenende sind wir dann auch schon wieder in Richtung 30 Grad unterwegs.
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11: Ein Unfall gab es auf der A1 Hamburg Richtung Bremen zwischen Stuckenborstel und Posthausen auf der linken Spur. Dann die A1 Osnabrück Richtung Bremen zwischen Bremen-Brinkum und Bremen-Hemeling. 6 Kilometer stockend vor der Baustelle. Hier sind es 25 Minuten mehr für euch. Die A2 Braunschweig Richtung Hannover zwischen Peine und Hemeler Wald. 4 Kilometer stockend in der Baustelle. 20 Minuten mehr. Auf der A2 Hannover Richtung Dortmund ist zwischen Hannover-Bodfeld und Langenhagen nach einem Unfall eine Spur wieder frei. Hier ist ein LKW gegen eine Brücke gefahren. 7 Kilometer Stau immer noch, 40 Minuten dauert es länger in der Gegenrichtung. 4 Kilometer stockend und 10 Minuten mehr. Vorsicht dann, ein liegen gebliebener LKW. Auf der A7 Hamburg Richtung Hannover in der Ausfahrt Bad Fallingbostel auf der Verzögerungsspur. Dann Vorsicht, ein Liegenbleiber auf der A29 Wilhelmshaven Richtung Oldenburg zwischen dem Rastplatz Beekhauser Brücke und der Ausfahrt Hahn-Lehmten. Und auf der A352 Hannover West Richtung Hannover Nord zwischen Langhagen-Kaltenweide und Mellendorf 4 Kilometer stockend. Hier sind es 40 Minuten mehr.
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11: Auf der A7 Hannover Richtung Kassel, kurz vor Hahn-Münden in der 100er-Zone. Im Landkreis Celle auf der B3 zwischen Bergen und Celle in Wolthausen in beiden Richtungen. Im Emsland auf der B401 von Surwold kommend Richtung A31 hinter der Brücke, kurz vor Hede. Und im Landkreis Aurich auf der Wittmunder Straße von Markatzmoor Richtung Wiesmoor, 70 sind erlaubt. Danke Markus, André, Laura und Jan fürs Bescheid geben. Und seht ihr auch noch was, ein Stau oder Blitzer? Ruft gern kostenlos an 0800 529 und 4x5. Gute Fahrt euch.
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11: Wunderbar entspannt geht's in die 90er heute. Sleeping Satellite von Tasman Archer haben wir für euch. Und Ronan Keating mit When You Say Nothing At All.
5: Dann ist aber Schluss mit Kuscheln. Die Hansen-Brüder sorgen dafür, dass ganz viele Radios auf volle Lautstärke gedreht werden und viel mitgesungen wird. Bob haben wir für euch. Ganz viel Spaß.

0: FFN an diesem Sommerdienstag, 33 Grad. Und da ist Niedersachsen natürlich zweigeteilt. Die eine Hälfte war schon am langen Wochenende am See, am Strand oder am Freibad. Und die andere Hälfte geht wahrscheinlich heute.
1: Ja, Wetter und Pfingstferien passen perfekt. Zum ersten sommerlichen Wochenende waren die Freibäder bei uns in Niedersachsen auch schon sehr voll. Wir haben uns umgehört und mal nachgefragt. Wurden ordentlich Freibad-Pommes gegessen? Und ging die Temperatur schon im Wasser oder musste sich das erst noch weiter aufheizen?
0: Na, fangen wir an. Im Süden, im Freibad am Brauweg in Göttingen bei Rettungsschwimmer Jonathan.
2: Die Höchsttemperaturen lagen bei 27 Grad über das Wochenende. Unser Sportbecken hatte 25 Grad und das etwas kühlere Becken war bei 18 Grad.
1: Na, guck mal, da konnte sich im Prinzip jeder der über 3500 Besucher an Pfingsten die perfekte Temperatur einfach aussuchen. Ja. Auch im Osnabrücker Land war viel los in den Freibädern. Jan vom Freibad Üffeln aus Bramsche hat eine Bilanz für uns.
3: Das Pfingstwochenende war auch bei uns mit rund 1500 Badegästen ein voller Erfolg. Eine Wassertemperatur von rund 27 Grad und das Highlight, unser Sprungturm, haben bei Groß und Klein für besonders viel Freude gesorgt. Viel Eis und reichlich Pommes gingen über die Theke und damit ein riesiges Dankeschön an alle unsere Gäste für das grandiose Wochenende. Ihr seid echt die Allerbesten.
0: Tja, so kann die Freibad-Saison doch starten. Und übrigens beim Freibad im Brauweg kann man direkt sehen, wie viele gerade live da sind. Ja. Ich habe geschaut, 62 Leute. Also wenn ihr jetzt hingeht, dann habt ihr noch richtig viel Platz auf der Wiese und könnt euch richtig schön da einrichten und erstmal da bleiben. Wir sind sehr gerne bei euch beim Schwimmen FFN. Wir sind Niedersachsen.

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1: Ich bin Maxi Wilsmann, schönen guten Morgen. Die Flucht vor der Polizei ist für einen Mann aus Celle mit einem gebrochenen Knöchel geendet. Der Mann war alkoholisiert Auto gefahren. Als ihn die Polizei kontrollieren wollte, ist er dann aus seinem Auto raus und auf ein Dach geklettert, um zu flüchten. Da ist er dann runtergestürzt. Gegen den Mann sind mehrere Strafverfahren eingeleitet worden. Unter anderem hatte er bei seiner Flucht nämlich auch noch seine beiden Töchter zurückgelassen. Die Reihe Sport im Park wird in Hannover in diesem Sommer noch größer. FFN-Reporter Jonas Pape, letztes Jahr hatten ja schon 40.000 Menschen mitgemacht und heute startet die neue Saison.
2: Ab heute gibt's bis Ende September fast 2.000 kostenlose Kurse. Von Pilates über Tanzen bis hin zu Boxen. Mitmachen kann jede und jeder, auch ganz ohne Anmeldung. Zum Auftakt im Maschpark heute Nachmittag erwartet die Stadt rund 700 Teilnehmer. Veranstaltet wird die Reihe Sport im Park von der Stadt Hannover zusammen mit vielen Vereinen und ehrenamtlichen Trainerinnen und Trainern.
3: Wie schön für alle Schüler und Lehrer, dass heute noch Pfingstferien sind bei uns in Niedersachsen. Im Wetter wird es super sommerlich. Es wird jetzt schon fleißig sich eingecremt wahrscheinlich und fleißig die Sonnenschirme aufgestellt. Bis zu 33 Grad bekommen wir heute. Ist sogar dann der heißeste Tag der Woche. Die Sonne scheint von morgens bis abends und wir sind jetzt auch schon bei 22 Grad in Sehende am Rathaus. In Dinklage an der Burg 23 Grad. Der FFN-3-Tage-Trend ist ein bisschen durchatmen angesagt. Ab morgen dann nur noch bis zu 23 Grad. Aber trotzdem sehr schön mit

0: Diesel auf der A7 Hannover Richtung Kassel zwischen dem Dreieck Drammetal und Werratalbrücke. Vorsicht, ein liegengebliebener LKW auf der A7 Hamburg Richtung Hannover in der Ausfahrt Bad Fallingbostel auf der Verzögerungsspur. Dann Vorsicht, ein Liegenbleiber auf der A29 Wilhelmshaven Richtung Oldenburg zwischen dem Rastplatz Beekhauser Brücke und der Ausfahrt Hahn-Lehmten. Und auf der A352 Hannover West Richtung Hannover Nord zwischen Langhagen-Kaltenweide und Mellendorf 4 Kilometer stockend, 40 Minuten mehr.
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0: Auf der A7 Hannover Richtung Kassel, kurz vor Hahn-Münden in der 100er-Zone. Im Landkreis Celle auf der B3 zwischen Bergen und Celle in Wolthausen in beiden Richtungen. Im Emsland auf der B401 von Surwold kommend Richtung A31 hinter der Brücke, kurz vor Hede. Und im Landkreis Aurich auf der Wittmunder Straße von Markatzmoor Richtung Wiesmoor. Hier sind 70 erlaubt. Danke Markus, André, Laura und Jan fürs Bescheid geben. Und wenn ihr auch noch was seht, ein Stau oder ein Blitzer, ruft wie immer gerne kostenlos an. 0800 529 und 4x5. Gute Fahrt euch.
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0: mit Rihanna und Calvin Harris geht's durch diese kurze Woche hier bei FFN. Und mit Ruben geht's weiter durch den Dienstagvormittag. Hallo.
1: Hallo. Ich bin ehrlich mit euch, ich habe das Wochenende noch ein bisschen in den Knochen. Und zwar schöne Momente. Mhm. Ich war mit meiner Family seit langer Zeit mal wieder in Cuxhaven. Und man vergisst ja wirklich als Niedersachse, wie schön unsere Nordseeküste ist. Ich meine, Jona, dir brauche ich das nicht zu erzählen. So, jetzt ist aber die Sache, ich sitze am Strand gestern, strahlender Sonnenschein, ich glaube 24 Grad, richtig schön am Brutzeln. Alles da, was war nicht da?
0: Bier?
1: Die Nordsee.
2: Gehört dann auch dazu.
1: So, genau, aber dann kam der berechtigte oder die berechtigte Frage von meinen Kids: Papa, warum ist die Nordsee denn jetzt eigentlich gerade nicht da? Und ihr könnt euch sicher vorstellen, was ich geantwortet habe. Ich weiß es nicht. Es hat irgendwas mit dem Mond zu tun, ich krieg's aber nicht mehr zusammen. So. Heute Vormittag dröseln wir das nochmal auf, als Kinderfrage verkleidet. Also, warum gibt es Ebbe und Flut? Hört ihr gleich bei mir.
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7: Jetzt haben wir es gleich 10 Uhr und in Sachen Iran-Krieg waren wir hier eigentlich auf dem Stand der Dinge, dass die Verhandlungen ganz gut laufen würden. Thomas Menzel.
8: Ja, schönen guten Tag. Sah zuletzt zumindest aus. Washington und Teheran verhandeln über ein Ende ihres Krieges, aber jetzt hat die US-Armee ihrerseits neue Angriffe auf Raketenstellungen und Boote im Iran gemeldet.
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8: Trotz Verhandlungen hat das US-Militär Ziele im Südiran angegriffen, nach eigenen Angaben Raketenstellungen und Boote, die Minen verlegen sollen. FFN-Reporter Maxi Wilsmann, da ist von Selbstverteidigung die Rede.
10: Das US-Militär hat trotz der geltenden Waffenruhe im Süden des Irans Raketenstellungen angegriffen und in der Straße von Hormuz Boote, die Minen verlegen wollten. Soweit die Angaben der USA. Und ja, an der Stelle ist von Selbstverteidigung die Rede, weil die Angriffe dem Schutz der eigenen Truppen vor iranischen Bedrohungen dienen würden. Das US-Militär übt sich nach eigenen Angaben wegen der aktuellen Waffenruhe in Zurückhaltung. Der Iran meldet mehrere Tote. Wie sich das alles auf die angeblich gut laufenden Verhandlungen über ein dauerhaftes Ende der Kämpfe auswirkt, bleibt abzuwarten. US-Präsident Donald Trump hat die Hoffnung auf eine schnelle Vereinbarung mittlerweile wieder gedämpft.
8: Die türkischen Behörden gehen offenbar weiter gegen die größte Oppositionspartei CHP vor. Nach der Absetzung des türkischen Oppositionsführers durch ein Gericht hat es jetzt weitere Festnahmen und Razzien gegeben. Ein Bezirksbürgermeister der CHP in Izmir ist festgenommen worden. Und die Polizei hat die Gemeindeverwaltung dort durchsucht. Hintergrund sind nach offiziellen Angaben Ermittlungen wegen Unregelmäßigkeiten im Bauwesen. Die CHP steht seit Jahren unter Druck. Sie sieht sich als Opfer einer politischen Kampagne, was die Regierung Erdogan aber abstreitet. Die Weltgesundheitsorganisation rechnet mit mehr Ebola-Fällen in Zentralafrika. Die WHO warnt, dass sich das Virus schneller verbreite, als Gegenmaßnahmen ergriffen werden könnten. Die Zahl der mutmaßlichen Todesfälle ist mittlerweile auf 220 gestiegen. Dazu kommen hunderte unbestätigte Verdachtsfälle. Vom Ausbruch sind bislang vor allem der Kongo und das Nachbarland Uganda betroffen. Gegen die dort grassierende Variante des Ebola-Virus gibt es keinen zugelassenen Impfstoff und auch keine besondere Behandlungsmethode. Am Pfingstwochenende sind bei Badeunglücken in ganz Deutschland mindestens 6 Menschen ums Leben gekommen, darunter 4 Kinder und Jugendliche bis 14. Im ostfriesischen Marienhafe ist eine 13-Jährige in einem Kiessee offenbar ertrunken und in Haßbergen im Kreis Osnabrück ein Mann Mitte 30. In beiden Fällen laufen aber noch Ermittlungen der Polizei. Und ein 4-jähriger Junge ist in einem Freibad in Ludwigshafen vermutlich ebenfalls ertrunken. Auch hier laufen noch die Ermittlungen.
7: Das Niedersachsenwetter dreht mit dem Sommer heute komplett für uns auf. Es ist trocken, es ist sommerlich, es ist schön. Und dazu kriegen wir bis zu 32 Grad, also ordentlich. In Owegönne am Puppenmuseum haben wir 24, Ringe am Alten Landhaus Buddenberg 22 und Feldheim am Rittergut auch 24 Grad. Der FFN-3-Tage-Trend, das Badehandtuch oder eure Sonnenbrille bitte da lassen, wo sie sind. Die ganze Woche bleibt schön, Ausnahme ist so ein bisschen der Freitag. Immer noch sommerlich, dann sind aber Gewitter grundsätzlich möglich, aber nicht zwingend erforderlich. Wir bleiben heiß bei bis zu 29 Grad in Richtung Wochenende.
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7: Geht los mit der A1 Osnabrück in Richtung Bremen. Zwischen Bremen-Brinkum und Hemelingen. 6 Kilometer stockt es. Direkt vor der Baustelle braucht ihr 20 Minuten länger. A2 Braunschweig Richtung Hannover. Zwischen Peine und Hemeler Wald. 4 Kilometer stockend in der Baustelle. 20 Minuten plus. A2 Hannover Richtung Dortmund. Da ist zwischen Hannover-Bodfeld und Langenhagen nach einem Unfall wieder eine Spur frei. Hier ist ein LKW gegen eine Brücke gefahren. 7 Kilometer Stau mittlerweile. 50 Minuten Wartezeit. In der Gegenrichtung 4 Kilometer stockend und nochmal 10 Minuten obendrauf. Vorsichtig ein liegen gebliebener LKW und auslaufender Diesel auf der A7 Hannover in Richtung Kassel zwischen dem Dreieck Drammetal und der Werratalbrücke. Nochmal Vorsicht, ein liegen gebliebener LKW auf der A7 Hamburg Richtung Hannover in der Ausfahrt Bad Fallingbostel auf der Verzögerungsspur. Dann haben wir einen Liegenbleiber, Achtung, auf der A29 Wilhelmshaven Richtung Oldenburg zwischen dem Rastplatz Beckhauser Brücke und der Ausfahrt Hahn-Lehmten. Und noch die A352 Hannover West Richtung Hannover Nord zwischen Langenhagen-Kaltenweide und Mellendorf 4 Kilometer stockend. Hier braucht ihr gerade 40 Minuten länger.
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7: Auf der A7 habt ihr Aiden, Hannover in Richtung Kassel, kurz vor Hahn-Münden in der 100er-Zone. Im Landkreis Celle B3 zwischen Bergen und Celle in Wolthausen in beiden Richtungen. Im Emsland B401 von Surwold kommend Richtung A31 hinter der Brücke kurz vor Hede. Und im Landkreis Aurich auf der Wittmunder Straße von Markansmoor Richtung Wiesmoor. 70 sind da. Markus, André, Laura und Jan. Herzlichen Dank an euch, wenn ihr auch noch einen Stau oder einen Blitzer habt, dann ruft gern durch. Kostet nix. 0800 529 und 4x die 5. Euch eine gute und sichere Fahrt.
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7: Moin zusammen, wir gehen rein in diesen sommerlichen Dienstag. Also vielleicht läuft bei euch gerade im Büro auch schon der Ventilator auf Anschlag oder zur Feier des Tages ist die Klimaanlage ausgefallen. Das ist ja auch mal ganz gerne. Wir ziehen zusammen durch, behalten einen kühlen Kopf. Ich grüße euch. Moin.

0: Das hört man schon. Und das jetzt schon bei den Temperaturen. Das ist mehr Musik und mehr Abwechslung von Madonna. Gleich mit der neuen von Leonie und Callum Scott. Stay. Und vorher kommen wir aber zu euren Kids.
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0: Die Fragen von zu Hause, von unterwegs, könnt ihr ganz easy peasy bei uns im Netz abgeben. Klickt ffn.de und heute habe ich ausnahmsweise mal eine Frage von meinen Kindern mitgebracht. Wir waren am Wochenende an der Nordsee in Cuxhaven. Ganz liebe Grüße. Das ist wirklich schön da. Also wer noch nicht da war, gerne mal hin. Und dementsprechend haben wir natürlich auch Ebbe und Flut erlebt. Und dann kam natürlich die Frage, warum denn eigentlich Ebbe und Flut? Hier kommt die Antwort. Also, der Mond, der ist schuld. Der zieht nämlich mit seiner Kraft am Wasser der Erde. Das Wasser wird dadurch so ein bisschen angezogen und dann steigt das Meer an. Das nennt man Flut. So ein paar Stunden später ist das Wasser wieder niedriger und das heißt Ebbe. Man kann sich das so vorstellen wie bei einer riesigen Badewanne bei euch zu Hause, in der das Wasser einfach langsam hin und her schwappt. Und deshalb gibt es halt zum Beispiel bei uns hier in Niedersachsen an der Nordsee mal ganz viel Wasser und mal ein paar Stunden später kann man plötzlich über dem Meeresboden laufen. Bleibt neugierig mit FFN.

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5: Ich bin Maxi Bilzmann, schönen guten Tag. Der Wohnraum in den Städten ist begrenzt und das bekommen alle paar Monate vor allem Studentinnen und Studenten zu spüren. Wenn man neu in eine Stadt zieht, um dort zu studieren, dann ist meist nicht viel Zeit bis zum Semesterstart und es muss schnell eine Wohnung oder ein Zimmer her. In Hannover gibt es neben den klassischen Studentenwohnheimen deswegen auch andere Gebäude, die in ihrer ursprünglichen Form nicht mehr genutzt worden sind und deswegen jetzt zum Studentenwohnheim umgebaut worden sind. Eins davon ist die ehemalige Gerhard-Uhlhorn-Kirche im Stadtteil Linden. Julius wohnt da zusammen mit knapp 30 Studentinnen und Studenten. Er sagt zu seinem Zuhause:
6: Die alten Kirchenbänke stehen nicht mehr bei uns zu Hause. Es ist einfach eine umgebaute Kirche, sehr modern.
5: Aber von außen erkennt man durchaus noch, dass hier früher mehr gebetet als gewohnt wurde. Ein Einzelzimmer in der umgebauten Kirche gibt's ab 400 Euro.
7: Das Niedersachsenwetter dreht heute komplett auf Sommer, trocken, sonnig, richtig heiß. Also wenn ihr zwischendurch mal irgendwie eine Abkühlung braucht, dann macht das ruhig bitte. Dazu bis zu 32 Grad. In Emden am Ottohus haben wir gerade schon 22, Esterwegen am Moor-Infofahrt 23 und Celle am Kunstmuseum auch 23 Grad. Der FFN-3-Tage-Trend, es bleibt so. Also wir bleiben sommerlich die nächsten Tage. Morgens ein bisschen früher anfangen, damit man vielleicht ein bisschen früher gehen kann. Vielleicht noch ins Freibad oder. Es ist alles möglich in dieser Woche. Die ganze Woche bleibt sommerlich schön. Nur am Freitag, da können dann so ein paar erste Gewitter dazukommen. Ist aber die Ausnahme und warm bleibt es trotzdem mit bis zur Woche. Die ganze Woche bleibt sommerlich schön. Nur am Freitag.

0: vorsichtig außerdem. Eine ungesicherte Unfallstelle. A7 Kassel Richtung Hannover zwischen Hildesheim-Dristenstedt und dem Rastplatz an der Alpe auf der rechten Seite in der Baustelle. Vorsichtig, ein liegengebliebener LKW und auslaufender Diesel auf der A7 Hannover in Richtung Kassel, wenn ihr zwischen dem Dreieck Drammetal und der Werratalbrücke unterwegs seid. Nochmal Vorsicht, ein liegengebliebener LKW, A7 Hamburg Richtung Hannover in der Ausfahrt Bad Fallingbostel auf der Verzögerungsspur und die B6 Nienburg-Breben ist zwischen dem Abzweig nach Abste und dem Abzweig nach Bruchmühlen nach dem Unfall jetzt gesperrt.
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0: Da habt ihr einen auf der B75 gesehen, Delmenhorst Richtung Breben, hinter der Abfahrt Stickgras unter der Brücke im 70er Bereich. Im Landkreis Harburg, Garstedt Richtung Ludorf im Feldweg 70. In der Wesermarsch in Jade in beiden Richtungen, 50 sind da. Und in Breben auf der Neuenlander Straße hinter der Tankstelle stadtauswärts, da sind auch 50 erlaubt. Jan, Thomas, Stefan und Kai, herzlichen Dank nochmal. Wenn ihr jetzt auch noch einen Stau oder einen Blitzer habt, dann meldet euch, kostet nichts. 0800 529 und viermal die 5. Euch eine gute und sichere Fahrt. Es geht durch den jetzt schon warmen Dienstagvormittag hier mit uns zusammen natürlich. Ich bin Ruven Rintelmann. Grüß euch. Moin.
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0: finde, das Ding passt so richtig schön zu den Temperaturen heute. Alize mit More Lolita, das ist mehr Musik, mehr Abwechslung hier für euch bei FFN. Und wenn man so einen Tag, der so warm wird, so früh beginnt, dann hat das ja auch viel Vorteile. So Julia von Guten Morgen Niedersachsen ist nochmal da.
1: Ja, hallo. Ich hoffe, ihr macht es euch auch schön heute bei dem Sommerwetter. Und womit man ja immer ganz einfach beeindrucken kann, ist so Vanilleeis mit Erdbeeren. Ja. Hatten wir auch am Wochenende, als wir Besuch hatten, einfach aufgetischt, finden alle super. Die Erdbeeren schmecken wirklich gerade so, so gut bei uns. Die Frage ist ja nur, wenn wir auf diese Selbstpflückfelder gehen, wie viel darf man da so zwischendurch mal naschen, ohne dass man da auffliegt?
0: Gute Frage.
1: Und ich habe noch eine weitere. Im Supermarkt oder wenn du bei so einem Erdbeerstand Erdbeeren kaufst und so eine Schale siehst und dann ist da bei der einen ist die Erdbeere schön, bei der anderen ist die... Darf man die Erdbeeren umsortieren? Also sagen wir mal so, ich habe das schon mal gemacht. Also manchmal im Supermarkt suche ich mir da schon das beste Schälchen aus. Und wenn dann aber die, nee, da tausche ich nochmal eine aus. Und ich durfte mir von Axel schon anhören, dass das wohl nicht geht eigentlich. Wir haben mal nachgefragt bei einem Erdbeerbauern. Sagt man das so?
0: Ja.
1: Wir haben mal nachgefragt bei Erdbeerbauern hier bei uns. Nee, das klingt ganz komisch.
0: Erdbeerbauern? Ja, aber die bauen es ja an, oder
1: ja,
0: nicht?
1: Ja, aber das Bauer klingt so blöd, ne?
0: Anbieter.
1: Wir haben mal nachgefragt bei Experten, die Erdbeeren gerade bei uns verkaufen in Niedersachsen, ob man das denn darf oder nicht heute Morgen früh.
0: Ich habe gerade in meinem Kopf, wenn alle die schlechten Erdbeeren wegtauschen, dann gibt es ja irgendwann nur noch ein Körbchen mit schlechten Erdbeeren.
1: Ja, das wäre doch super, dann kann man die direkt vielleicht entsorgen, wenn die nicht mehr gut sind und hat nur noch schöne ansonsten.
0: Wir gucken mal, morgen früh ab 5 klären wir euch auf bei Guten Morgen Niedersachsen.
1: Dann ist Axel auch zurück.

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3: 11 Uhr haben wir es. Was für ein Wetter am langen Pfingstwochenende, aber Sonne und sommerliche Temperaturen haben auch ihre Kehrseite, Thomas Menzel.
4: Ja, schönen guten Tag. Über Pfingsten hat es leider bundesweit mehrere tödliche Badeunglücke gegeben.
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4: Am langen Pfingstwochenende sind bei Badeunglücken in ganz Deutschland mindestens 6 Menschen ums Leben gekommen, darunter 4 Kinder und Jugendliche bis 14 Jahre alt. FFN-Reporter Maxi Wilsmann.
6: Im ostfriesischen Marienhafe ist ein 13 Jahre altes Mädchen tot aus einem Kiessee geborgen worden und in Haßbergen im Kreis Osnabrück ein Mann Mitte 30. In beiden Todesfällen ermittelt die Polizei noch, ob es Badeunglücke waren. In einem Freibad in Ludwigshafen ist ein 4-jähriger Junge vermutlich ertrunken und in Bayern ist ein 40-jähriger in einem See gestorben und schon Samstag war bekannt geworden, dass 2 Jungen bei Badeunfällen in Nordrhein-Westfalen und Rheinland-Pfalz ums Leben gekommen sind. Ein 14-Jähriger in der Ruhr in Essen und ein 11-Jähriger in einem Schwimmbad bei Koblenz.
4: Von wegen typisch britisches Schmuddelwetter. Großbritannien erlebt gerade eine Rekordhitzewelle. Vergangene Nacht gab es im Londoner Vorort Canley einen Mai-Temperaturrekord für nachts. Mit 21,3 Grad Celsius war es dort so warm wie noch nie in einer britischen Mainacht. Und auch tagsüber hatten mehrere Orte Rekordwerte jenseits der 30-Grad-Marke gemessen. Am wärmsten war es gestern mit fast 35 Grad im Südwesten Londons. Ohne Kinder wird es möglicherweise teurer, um das Defizit in der deutschen Pflegeversicherung auszugleichen, will Gesundheitsministerin Nina Wagen Kinderlose stärker zur Kasse bitten. Das Redaktionsnetzwerk Deutschland berichtet, dass die Ministerin den Beitragszuschlag für Kinderlose um 0,1 Prozentpunkte erhöhen will. Versicherte ohne Kinder müssten dann ab 23 Jahren einen Beitragssatz von 4,3% zahlen. Versicherte mit Kindern. Für sie soll der Pflegeversicherungssatz unverändert bleiben bei maximal 3,6%. Donald Trump macht einen neuen Gesundheitscheck. FFN-Reporter Christoph Knigge, der US-Präsident, ist nach eigenen Angaben ja immer topfit, körperlich und auch im Geiste, behauptet er.
7: Trump unterzieht sich heute seinem jährlichen Gesundheitscheck-up. Wie das Weiße Haus mitgeteilt hat, wird der US-Präsident heute im Walter Reed Krankenhaus in einem Vorort von Washington untersucht. Blutergüsse an seinem Handrücken hatten in den letzten Monaten immer wieder Spekulationen über Trumps Gesundheit ausgelöst. Der US-Präsident wird im Juni 80 Jahre alt.
3: Heute liefert das Niedersachsen-Wetter Sommer pur. Sonne haben wir eine ganze Menge, trocken, Temperaturen bis zu 32 Grad. Also mehr geht fast gar nicht, würde ich behaupten wollen. In Lehrte am Himmelreich 23 Grad, Schöningen am Geschichtsbrunnen 22 und Schwarmstedt am Bahnhof sogar schon 24 Grad. Der FFN-3-Tage-Trend. Die nächsten Tage machen genauso weiter. Also Sonnenbrille nicht weit wegpacken, Badehandtuch genauso wenig. Nur Freitag wird es ein bisschen unruhiger. Möglich sind grundsätzlich erstmal Gewitter, die Hitze bleibt aber bei bis zu 29 Grad.
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3: A1 Osnabrück Richtung Bremen. Zwischen Bremen-Brinkum und Hemelingen. 6 Kilometer stockt es hier vor der Baustelle. 20 Minuten Wartezeit. A2 Braunschweig Richtung Hannover. Zwischen Peine und Hemeler Wald. 4 Kilometer stockend. Auch hier die Baustelle. Nochmal 20 Minuten. Auf der A2 Hannover Richtung Dortmund ist zwischen Hannover-Bodfeld und Langenhagen wegen Bergungsarbeiten nur eine Spur frei. Hier ist eine LKW gegen eine Brücke gefahren. 7 Kilometer Stau im Moment. Hier braucht ihr 50 Minuten länger. Vorsichtig, eine ungesicherte Unfallstelle. A7 A7 Kassel Richtung Hannover zwischen Hildesheim-Dristenstedt und dem Rastplatz an der Alpe auf der rechten Seite in der Baustelle. Und die A7 Hannover Richtung Kassel ist zwischen dem Dreieck Drammetal und der Werratalbrücke wegen Reinigungsarbeiten immer noch gesperrt.
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3: Im Landkreis Leer, Westover-Leningen auf der Grünen Straße Richtung B70. B75 habt ihr einen, Delmenhorst Richtung Bremen hinter der Abfahrt Stickgras unter der Brücke, da sind 70. Im Landkreis Harburg, Garstedt Richtung Ludorf im Feldweg 70er Bereich, dann in der Wesermarsch in Jade in beiden Richtungen 50 und in Bremen auf der Neuenlander Straße hinter der Tankstelle stadtauswärts, da sind auch 50. Jan, Thomas, Stefan, Kai und Marco, nochmal herzlichen Dank, wenn ihr jetzt auch noch einen Stau oder einen Blitzer für uns habt, ruft gern durch, kostet nix, 0800 529 und 4x5. Gute und sichere Fahrt.
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3: Und bei den Temperaturen, wo wollen wir da anders hingucken als in eine Eisdiele oder ins Schwimmbad, also ins Freibad? In Letzteres machen wir jetzt gleich mal. Also was bei uns in den Freibädern so los ist, wie so die Stimmung ist und so weiter und so fort, damit ihr auch vielleicht heute für, ich sag mal, für den Feierabend bestens abgeholt seid und vielleicht sogar ein bisschen Lust bekommt. Hört ihr gleich bei uns.

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0: Wir kühlen uns hoffentlich gemeinsam ein bisschen ab hier am Dienstagvormittag bei FFN. Bei euch auf der Arbeit läuft hoffentlich die Klima bei dem tollen Wetter oder zumindest der Ventilator. Wir gucken jetzt nochmal, wie nass es am Wochenende so war. Denn Freibad war bei vielen von euch das Stichwort am langen Pfingstwochenende. Heute fahrt ihr vielleicht auch nochmal mit den Kids und genießt ja die Pfingstferien, zumindest den Rest davon. Unsere Bäder sind auf jeden Fall bestens auf uns oder für uns vorbereitet. Nils ist Pressesprecher im Van Ameren Bad Emden und hat uns erzählt, wie das bisher so gelaufen ist.
1: Um die 600 Gäste pro Tag haben das sonnige Wetter genutzt, die Stimmung war super und die Wassertemperatur hat perfekt gepasst. Unser neuer Kiosk war außerdem über 200 Portionen Pommes in Verbindung mit sehr viel Eis auch mehr als glücklich.
0: Junge, 200 Pommes, das ist schon... Doch, liebe Emdner, ich ziehe den Hut. Wenn ihr euch nachher welche gönnt, dann denkt gerne an uns, könnt uns auch gerne eine Sprachnachricht aus dem Freibad oder sowas schicken, einfach über die FFN-App. Und jetzt dann schon mal viel Spaß beim Abkühlen. Natürlich mit FFN. Wir sind Niedersachsen.

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0: Wilsmann, schönen guten Tag. Der Wohnraum in den Städten ist begrenzt und das bekommen alle paar Monate vor allem Studentinnen und Studenten zu spüren. Wenn man neu in eine Stadt zieht, um dort zu studieren, dann ist meist nicht viel Zeit bis zum Semesterstart und es muss schnell eine Wohnung oder ein Zimmer her. In Hannover gibt es neben den klassischen Studentenwohnheimen deswegen auch andere Gebäude, die in ihrer ursprünglichen Form nicht mehr genutzt worden sind und deswegen jetzt zum Studentenwohnheim umgebaut worden sind. Eins davon ist die ehemalige Gerhard-Uhlhorn-Kirche im Stadtteil Linden. Julius wohnt da zusammen mit knapp 30 Studentinnen und Studenten. Er sagt zu seinem Zuhause:
1: Die alten Kirchenbänke stehen nicht mehr bei uns zu Hause. Es ist einfach eine umgebaute Kirche, sehr modern.
0: Aber von außen erkennt man durchaus noch, dass hier früher mehr gebetet als gewohnt wurde. Ein Einzelzimmer in der umgebauten Kirche gibt's ab 400 Euro.
2: Das Niedersachsenwetter dreht mit dem Sommer heute komplett für uns auf. Trocken, sommerlich und schön. Dazu kriegen wir bis zu 32 Grad. In Ovelgönne am Puppenmuseum haben wir 24, Ringe am Alten Landhaus Buddenberg 23 und Feldheim am Rittergut 25 Grad sogar schon. Der FFN3-Tage-Trend, das Badehandtuch, die Sonnenbrille, die Sonnencreme und alles, was dazu gehört, bitte da lassen, wo sie sind. Also am besten ausgepackt. Die ganze Woche bleibt es schön. Ausnahme, ja, wenn man davon sprechen möchte, ist ein bisschen der Freitag immer noch sommerlich. Dann aber sind grundsätzlich erstmal Gewitter möglich. Wir bleiben heiß mit bis zu 29 Grad.
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2: Da legen wir los mit der A1 Osnabrück in Richtung Bremen. Zwischen Bremen-Brinkum und Hemelingen. 6 Kilometer stockt es hier. Vor der Baustelle braucht ihr eine Viertelstunde länger. Nochmal eine Viertelstunde auf der A2 Braunschweig Richtung Hannover. Zwischen Peine und Hemeler Wald. 4 Kilometer stockend, auch hier wegen der Baustelle. Auf der A2 Hannover Richtung Dortmund ist zwischen Hannover-Bodfeld und Langenhagen wegen Bergungsarbeiten nur eine Spur frei. Hier ist ein LKW gegen eine Brücke gefahren. 7 Kilometer Stau, 50 Minuten Wartezeit. Ein Unfall A7 Kassel Richtung Hannover zwischen Hildesheim-Dristenstedt und dem Rastplatz an der Alpe auf der rechten Seite in der Baustelle. Dadurch 5 Kilometer Stau, eine Stunde plus. Die A7 Hannover Richtung Kassel ist zwischen dem Dreieck Drammetal und der Werratalbrücke wegen Reinigungsarbeiten gesperrt. Vorsichtig, eine ungesicherte Unfallstelle. A28 Bremen Richtung Oldenburg zwischen Delmenhorst-Haßport und Delmenhorst-Adelheide. Und die B51 Diepholz Richtung Weihe ist zwischen Bahnsdorf und dem Abzweig nach Aldorf nach einem Unfall jetzt gerade auch gesperrt.
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2: Im Landkreis Leer, Westover-Ledingen, auf der grünen Straße Richtung B70. Im Landkreis Peine, B494, Peine Richtung Hildesheim, Höhe Hofschwichelt. Da sind 70 in dem Bereich. Im Landkreis Harburg, Garstedt Richtung Ludorf, im Feldweg auch 70. Dann in der Wesermarsch, Jade in beiden Richtungen 50. Und in Bremen auf der Neuenlander Straße hinter der Tankstelle stadtauswärts, da sind auch 50. Thomas, Stefan, Kai, Marco und Mustafa, nochmal herzlichen Dank an euch. Und wenn ihr jetzt auch noch einen Stau oder einen Blitzer habt, dann ruft gern durch, kostet nix, 0800 529 und 4x5. Wir wünschen euch eine gute und sichere Fahrt durch den jetzt schon warmen Dienstagvormittag zusammen mit allen Swifties unter uns. Taylor Swift hier jetzt für euch. Ich bin Ruven Rintelmann. Grüß euch. Moin. Wir wünschen euch eine gute und sichere Fahrt durch den

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mehr Musik und mehr Abwechslung sein. Und das riecht nach Sommer heute den ganzen Tag hier bei uns. Also die letzten Tage natürlich auch schon, aber heute dafür umso mehr. Wir sind gerne mit dabei bei euch auf der Arbeit, zu Hause oder unterwegs. Und wir bringen euch natürlich auch immer neue Mucke mit und wie soll ich es mal sagen? Also wir haben BTS, während viele von euch kennen die Band, bei uns hier im Programm gehabt. Schon sehr, sehr früh und auch sehr, sehr häufig. Und es gibt ja so Momente, da kriegt man recht einfach nur. So, und das ist jetzt wieder eingetreten, denn natürlich sind sie auch mit ihrer neuen Single hier bei uns vertreten. Also BTS mit Swim, da hören wir gleich. Und jetzt ist aber Folgendes passiert, denn bei den American Music Awards 2026 hat BTS als Artist of the Year alles abgeräumt, was man abräumen kann. So, und damit sind wir für Niedersachsen auf einem sehr guten Kurs, weil, also wir sagen ja immer mehr Musik, mehr Abwechslung. Wir spielen euch auch die beste Mucke, weil es ist ja jetzt auch offensichtlich ausgezeichnet. Also, unsere Preisträger, die neuen BTS, Swim, neu für euch jetzt bei FFN.

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6: Vergangene Nacht gab es im Londoner Vorort Canley einen Mai-Temperaturrekord und so warm wie jetzt war es auch in Frankreich noch nie zu dieser Zeit. FFN-Reporter Jonas Pape, diese Hitzewelle beschäftigt gerade mehrere europäische Länder.
7: In Spanien sind bis Freitag Temperaturen bis 38 Grad angesagt und in Deutschland heute bis zu 35 Grad möglich. Die nordrhein-westfälische Stadt Jülich warnt schon vor einer Wasserknappheit, weil sich der Wasserverbrauch spürbar erhöht hat. Im Londoner Vorort Canley war es vergangene Nacht mit 21,3 Grad Celsius so warm wie noch nie nachts in Großbritannien. Schon tagsüber hatten mehrere britische Orte die bisherigen Rekordwerte von 1922 und 1944 getoppt. Am wärmsten war es gestern tagsüber mit fast 35 Grad im Südwesten Londons.
6: Junge Leute in Deutschland rauchen wieder mehr. Die Zahl ist deutlich gestiegen. Aus einer Untersuchung des Bundesinstituts für öffentliche Gesundheit geht hervor, dass vergangenes Jahr fast jeder und jede Zehnte zwischen 12 und 17 Jahren Zigaretten oder E-Zigaretten konsumiert hat. Im Jahr 2021 lag der Anteil noch bei etwa 6%. Die Gewerkschaft der Polizei klagt über marode Dienststellen, vor allem bei der Bundespolizei, und verlangt mehr Geld für die Infrastruktur. Der Vorsitzende hat zur Rheinischen Post gesagt, der Zustand vieler Wachen sei nicht mehr hinnehmbar. In jeder dritten Dienststelle fehlen demnach Büros, Unterkünfte und Parkflächen. Die GdP verlangt mehr Geld für die Sanierung und insgesamt bessere Unterkünfte. Die türkischen Behörden gehen nach wie vor gegen die größte Oppositionspartei CHP im Land vor. Nach der Absetzung des türkischen Oppositionsführers durch ein Gericht hat es weitere Festnahmen und auch Razzien gegeben. Ein Bezirksbürgermeister der CHP in Izmir ist festgenommen worden und die Polizei hat auch die Gemeindeverwaltung dort durchsucht. Spatzen geht es offenbar nicht mehr besonders gut in Deutschland. Der NABU hat bei einer regelmäßigen Frühjahrsvogelzählung sowohl weniger Haus- als auch weniger Feldsperlinge gezählt. Ja, und bei beiden Spatzenarten gab es einen deutlichen Rückgang. Das kann ein Alarmsignal für den Zustand der Natur in Städten und Dörfern sein, heißt es vom NABU. Deutlich seltener beobachtet wurden auch Mauersegler und Mehlschwalben. Öfter gesehen wurden dagegen wieder Buchfinken.
8: Damit sind wir beim Niedersachsenwetter und das ist sommerlich, also so komplett trocken, sonnig und richtig heiß. Da sind wir gerade auf dem Weg hin, bis zu 32 Grad. In Emden am Ottohus haben wir gerade schon 23, Esterwegen am Moor Infofahrt 24 und Celle am Landgestüt auch 24 Grad. Der FFN 3-Tage-Trend, Badehandtuch, Sonnenbrille, ja, macht Sinn, auch die nächsten Tage. Die ganze Woche bleibt nämlich sommerlich schön, nur am Freitag könnten mal so ein paar kleinere Gewitter dazukommen. Warm bleibt es trotzdem. Wir bleiben bei um die 30 Grad.
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8: A1 Osnabrück Richtung Bremen zwischen Bremen-Brinkum und Hemelingen. 6 Kilometer stockt es vor der Baustelle. Ihr braucht eine Viertelstunde länger. Nochmal 15 Minuten auf der A2. Das ist Braunschweig Richtung Hannover zwischen Peine und Hemeler Wald. 4 Kilometer stockt es. Hier die Baustelle. Eine Viertelstunde plus. Auf der A2 Hannover in Richtung Dortmund ist zwischen Hannover-Bodfeld und Langenhagen wegen Bergungsarbeiten nur eine Spur frei. Hier ist ein LKW gegen eine Brücke gefahren. 7 Kilometer Stau im Moment. 50 Minuten länger. Die A7 Hannover in Richtung Kassel ist zwischen dem Dreieck Drammetal und der Werratalbrücke wegen Reinigungsarbeiten gesperrt. Dann vorsichtig eine ungesicherte Unfallstelle. A28 Bremen Richtung Oldenburg zwischen Delmenhorst-Haßport und Delmenhorst-Adelheide. Und die B51 Diepholz Richtung Weihe ist zwischen Bahnsdorf und dem Abzweig nach Aaldorf nach einem Unfall gesperrt.
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8: Im Landkreis Leer, Westoverledingen, auf der Grünen Straße ist das, auf der B70 oder Richtung B70. Im Landkreis Peine, B494, Peine Richtung Hildesheim in Höhe Hofschwichelt, da sind 70. Im Landkreis Harburg, Garstedt Richtung Ludorf im Feldweg, auch 70. Im 50er-Bereich in der Wesermarsch, wenn ihr zwischen Jade und den beiden Ausfahrten unterwegs seid. Und in Breben auf der Neuenlander Straße hinter der Tankstelle stadtauswärts. Thomas, Stefan, Kai, Marco und Mustafa, nochmal herzlichen Dank an euch. Wenn ihr jetzt auch noch einen Stau oder einen Blitzer für uns habt, ruft gern durch. Kostet nix, 0800 529 und 4x5. Gute Fahrt wünschen wir euch.
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8: Eine warme Mittagspause steht uns bevor. Wir kriegen das aber hin. Hoffentlich könnt ihr euch zwischendurch ein bisschen abkühlen. Wir sind gerne mit dabei. Schönen Dienstag.

Weimar, Niedersachsen. Wir sind gerne in eurer Mittagspause, jetzt oder später bei euch hier am Dienstag mit mehr Musik, mehr Abwechslung bei Neue Mucke. So, und ihr kennt bestimmt diese Lieder, die sich so ein bisschen, ich sag mal, wie so im Traum anfühlen, mitten in der Nacht. Stell dir mal vor, jetzt unterwegs sein, also Sommernächte werden jetzt irgendwann ein Thema sein, wo es nicht unter 20 Grad geht und es ist irgendwas zwischen Kopfkino und irgendwie komplett weg sein, gedanklich. Versteht, was ich meine? Also genau dafür ist Tame Impala bekannt. Es ist großer Sound, es sind große Gefühle und man ist irgendwie direkt in einer anderen Welt. Achtet jetzt gleich mal drauf. Tame Impala, die neue Nummer, Dracula. Wie großartig kann ein Song sein? Bitteschön, hört einfach mal selbst. Neu für euch, hier bei FFN.

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9: Ich bin Maxi Wilsmann, schönen guten Tag. Pilates, Yoga, Boxen, Roundnet oder Lauftreffs. Die Reihe Sport im Park hat sich in Hannover zu einem Angebot für alle Alters- und Interessensgruppen entwickelt. Heute startet die neue Saison und die Veranstaltung ist seit dem letzten Sommer nochmal ordentlich gewachsen. 1900 Kurse bietet die Stadt in diesem Jahr an. Unterstützt wird sie dabei von zahlreichen Vereinen aus Hannover sowie ehrenamtlichen Trainerinnen und Trainern. Heute beginnt die Sport im Park-Reihe mit einer offiziellen Eröffnungsparty im Maschpark hinterm Rathaus. Anschließend finden da auch gleich die ersten 9 Kurse statt. Mitmachen kann jeder und jede, die will. Alle 1900 Sport im Park Angebote sind kostenlos. Über die Internetseite der Aktion kann man sich anmelden, denn die Teilnehmerzahl ist zum Teil begrenzt. Letztes Jahr haben mehr als 40.000 Menschen bei Sport im Park in Hannover mitgemacht.
10: Heute liefert das Niedersachsenwetter Sommer pur. Wir haben viel Sonne, es ist trocken und die Temperaturen, es fühlt sich an wie im Urlaub. Bis zu 32 Grad kriegen wir heute. In Lehrte im Himmelreich haben wir gerade 23. Schöningen am Geschichtsbrunnen 24 und Schwammstedt am Bahnhof auch 24 Grad. Der FFN 3-Tage-Trend. Die nächsten Tage machen genauso weiter. Also Sonnenbrille nicht wegpacken, Badetuch, Badehose, Bikini, alles draußen lassen. Wir brauchen es. Nur Freitag gibt es eine kleine Einschränkung. Es wird ein bisschen unruhiger. Mögliche Gewitter, also ganz eventuell. Die Hitze bleibt aber trotzdem bis zu 29 Grad.
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10: A1 Osnabrück in Richtung Bremen. Zwischen Bremen-Brinkum und Bremen-Hemelingen. 6 Kilometer stockt es vor der Baustelle. Ihr braucht eine Viertelstunde länger. Vorsichtig ein Liegenbleiber steht auf der A1 Bremen Richtung Hamburg in der Ausfahrt Rade. Dann die A2 Braunschweig Richtung Hannover zwischen Peine und Hemelerwald. 4 Kilometer stockend in der Baustelle. Eine Viertelstunde obendrauf. Auf der A2 Hannover Richtung Dortmund ist zwischen Hannover-Bodfeld und Langenhagen wegen Bergungsarbeiten nur eine Spur frei. Hier ist ein LKW gegen eine Brücke gefahren. 7 Kilometer Stau, 50 Minuten plus. Dann die A7 Hannover in Richtung Kassel. Zwischen dem Dreieck Drammetal und der Werratalbrücke ist wegen Reinigungsarbeiten gerade gesperrt. Ein Unfall außerdem auf der A28 Bremen Richtung Oldenburg zwischen Delmenhorst-Haßport und Delmenhorst-Adelheide. Die B51 haben wir noch. Diepholz Richtung Weihe zwischen Bahnsdorf und dem Abzweig nach Aldorf nach einem Unfall gesperrt. Und an der Elbfähre Glückstadt-Wischhafen. Da beträgt die Wartezeit in beiden Richtungen mittlerweile bis zu 2 Stunden.
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10: Im Landkreis Leer, in Westoverledingen, auf der Grüdenstraße Richtung B70, im Landkreis Peine, B494, Peine Richtung Hildesheim, in Höhe Hof-Schwichelt, der 70er Bereich. Im Landkreis Harburg, Garstedt Richtung Ludorf, im Feldweg, da sind 70. In der Wesermarsch, in Jade in beiden Richtungen, 50. Und in Bremen auf der Neunlander Straße hinter der Tankstelle stadtauswärts auch 50. Thomas, Stefan, Kai, Marco und Mustafa, nochmal herzlichen Dank. Wenn ihr jetzt auch noch einen Stau oder einen Blitzer für uns habt, ruft gern durch. Es ist wie immer kostenlos. 0800 529 und 4x die 5. Gute Fahrt wünschen wir euch und hoffentlich eine entspannte, relativ kühle, ja, aber auf jeden Fall sonnige Mittagspause mit uns. Ich bin Rufen Rintelmann. Grüß euch, Tag zusammen.
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10: Ja, aber auf jeden Fall sonnige Mittagspause mit uns.

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0: 13 Uhr ganz genau und gerade hat uns eine Meldung aus Belgien erreicht. Christoph Knigge, da hat es einen Unfall mit mehreren Toten gegeben.
1: Ja, an einem Bahnübergang ist ein Schulbus mit einem Zug zusammengestoßen. Nach Medienberichten gab es mindestens 4 Tote, unter ihnen auch 2 Jugendliche.
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1: Laut übereinstimmenden belgischen Medienberichten waren in dem Bus 7 Kinder und 2 Erwachsene unterwegs. 2 weitere Menschen haben sich bei dem Unfall schwer verletzt, der FFN-Reporter Jonas Pape. Der Unfallort liegt zwischen Brüssel und Antwerpen.
3: Der Bus soll gerade den Bahnübergang überquert haben, als der Zug kam. Wie es genau zu dem Zusammenstoß gekommen ist, wird im Moment noch untersucht. Die Feuerwehr und Rettungskräfte sind mit einem Großaufgebot im Einsatz. Belgien steht nach dem Unglück unter Schock. Auch die EU-Kommissionspräsidentin Ursula von der Leyen hat ihr Mitgefühl bekundet. Der belgische Minister sprach von einem furchtbaren Tag für das ganze Land.
1: Die erste Hitzewelle des Jahres ist da und das nicht nur bei uns in Niedersachsen. Im Zusammenhang mit der Hitze sind in Frankreich bereits 7 Menschen ums Leben gekommen, darunter mindestens 5 Fälle von Ertrinken, sagte eine Regierungssprecherin. 2 weitere Menschen seien bei Sportereignissen in Paris und im Großraum Lyon ums Leben gekommen. Die Regierung rief die Menschen zu großer Vorsicht auf. Gestern wurden nach Angaben des Wetterdienstes in Frankreich für einen Tag im Mai die höchsten Temperaturen seit Beginn der Wetteraufzeichnung erfasst. Der Kreml will mit neuen finanziellen Anreizen weitere Kämpfer für seinen Krieg in der Ukraine anwerben. Es geht um einen Schuldenerlass von 10 Millionen Rubel. Das sind umgerechnet knapp 120.000 Euro. Ein entsprechendes Dekret hat der russische Präsident Putin nun unterzeichnet. Die Regelung gilt demnach für Rekruten, die sich seit dem 1. Mai für mindestens ein Jahr zum Kriegsdienst in der Ukraine verpflichtet haben. Voraussetzung ist zudem, dass die Zahlungsverpflichtung schon vorher bestanden hat, also nicht neue Schulden aufgenommen wurden. Und junge Leute in Deutschland rauchen wieder mehr. Die Zahl ist deutlich gestiegen. Aus einer Untersuchung des Bundesinstituts für öffentliche Gesundheit geht hervor, dass vergangenes Jahr fast jeder und jede 10. zwischen 12 und 17 Jahren Zigaretten oder E-Zigaretten konsumiert hat. Im Jahr 2021 lag der Anteil noch bei 6%.
0: Damit sind wir beim Niedersachsenwetter und also wenn ihr nach draußen guckt, was soll ich euch erzählen? Ja, wir haben komplett auf Sommer umgestellt. Trocken, schön und einfach sonnig. Dazu kriegen wir bis zu 32 Grad heute in Ovelgönne am Puppenmuseum. Da sind es schon 25, Ringe am Alten Landhaus Bodenberg 26 und Feldheim am Rittergut 27 Grad. Der FFN 3-Tage-Trend, das Badehandtuch, die Sonnenbrille, die Sonnencreme, die Flipflops oder für alle, die nur also die 2 linke Füße haben, die Flipflips, können gerne ausgepackt bleiben. Ausnahme ist so ein bisschen der Freitag, immer noch sommerlich, dann sind aber Gewitter möglich. Nicht komplett, aber halt zum Teil. Wir bleiben trotzdem heiß unterwegs bis ans Wochenende ran. 29 Grad in der Spitze.
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0: A1 Lübeck Richtung Hamburg zwischen Stapelfeld und der Norderelbbrücke. 12 Kilometer stockt es hier, 40 Minuten Wartezeit. A1 Osnabrück-Bremen zwischen dem Dreieck Stur und dem Bremer Kreuz in beiden Richtungen. 6 Kilometer stockend. Hier braucht ihr 20 Minuten gerade länger. A2 Braunschweig Richtung Hannover zwischen Peine und Hemeler Wald. 4 Kilometer Stau. Hier wird gebaut. 20 Minuten plus. Wir sind auf der A2 Hannover Richtung Dortmund. Da ist zwischen Hannover-Bodfeld und Langenhagen wegen Bergungsarbeiten. Nur eine Spur frei. Hier ist ein LKW gegen eine Brücke gefahren. 9 Kilometer Stau ab Hannover Ost. Über eine Stunde Wartezeit, falls ihr da seid. Die A7 Hannover Richtung Kassel ist zwischen dem Dreieck Drammetal und der Werratalbrücke wegen Reinigungsarbeiten gesperrt. 9 Kilometer Stau ab Hedemünden. Bitte weicht hier weiträumig aus. Die Umleitungsstrecken sind rappelvoll. A31 Meppen Richtung Lingen. Zwischen Wiedmarschen und Lingen 4 Kilometer Stau, 20 Minuten plus. A352 die Eckverbindung Hannover Richtung A7, vor dem Dreieck Hannover Nord, 4 Kilometer Stau, eine halbe Stunde Wartezeit und an der Elbfähre Glückstadt Wischhafen in beiden Richtungen mittlerweile 2 Stunden länger als normal.
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0: Im Landkreis Leer, Westover-Ledingen, auf der Grünen Straße Richtung B70, im Landkreis Peine, B494, Peine Richtung Hildesheim, in Höhe Hof-Schwichelt, da sind 70 und im Landkreis Harburg, Garstedt Richtung Ludorf, im Feldweg ebenfalls der 70er Bereich. Thorsten, Alex und Pia, nochmal herzlichen Dank an euch. Wenn ihr auch noch einen Stau oder einen Blitzer für uns habt, dann ruft gern durch. Kostet nichts. 0800 529 und 4x die 5. Euch eine gute und vor allem kühle Fahrt durch das schönste Bundesland der Welt. Wir sind gerne mit dabei. Kommt gut hin.
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0: Und ich würde behaupten wollen, heute, spätestens morgen oder die nächsten Tage, ein Eis wird bei allen fällig werden. Bei eurer Eisdiele des Vertrauens oder vielleicht zu Hause auf dem Tiefkühler. Und vielleicht habt ihr das auch schon mitbekommen, Proteineis. Also ne, so ein bisschen für die Gains, wenn man sich gesund halten möchte, Muskelaufbau und so weiter und so fort. Wir gucken gleich mal, denn das haben wir heute Morgen mal zubereitet, wie das so schmeckt. Oder halt auch nicht. Das hört ihr gleich bei uns.

0: ganz entspannt bei dieser jetzt schon mittlerweile Hitze durch den Dienstagmittag hier bei FFN. Und wir machen uns das jetzt mal ein bisschen sommerlich zusammen, würde ich sagen. Vergesst Erdbeer oder Schokoeis jetzt zum Abkühlen in der Mittagspause. Der neueste Trend ist Hüttenkäse. Also ihr wisst, wir haben bei FFN immer die Trends so ein bisschen auf dem Schirm und gerade geht's ein Eis mega durch die Decke und auch mega durchs Netz. Das Gute ist, es ist super gesund, viele Proteine, kein Zucker, geht ganz easy. Einfach Hüttenkäse, Beeren und ein bisschen Honig pürieren, dann für 2 bis 3 Stunden einfach ins Gefrierfach. Fertig. So, und bei Guten Morgen Niedersachsen haben Julia und Jona heute mal den Live-Test gemacht.
1: Sehr beerig bei mir.
2: Bei mir auch.
1: Damit hast du nicht gespart, ne?
2: Nein.
1: Aber ich schmecke überhaupt nicht den Käse, also es schmeckt wirklich wie Eis.
2: Ja, ich finde es auch. Also es schmeckt wie so ein Himbeereis.
1: Also ist, glaube ich, einer der besseren Trends, die wir getestet haben heute Morgen hier. Also
2: wir essen es auch noch auf.
1: Ja.
0: Richtig gut. Also probiert es gleich gerne mal aus oder später dann auch ganz cool für die Kids wahrscheinlich zu Hause. Ein gesundes Eis von FFN für gut befunden. Daumen hoch.

0: Ich bin Maxi Wilsmann, schönen guten Tag. Pilates, Yoga, Boxen, Roundnet oder Lauftreffs. Die Reihe Sport im Park hat sich in Hannover zu einem Angebot für alle Alters- und Interessensgruppen entwickelt. Heute startet die neue Saison und die Veranstaltung ist seit dem letzten Sommer nochmal ordentlich gewachsen. 1900 Kurse bietet die Stadt in diesem Jahr an. Unterstützt wird sie dabei von zahlreichen Vereinen aus Hannover sowie ehrenamtlichen Trainerinnen und Trainern. Heute beginnt die Sport im Park-Reihe mit einer offiziellen Eröffnungsparty im Maschpark hinterm Rathaus. Anschließend finden da auch gleich die ersten 9 Kurse statt. Mitmachen kann jeder und jede, die will. Alle 1900 Sport im Park Angebote sind kostenlos. Über die Internetseite der Aktion kann man sich anmelden, denn die Teilnehmerzahl ist zum Teil begrenzt. Letztes Jahr haben mehr als 40.000 Menschen bei Sport im Park in Hannover mitgemacht.
1: Damit sind wir beim Niedersachsenwetter. Sommerlich, schön und alles eigentlich, was das Herz begehrt. So jetzt zu dieser Jahreszeit, sind wir mal ehrlich. Also es ist alles möglich draußen, bis zu 32 Grad heute schon mal. Viel mehr geht schon fast gar nicht. In Lehrte im Himmelreich haben wir schon 25, Schöningen am Geschichtsbrunnen 26 und Schwarmstedt am Bahnhof auch 26 Grad. Der FFN3-Tage-Trend, die nächsten Tage, genauso bitte. Also Sonnenbrille nicht wegpacken, vor allem beim Autofahren. Jetzt muss man so die Augen zusammenkneifen. Flipflops, ja, könnte ein Dauerthema sein. Büro, weiß ich, manchmal schwierig, aber ihr wisst, was ich meine. Freitag dann ein bisschen unruhiger. Gewitter möglich grundsätzlich, aber die Hitze bleibt trotzdem bei bis zu 29 Grad.
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1: A1 Lübeck Richtung Hamburg zwischen Stapelfeld und der Norderelbbrücke. 12 Kilometer stockt es hier. 40 Minuten Wartezeit. A1 Osnabrück-Bremen zwischen dem Dreieck Stur und dem Bremer Kreuz in beiden Richtungen. 6 Kilometer stockend. 20 Minuten plus. A2 Braunschweig Richtung Hannover zwischen Peine und Hemeler Wald. 4 Kilometer Stau in der Baustelle. Ihr braucht hier 20 Minuten länger. Auf der A2 Hannover Richtung Dortmund ist zwischen Hannover-Bodfeld und Langenhagen wegen Bergungsarbeiten nur eine Spur frei. Hier ist ein LKW gegen eine Brücke gefahren. 9 Kilometer Stau im Moment ab Hannover Ost. Über eine Stunde Wartezeit. A7 Flensburg Richtung Hamburg zwischen Quickborn und Schnelsen Nord. 9 Kilometer Stau wegen Bergungsarbeiten. Hier braucht ihr auch über eine Stunde länger. A7 Hannover Richtung Kassel zwischen Hedemünden und Lutherberg wegen Reinigungsarbeiten immer noch gesperrt. 7 Kilometer Stau ab dem Dreieck Drammetal. Versucht hier bitte weiträumig auszuweichen. Die Umleitungsstrecken sind rappelvoll. A31 Meppen Richtung Lingen zwischen Wiedmarsch und Lingen. 4 Kilometer Stau, 30 Minuten plus. B209 Bad Fallingbostel-Nienburg zwischen Rethem und Stöcken. Die Vollsperrung in beiden Richtungen. Da hat es einen Unfall gegeben. Wir sind auf der A352 Eckverbindung Hannover in Richtung A7 vor dem Dreieck Hannover Nord. 4 Kilometer Stau, auch hier eine halbe Stunde plus. Und an der Elbfähre Glückstadt-Wischhafen beträgt die Wartezeit in beiden Richtungen bis zu 2 Stunden im Moment.
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1: Auf der B75 Delmenhorst Richtung Bremen unter der Brücke und in Zeven auf dem Westring am Funkturm in Richtung Brüttendorf. Grit und Michelle, nochmal herzlichen Dank an euch. Wenn ihr jetzt auch noch einen Stau oder einen Blitzer für uns habt, dann ruft gern durch. Kostet nix. 0800 529 und 4x5. Euch eine gute und sichere Fahrt. Also ich weiß, bei den Temperaturen, bei dem Wetter, jetzt im Auto, im Stau, vielleicht auch im LKW, im Transporter. Wir kriegen das zusammen hin. Wir sind gerne mit dabei. Ich bin Ruven Rentelmann. Ihr hört FFN. Einen hoffentlich ganz entspannten Dienstagmittag euch trotzdem hier mit uns.

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0: Musik und mehr Abwechslung durch den warmen Dienstagmittag hier mit FFN und es geht weiter. Und ein Mann, der steht euch bei, also wo ihr gerade die Hitze gerade erlebt. Jan vom neuen Nachmittag übernimmt nämlich jetzt gleich wieder. Hallo!
1: Ja, hi zusammen. Rufen, was hast du unten rum an? Also Hose?
0: Ich habe eine Hose an.
1: Kurz oder lang? Ich kann es nicht sehen von dir aus.
0: Jetzt gerade lang.
1: Lang? Ja. Ja, ich auch. Aber wir dürfen ja theoretisch hier bei der Arbeit auch kurze Hose tragen. Wir haben ja keinen direkten Kundenkontakt und hier kann auch nichts Gefälliges passieren. Wie ist das bei euch bei der Arbeit? Also 30 Grad und Sonne, da macht es ja schon irgendwie Bock, die kurze Hose anzuziehen. Ist das in eurem Job erlaubt oder nicht? Wir quatschen drüber. Ich habe mich draußen auf der Straße auch mal umgehört. Da war alles dabei, von Behörde bis hin zu Klima- und Kältemechatroniker. Wo die kurze Hose erlaubt ist und wo nicht, das hört ihr dann später.
0: Da freuen wir uns drauf. Also, kurz oder lang, es geht weiter mit dem neuen Nachmittag hier bei FFN. Und jetzt erstmal mit neuer Mucke. Kygo zusammen mit Khalid und Griffin. Save My Love. Jetzt für euch hier bei uns.

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6: 14 Uhr haben wir es gleich. Wie leben wir in Niedersachsen eigentlich so? Christoph Knigge, dazu gibt es heute frische Zahlen.
7: Ja, und zwar vom Landesamt für Statistik. Und die Zahlen zeigen, die meisten Niedersachsen wohnen allein.
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7: Der Ein-Personen-Haushalt war im vergangenen Jahr die häufigste Haushaltsform in Niedersachsen. Von 3,9 Millionen Haushalten im Land waren über 40% Haushalte, in denen nur ein Mensch lebt. Der FFN-Niedersachsen-Reporter Marc-André Kort.
9: Ein Drittel aller Haushalte bei uns in Niedersachsen sind Zwei-Personen-Haushalte, während gut 11% aus 3 und knapp 10% aus 4 Personen bestehen. Haushalte mit 5 oder mehr Personen sind mit unter 4% eher die Ausnahme. In Großstädten leben Menschen häufiger allein. Den höchsten Anteil an Ein-Personen-Haushalten gibt es in Hannover mit mehr als 55%. Besonders niedrig sind die Werte in den ländlich geprägten Kreisen Grafschaft Bentheim, Vechta und Kloppenburg mit jeweils weniger als einem Drittel. Und besonders häufig leben bei uns in Niedersachsen Frauen über 65 allein.
7: In Belgien sind bei einem Zusammenprall zwischen einem Schulbus und einem Zug 4 Menschen ums Leben gekommen. Passiert ist das Ganze zwischen Brüssel und Antwerpen. Nach Behördenangaben sind unter den Toten der Busfahrer, 2 Jugendliche im Alter von 12 und 15 und eine Begleitperson. 5 weitere Kinder wurden zunächst schwer verletzt ins Krankenhaus gebracht. Der Bus soll gerade den Bahnübergang überquert haben, als der Zug kam. Die Schranke am Bahnübergang war geschlossen und das rote Signal leuchtete. Warum der Bus trotzdem weitergefahren ist, das ist noch unklar. Bei der Postbank stehen weitere Warnstreiks an. Morgen im Backoffice, da werden Bankgeschäfte wie der Zahlungsverkehr abgewickelt. Ab übermorgen soll es dann auch Streiks in den Filialen und Callcentern geben. Grund sind stockende Tarifverhandlungen bei der Postbank. Die Streiks sollen bis Samstag dauern. Die nächste Verhandlungsrunde ist Mitte Juni geplant. Und Spatzen geht's offenbar nicht besonders gut in Deutschland. Der NABU hat bei seiner regelmäßigen Frühjahrsvogelzählung sowohl weniger Haus- als auch weniger Feldsperlinge gezählt. Bei beiden Spatzenarten gab es einen deutlichen Rückgang. Das kann ein Alarmsignal für den Zustand der Natur in Städten und Dörfern sein. Deutlich seltener beobachtet wurden auch Mauersegler und Mehlschwalben. Öfter gesehen wurden wieder Buchfinken.
6: So, dann gucken wir mal, ob wir irgendwo schon die 30 Grad geknackt haben heute Nachmittag. Das Niedersachsenwetter mit den aktuellen Temperaturen. Naja, wir sind dicht dran auf jeden Fall. In Alfeld sind es gerade 27 Grad am Bahnhof, in Steinhude auch 27 Grad an der Friedenseiche und 26 in Cuxhaven an der Kugelbarke. Dazu gibt es ganz viel Sonne. Der FFN-3-Tage-Trend mit guten Nachrichten für die nächsten Tage. Es bleibt auf jeden Fall freundlich mit Sonne und Wolken im Mix. Allerdings ein paar Grad weniger, also für alle, die in einer Dachgeschosswohnung leben, gibt es gute Nachrichten, denn morgen und Donnerstag maximal 23 Grad. Richtung Wochenende, also ab Freitag, wird es dann wieder heißer.
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6: Geht los mit der A1 Lübeck Richtung Hamburg zwischen Stapelfeld und der Norderelbbrücke. 12 Kilometer Stop and Go. 40 Minuten braucht ihr da gerade länger. Dann A1 Osnabrück-Bremen zwischen dem Dreieck Stur und dem Bremer Kreuz in beiden Richtungen. 6 Kilometer Stop and Go. 25 Minuten kommen oben drauf. A2 Braunschweig Richtung Hannover zwischen Peine und Hemmlerwald. 4 Kilometer Stau in der Baustelle. 20 Minuten mehr. Auf der A2 Hannover Richtung Dortmund ist zwischen Hannover-Bodfeld und Langenhagen wegen Bergungsarbeiten nur eine Spur frei. Da ist ein LKW gegen eine Brücke gefahren. 9 Kilometer Stau sind es ab Hannover-Ost. Ihr braucht anderthalb Stunden länger. Dann rüber auf die A7 Flensburg Richtung Hamburg zwischen Quickborn und Schnelsen-Nord. 9 Kilometer Stau wegen Bergungsarbeiten, über eine Stunde mehr. Und weiter vor dem Elbtunnel in beiden Richtungen 20 Minuten plus. Die A7 Hannover Richtung Kassel ist zwischen Hedemünden und Lutherberg wegen Reinigungsarbeiten gesperrt. 9 Kilometer Stau sind zum Moment ab dem Dreieck Drammetal. Bitte weiträumig ausweichen, weil die Umleitungsstrecken auch alle überlastet sind. A31 Meppen Richtung Lingen. Zwischen Wiedmarschen und Lingen 4 Kilometer Stau. Eine halbe Stunde kommt oben drauf. Dann haben wir die A352, also die Eckverbindung Hannover Richtung A7. Vor dem Dreieck Hannover Nord 4 Kilometer Stau und eine halbe Stunde mehr. B209, Bad Fallingbostel-Nienburg zwischen Rethem und Stöcken, eine Vollsperrung in beiden Richtungen wegen eines Unfalls. Und an der Elbfähre Glückstadt-Wischhafen beträgt die Wartezeit in beiden Richtungen im Moment 2 Stunden. Haltet durch.
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6: Auf der B75 der Elmhorst Richtung Bremen wird unter einer Brücke geblitzt und in Zeven auf dem Westring am Funkturm Richtung Brüttendorf. Vielen Dank an Grit und Michelle fürs Bescheid sagen. Und wenn ihr noch was gesehen habt, dann klingelt mal kurz durch, wie immer kostenlos. 0800 529 und 4x5, da wo es geht. Gute Fahrt!
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6: Tja, hi zusammen. Wir schwitzen an diesem Dienstagnachmittag bei der Arbeit, im Auto, draußen an der frischen Luft, wo auch immer ihr gerade seid. Und die 2000er um 2 klingen heute auch sehr, sehr sommerlich. Alcazar macht richtig Bock aufs Freibad mit Crying at the Discotheque. Dann ist Nelly Furtado mit dabei, lief im Sommer 2007 rauf und runter, als sie auf Platz 2 der Charts war mit Say It Right. Und wir starten jetzt mit dem Song, der bei meinen Eltern auf dem Dachboden noch irgendwo als Maxi-CD rumliegen müsste. Avril Lavigne mit Complicated. Viel Spaß mit den 2000ern um 2 und einen schönen Nachmittag.

0: diesen Dienstagnachmittag. Wir machen ein kleines Quiz. Ihr sagt mir, wo ihr arbeitet und ich rate, ob ihr bei der Arbeit kurze Hose tragen dürft oder nicht.
1: Wir sind Kälte- und Klimamechatroniker.
0: Kälte- und Klimamechatroniker. Das ist ja schon mal sehr geil, dass ihr quasi dafür sorgt, dass andere nicht schwitzen müssen.
1: Ne?
0: Ich würde sagen, kurze Hose erlaubt.
1: Eigentlich darfst du es nicht tragen, weil wir mit technischen Gasen arbeiten, offenen Flammen. Kommt immer auf die Firma drauf an.
0: Okay.
1: Wo es dann, wo ein Auge zugedrückt wird und gesagt wird von mir, ja, kein Thema, kannst du machen, halt auf deine eigene Gefahr dann halt, ne?
0: Und euer Chef ist bei 30 Grad und Sonne gnädig?
1: Ist genehmigt, sagt er. Lieber kurze Hose, dass wir nicht so eingehen hier oben auf dem Dach jetzt, deswegen ist das schon ganz gut dann.
0: Und wo arbeitest du?
2: Ich arbeite beim TÜV und zwar da im Büro.
0: Ja, aber bei euch ist kurze Hose doch bestimmt auch erlaubt, oder?
2: Weiß ich nicht, aber ich würde sagen, ich glaube, die sind da relativ neutral. Solange es nicht zu kurz ist.
0: Wie ist es bei euch? Dürft ihr kurze Hose tragen bei der Arbeit oder nicht? Schreibt gerne mal oder schickt eine Sprachnachricht über die FFN-App. Also ich dürfte theoretisch kurze Hose tragen, aber meine Beine, ne, die sind wirklich so weiß. Also die werden auch nicht braun. Deswegen trage ich eigentlich immer Jeans, solange wir die 40 Grad nicht geknackt haben.

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9: Ich bin Marc-Hendrik Hort, einen schönen guten Tag. Bei einem Unfall auf der A2 sind heute Morgen zwei Menschen ums Leben gekommen. Ein LKW ist bei Langenhagen von der Fahrbahn abgekommen und gegen eine Brücke geprallt. Die beiden Männer im LKW sind noch vor Ort gestorben. Wie es zu dem Unfall gekommen ist, ist noch unklar. Die A2 muss in Richtung Dortmund zeitweise voll gesperrt werden. An den Idklippen im Kreis Holzminden sind am Pfingstwochenende zwei Kletterer abgestürzt. Am Samstag ist ein Mann in der Nähe der Rotesteinhöhle wenige Meter tief gefallen. Laut Feuerwehr ist der Absturz glimpflich ausgegangen. Die Einsatzkräfte haben den Rettungsdienst beim Transport des Patienten zum Rettungswagen unterstützt. Schwer verletzt wurde dann am nächsten Tag eine Frau bei einem Kletterabsturz an den Holzener Klippen. Die Frau war gerade dabei, sich abzuseilen, als sie dann in die Tiefe gestürzt ist. Auch hier haben die Feuerwehren aus Eschershausen und Holzen den Rettungsdienst beim Transport unterstützt. Und in Hannovers Maschpark startet heute wieder Sport im Park. Das bietet allen Menschen in Hannover kostenlosen und abwechslungsreichen Sport. Auch Sportdezernentin Susanne Blasberg-Bense freut sich schon auf die Angebote.
10: Ich finde einfach toll, diese Angebote für Eltern mit Kindern. Ich finde ganz toll diese Angebote, die im Maschpark bei uns stattfinden. Ne? Ob das Zumba ist, ob das Tai Chi ist. Für jeden ist was dabei. Ob Yoga oder wirklich extrem Fitnesstrainings. Man kann so kommen, wie man ist. Mitmachen, vorher einbuchen und los geht's.
9: Ja, und einbuchen geht über die Website von Sport im Park. Da sind dann die verschiedenen Kurse zum Vorher anmelden. Die Saison geht noch bis September.
11: 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Das gab es bei uns gestern auf dem Balkon. Dazu folgende Temperaturen: 28 Grad in Torstedt an der Johanneskirche, in Hildesheim auch 28 am Hauptbahnhof und fast 30 in Wena am historischen Hafen. 29 sind es bei euch im Moment. Der FFN-3-Tage-Trend, es bleibt auch so schön. In den nächsten Tagen gibt es Sonne und Wolken im Mix. Es wird ein bisschen kühler, morgen und am Donnerstag 23 Grad maximal, aber Richtung Wochenende wird es dann auch wieder heißer.
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11: Es ist viel los auf den Straßen. Wir starten mit der A1 Lübeck Richtung Hamburg zwischen Stapelfeld und der Norderelbbrücke. 12 Kilometer Stop and Go. Hier braucht ihr gerade 40 Minuten mehr. Dann nochmal die A1 Osnabrück-Bremen zwischen dem Dreieck Stur und dem Bremer Kreuz. In beiden Richtungen 6 Kilometer Stop and Go und 25 Minuten mehr. Rüber auf die A2 Braunschweig Richtung Hannover zwischen Peine und Hemmelerwald. 4 Kilometer Stau in der Baustelle. 20 Minuten kommen obendrauf. Auf der A2 Hannover Richtung Dortmund ist zwischen Hannover-Bodfeld und Langenhagen wegen Bergungsarbeiten nur eine Spur frei. Da ist ein LKW gegen eine Brücke gefahren. 12 Kilometer Stau im Moment ab Lehrte. Ihr braucht hier 1,5 Stunden mehr. Zur A7 Flensburg Richtung Hamburg. Jetzt zwischen Quickborn und Schnelsen Nord 9 Kilometer Stau wegen Bergungsarbeiten. Über eine Stunde braucht ihr länger. Und weiter vor dem Elbtunnel in beiden Richtungen nochmal 20 Minuten mehr. Die A7 Hannover in Richtung Kassel ist zwischen Hedemünden und Lutherberg wegen Reinigungsarbeiten gesperrt. Ab dem Dreieck Drammetal steht ihr 9 Kilometer im Stau. Wenn möglich, bitte weiträumig ausweichen. Die Umleitungsstrecken sind nämlich überlastet. A31, Meppen Richtung Lingen, zwischen Wiedmarschen und Lingen 4 Kilometer Stau, 20 Minuten braucht ihr hier länger. A352, das ist die Eckverbindung Hannover Richtung A7, vor dem Dreieck Hannover Nord 4 Kilometer und 30 Minuten mehr. B209, Bad Fallingbostel-Nienburg, zwischen Rethem und Stöcken eine Vollsperrung in beiden Richtungen nach einem Unfall. Und dann haben wir auch heute die Elbfähre Glückstadt für Schafen wieder hier in beiden Richtungen, gerade 2 Stunden Wartezeit.
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11: Auf der B75, der im Haus Richtung Bremen wird geblitzt. Und zwar stehen sie da unter der Brücke und in Zeven auf dem Westring am Funkturm Richtung Burtendorf. Dankeschön an Grit und Michelle fürs Bescheid sagen. Wenn ihr noch einen Stau oder Blitzer gesehen habt, ruft an, wie immer kostenlos, 0800 529 und 4x5. Haltet durch, hoffentlich im klimatisierten Auto. Wir sind bei euch, hier ist der neue Nachmittag und ich bin's Jan. Moin.
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11: 0800 529 und 4x5. Haltet durch, hoffentlich im

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0: bitter gestern für den VfL Wolfsburg. Hier ist FFN am Dienstagnachmittag. Schon nach ein paar Minuten das erste Tor im Relegationsrückspiel, aber dann...
1: Paderborn gewinnt mit 2:1 und steigt in die Bundesliga auf. Zum ersten Mal steigt der VfL Wolfsburg in die zweite Liga ab.
0: Woran hat's gelegen, Dieter Hecking?
2: Wir haben gegrillt. Da kommt noch keine Standards trainieren.
0: Ja, okay, das hat er vor dem ersten Relegationsspiel gesagt, da war die Stimmung noch ein bisschen besser, da konnte man noch mal einen Gag raushauen, das sah dann gestern leider ein bisschen anders aus.
3: Ich bin Trainer, ja, und ich muss dafür sorgen oder hätte dafür sorgen sollen, dass wir den Klassenerhalt schaffen. Das ist in der Relegation leider nicht gelungen.
0: Liebe Wolfsburger, I feel you. Für mich als gebürtiger Hannoveraner ging die Saison auch anders zu Ende als erhofft. Was aber tatsächlich ganz cool ist, ich weiß, auch das ist jetzt nur ein schwacher Trost, aber nächstes Jahr, nächste Saison, sind dann tatsächlich 4 niedersächsische Clubs mit Braunschweig, Osnabrück, Hannover und Wolfsburg in Liga 2. Da freuen wir uns doch auf geile Niedersachsen-Derbys. 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
16: 15 Uhr ist es und das fühlt sich schon wirklich nach Hochsommer an. Christoph Knigge, es ist Freibadwetter bei uns in Niedersachsen.
17: Ja, und das nicht nur bei uns, sondern auch in anderen Ländern in Europa. Es gibt sogar schon einige Hitzerekorde für den Mai.
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17: Vergangene Nacht gab es im Londoner Fort Kenley einen Mai-Temperaturrekord und so warm wie jetzt war es auch in Frankreich noch nie zu dieser Zeit. Fanreporter Jonas Pape, die Hitzewelle beschäftigt auch noch mehr Länder.
18: In Spanien sind bis Freitag Temperaturen bis 38 Grad angesagt und in Deutschland heute bis zu 35 Grad möglich. Die nordrhein-westfälische Stadt Jülich warnt schon vor einer Wasserknappheit, weil sich der Wasserverbrauch spürbar erhöht hat. Im Londoner Fort Kenley war es vergangene Nacht mit 21,3 Grad Celsius so warm wie noch nie nachts in Großbritannien. Schon tagsüber hatten mehrere britische Orte die bisherigen Rekordwerte von 1922 und 1944 getoppt. Am wärmsten war es gestern tagsüber mit fast 35 Grad im Südwesten Londons.
17: In Niedersachsen leben immer mehr Menschen allein. Der Ein-Personen-Haushalt war letztes Jahr die häufigste Wohnform im Land. Von knapp 4 Millionen Haushalten bestehen mehr als 40% nur noch aus einer Person, so die neuesten Zahlen vom Landesamt für Statistik. In Hannover lebt sogar über die Hälfte allein, während in Kreisen wie Vechta, Kloppenburg oder der Grafschaft Bentheim deutlich mehr Menschen mit Familien zusammenleben. Besonders häufig allein wohnen ältere Frauen, weil sie länger leben als Männer. Nach dem russischen Aufruf an ausländische Staatsbürger und Diplomaten Kiew zu verlassen, hat die EU den derzeit ranghöchsten Vertreter Russlands bei der EU einberufen. Die Aufforderung stelle eine inakzeptable Eskalation dar, schrieb eine Sprecherin der EU-Außenbeauftragten Kallas auf der Plattform X. Nach dem massiven Angriff auf Kiew am Wochenende unter Einsatz einer neuen Mittelstreckenrakete hatte Moskau mit einer neuen schweren Attacke gedroht. Das russische Außenministerium rief ausländische Diplomaten dazu auf, Kiew schnellstmöglich zu verlassen. Und Harry Kane kann sich über eine weitere Auszeichnung freuen. Der Mittelstürmer vom FC Bayern wird laut Kicker zum zweiten Mal den goldenen Schuh für den erfolgreichsten Torjäger der Saison in den höchsten europäischen Ligen erhalten. Kane kommt im Ranking auf 72 Punkte für seine 36 Tore in der Bundesliga-Saison.
16: So, was ist mit das Wichtigste bei diesem Wetter? Yes! Sonnencreme. Hier, ich gebe eine Runde aus für euch. Einmal schön die Nase einschmieren. Passend dazu haben wir gleich auch ein paar Sonnencreme-Facts für euch, die ihr bestimmt noch nicht kanntet. Gibt's in einer Viertelstunde. Aber jetzt gucken wir hier im Niedersachsenwetter erstmal auf die aktuellen Temperaturen. Und da sind wir auf jeden Fall nah dran an der 30. Wir haben 29 Grad in Nordstemmen am Bahnhof, in Wunsdorf am Hülte-Gymnasium auch 29 Grad. Und 27 Grad sind es in Otterndorf am Kranichhaus, der FFN-3-Tage-Trend. Auch die nächsten Tage werden schön Sonne und Wolken im Mix. Morgen und übermorgen allerdings nur 23 Grad maximal. Es wird also ein bisschen kühler, bevor es dann am Freitag, also pünktlich zum nächsten Wochenende, wieder heißer wird.
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16: Geht los mit der A1 Lübeck Richtung Hamburg zwischen Stapelfeld und der Norderelbbrücke. 12 Kilometer Stop and Go, 40 Minuten braucht ihr länger. Dann A1 Osnabrück-Bremen zwischen dem Dreieck Stur und dem Bremer Kreuz in beiden Richtungen 6 Kilometer Stop and Go, 25 Minuten mehr. Auf der A2 Hannover Richtung Dortmund ist zwischen Hannover-Bodfeld und Langenhagen wegen Bergungsarbeiten nur eine Spur frei. Da ist ein LKW gegen eine Brücke gefahren. 12 Kilometer Stau ab Lehrte, anderthalb Stunden braucht ihr länger. Rüber auf die A7 Flensburg Richtung Hamburg. Zwischen Quickborn und Schnelsen Nord 9 Kilometer Stau wegen Bergungsarbeiten. Über eine Stunde braucht ihr hier länger. Und weiter von dem Elbtunnel in beiden Richtungen nochmal 20 Minuten plus. Die A7 Mahnhofer Richtung Kassel ist zwischen Hedemünden und Lutherberg wegen Reinigungsarbeiten gesperrt. 9 Kilometer Stau sind's ab dem Dreieck Drammetal. Bitte weiträumig ausweichen. Die Umleitungsstrecken sind nämlich überlastet. A352, das ist die Eckverbindung Hannover Richtung A7 vor dem Dreieck Hannover Nord. 4 Kilometer Stau, 30 Minuten braucht ihr länger. Und an der Elbfähre Wischhafen Richtung Glückstadt. 1,5 Stunden Wartezeit. Ab Glückstadt sind es über 2 Stunden.
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16: Stehen heute Nachmittag auf der B75 der Emmaus Richtung Bremen unter der Brücke und in Zeven auf dem Westring. Da wird am Funkturm Richtung Brüttendorf geblitzt. Grit und Michelle, Dankeschön fürs Bescheid sagen. Und wenn ihr noch was gesehen habt, ruft an, wie immer kostenlos 0800 529 und 4x5. Dankeschön und gute Fahrt.
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16: Und passend zu diesem fast 30 Grad Dienstag gleich der offizielle Sommerhit von 2016. Immer nie, don't be so shy, spiele ich euch nach Michael Schulte und

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0: FFN an diesem heißen Dienstagnachmittag. Hatte euer Hund schon mal einen Sonnenbrand? Also ich hoffe doch mal nicht. Das kann aber passieren. Gerade jetzt bei diesen Temperaturen. Björn aus dem FFN-Team hat ein paar Sonnencreme-Fakten für euch, die ihr vielleicht noch nicht kanntet.
1: Ja, also gerade für Hunde mit heller Haut oder wenig Fell, da gibt es spezielle Sonnencremes. Lohnt sich auf jeden Fall mal, sich so eine Tube zu holen. Und wenn es um euch geht, holt euch am besten direkt mal ein paar mehr Tuben, denn das wisst ihr bestimmt, mehr ist mehr bei Sonnencreme. Für euer Gesicht, da könnt ihr euch merken, 2 Finger voll mit Sonnencreme ist richtig super. Und abgelaufene Sonnencreme, ist klar, sollten wir nicht mehr verwenden.
0: Ja, die direkt wegschmeißen und was die Menge angeht, ich habe mal gelesen, 3 bis 5 Esslöffel für den gesamten Körper, je nach Größe. Das ist schon wirklich eine Menge.
1: So ist es. Und wenn ihr dann in Urlaub fliegt zum Beispiel und am Fenster sitzt, auch da gut eincremen, da ist die UV-Strahlung nämlich deutlich stärker. Im Zweifel regelmäßig nachcremen und wenn ihr wie ich Hauttyp Alpinweiß seid, dann direkt Schutzfaktor 50 nehmen.
0: Krass, selbst wenn man da im Flugzeug sitzt, eincremen, das wusste ich auf jeden Fall auch noch nicht. Dankeschön, Björn, für die Tipps. Und jetzt, ihr wisst, was zu tun ist. Hier ist FFN. Schönen Dienstagnachmittag.

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1: Ich bin Marc-André Kort, einen schönen guten Tag. Bei einem Unfall auf der A2 sind heute Morgen zwei Menschen ums Leben gekommen. Ein LKW ist bei Langenhagen von der Fahrbahn abgekommen und gegen eine Brücke geprallt. Die beiden Männer im LKW sind noch vor Ort gestorben. Wie es zu dem Unfall gekommen ist, ist noch unklar. Die A2 musste in Richtung Dortmund zeitweise voll gesperrt werden. An den Idklippen im Kreis Holzminden sind am Pfingstwochenende zwei Kletterer abgestürzt. Am Samstag ist ein Mann in der Nähe der Rotesteinhöhle wenige Meter tief gefallen. Laut Feuerwehr ist der Absturz dümpflich ausgegangen. Die Einsatzkräfte haben den Rettungsdienst beim Transport des Patienten zum Rettungswagen unterstützt. Schwer verletzt wurde dann am nächsten Tag eine Frau bei einem Kletterabsturz an den Holzener Klippen. Die Frau war gerade dabei, sich abzuseilen, als sie dann in die Tiefe gestürzt ist. Auch hier haben die Feuerwehren aus Eschershausen und Holzen den Rettungsdienst beim Transport unterstützt. Und in Hannovers Maschpark startet heute wieder Sport im Park. Das bietet allen Menschen in Hannover kostenlosen und abwechslungsreichen Sport. Auch Sportdezernentin Susanne Blasberg-Bense freut sich schon auf die Angebote.
2: Ich finde einfach toll, diese Angebote für Eltern mit Kindern. Ich finde ganz toll diese Angebote, die im Maschpark bei uns stattfinden. Ne? Ob das Zumba ist, ob das Tai Chi ist. Für jeden ist was dabei, ob Yoga oder wirklich extrem Fitnesstrainings. Man kann so kommen, wie man ist, mitmachen, vorher einbuchen und los geht's.
1: Ja, und einbuchen geht über die Website von Sport im Park. Da sind dann die verschiedenen Kurse zum Vorher anmelden. Die Saison geht noch bis September.
3: Das Niedersachsenwetter, wir haben die 30 Grad geknackt. In Sieke am Rathaus sind es gerade genau 30 Grad, 28 immerhin in Rodenkirchen am Marktplatz und nochmal 28 Grad in Gifhorn am Mühlenmuseum. Dazu viel Sonne heute Nachmittag und der FFN 3 Tage Trend mit guten Nachrichten. Es bleibt auch in den nächsten Tagen freundlich mit Sonne und Wolken im Mix. Es wird nicht mehr ganz so heiß. Morgen und übermorgen nur 23 Grad maximal, bevor es dann am Freitag wieder nach oben geht mit den Temperaturen.
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3: Viel los auf den Straßen. Wir starten mit der A1 Lübeck Richtung Hamburg zwischen Stapelfeld und der Norderelbbrücke. 12 Kilometer Stop and Go. Da braucht ihr gerade 40 Minuten mehr. A1 Osnabrück-Bremen zwischen dem Dreieck Stur und dem Bremer Kreuz in beiden Richtungen. 6 Kilometer Stau und 30 Minuten plus. A2 Hannover Richtung Dortmund. Die ist zwischen Lehrte und Garbsen. Gesperrt ist sie nicht. Das ist schon mal eine gute Nachricht. Aber da steht ihr 10 Kilometer gerade im Stop and Go und braucht 45 Minuten länger. A7 Flensburg Richtung Hamburg zwischen Quickborn und Schnelsen Nord. 9 Kilometer Stau wegen Bergungsarbeiten. Über eine Stunde mehr. Und weiter vor dem Elbtunnel in beiden Richtungen nochmal 20 Minuten plus. Die A7 Hannover Richtung Kassel ist zwischen Hedemünden und Lutherberg wegen Reinigungsarbeiten gesperrt. 9 Kilometer Stau ab dem Dreieck Drammetal. Bitte weiträumig ausweichen, die Umleitungsstrecke sind nämlich überlastet. A352, die Eckverbindung Hannover Richtung A7 vor dem Dreieck Hannover Nord, 6 Kilometer Stau, 40 Minuten plus. B4, Bad Harzburg-Nordhausen, zwischen dem Kreisel Braunlage und dem Abzweig nach Elend, eine Vollsperrung in beiden Richtungen wegen eines Unfalls. Und an der Elbfähre Wischhafen Richtung Glückstadt, 1,5 Stunden Wartezeit. Ab Glückstadt sind es über 2 Stunden.
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3: Auf der B75 Delmhorst Richtung Bremen stehen sie unter der Brücke und in Zeven auf dem Westring am Funkturm Richtung Brittendorf. Vielen Dank an Gritz und an Michelle fürs Bescheid sagen. Wenn ihr noch ein Update habt, dann ruft gerne an, wie immer kostenlos unter 0800 529 und 4x5. Euch allen eine gute und einigermaßen entspannte Fahrt durch diesen heißen Dienstagnachmittag mit

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Seid ihr am Wochenende nass geworden? Ich hoffe doch mal. Hier ist FFN am Dienstagnachmittag. Bei den heißen Temperaturen muss man ja einfach ins Schwimmbad oder an den See. Das haben viele von euch bestimmt auch gemacht. Und wir haben bei den Bädern in Niedersachsen mal nachgefragt und uns so ein paar Zahlen und Fakten geben lassen. 27 Grad warm war zum Beispiel das Becken im Freibad Uffen bei Bramsche im Kreis Osnabrück am Wochenende. Mega nice. Da sind 1500 Gäste reingesprungen. Familie mit Kindern, Senioren, alle dabei. Im Süden im Freibad am Brauweg in Göttingen gab es sogar noch mal mehr Besucher, da waren tatsächlich 3500 Leute. Das ist schon heftig, aber meine absolute Lieblingszahl von Emrenbad in Emden in Ostfriesland wurden über 200 Portionen Pommes verkauft. Ist das nicht geil? Freibad Pommes. Ah. Die kann ich euch tatsächlich nicht anbieten, aber dafür einen sehr, sehr coolen Song, der euch das Freibad-Feeling direkt zur Arbeit transportiert. Tiffany Harris, eine Newcomerin aus Hamburg, spiele ich jetzt mit Vertigo. Für mehr Musik und mehr Abwechslung, der ist

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10: Kurz nach 16 Uhr haben wir es, und in Belgien sind heute ein Schulbus und ein Zug zusammengestoßen. Christoph Knigge, es gab mehrere Tote.
11: Ja, passiert ist das Ganze an einem Bahnübergang zwischen Brüssel und Antwerpen. Die Schranke war geschlossen und das rote Signal soll auch geleuchtet haben.
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11: Bei dem Zusammenprall zwischen dem Schulbus und dem Zug sind in Belgien 4 Menschen ums Leben gekommen. Unter den Toten sind laut Behördenangaben der Busfahrer, 2 Jugendliche im Alter von 12 und 15 Jahren und eine Begleitperson, FFN-Reporter Jonas Pape.
13: Der Bus soll gerade den Bahnübergang überquert haben, als der Zug kam. Wie es genau zu dem Zusammenstoß gekommen ist, wird im Moment noch untersucht. Die Feuerwehr und Rettungskräfte sind mit einem Großaufgebot im Einsatz. Belgien steht nach dem Unglück unter Schock. Auch die EU-Kommissionspräsidentin Ursula von der Leyen hat ihr Mitgefühl bekundet. Der belgische Innenminister sprach von einem furchtbaren Tag für das ganze Land.
11: Es ist ganz schön heiß, und das nicht nur bei uns in Niedersachsen. Im Zusammenhang mit der andauernden Hitzewelle sind in Frankreich bereits 7 Menschen ums Leben gekommen. Darunter mindestens 5 Fälle von Ertrinken, sagte eine Regierungssprecherin. 2 weitere Menschen seien bei Sportereignissen in Paris und im Großraum Lyon ums Leben gekommen. Die Regierung hat die Menschen zu großer Vorsicht aufgerufen. Gestern wurden nach Angaben des Wetterdienstes in Frankreich für einen Tag im Mai die höchsten Temperaturen seit Beginn der Wetteraufzeichnungen gemessen. Bei der Postbank stehen weitere Warnstreiks an. Morgen im Backoffice, da werden Bankgeschäfte wie der Zahlungsverkehr abgewickelt. Ab übermorgen soll es dann auch Streiks in den Filialen und Callcentern geben. Grund sind die stockenden Tarifverhandlungen bei der Postbank. Die Gewerkschaft Verdi fordert 8% mehr Geld, mindestens 300 Euro im Monat, für Azubis 200. Die Streiks sollen bis Samstag dauern. Die nächste Verhandlungsrunde ist für Mitte Juni geplant. Und Deutschland ist raus bei der Eishockey-WM. Durch den 8:1-Sieg von Lettland gegen Ungarn hat das Team keine Chance mehr auf das Viertelfinale. Von 7 Spielen hat Deutschland in der Vorrunde in der Schweiz nur die 3 gegen die Außenseiter Ungarn, Österreich und Großbritannien gewonnen. Wie schon im vergangenen Jahr bei der WM in Dänemark ist für die Deutschen somit bereits nach der Gruppenphase Schluss. Die nächste Eishockey-WM, die ist dann nächstes Jahr bei uns in Deutschland.
10: Das Das Niedersachsenwetter mit den aktuellen Temperaturen. Also wir haben an vielen Orten mittlerweile die 30-Grad-Marke geknackt. In Uelzen am Ratsteich sind es 31 Grad. Genau 30 Grad haben wir in Holzminden gerade am Rabebrunnen und immerhin 29 Grad in Rothenburg am Flugplatz. Dazu viel Sonne heute Nachmittag und es gibt gute Nachrichten. Der FFN-3-Tage-Trend. Es bleibt freundlich mit Sonne und Wolken im Mix. Allerdings ein bisschen kühler in den nächsten Tagen. 23 Grad maximal. Richtung Küste haben wir teilweise Top-Temperaturen von nur 14 Grad. Also da wird der Temperaturunterschied sehr, sehr deutlich. Aber Richtung Wochenende wird es dann wieder wärmer bei uns in Niedersachsen.
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10: Viel los auf den Straßen. Wir starten mit der A1 Lübeck Richtung Hamburg zwischen Stapelfeld und der Norderelbbrücke. 12 Kilometer Stop & Go. 30 Minuten kommen da gerade oben drauf. Dann A1 Osnabrück-Bremen zwischen dem Dreieck Stur und dem Bremer Kreuz in beiden Richtungen. 6 Kilometer Stau. 30 Minuten mehr. A2 Hannover Richtung Dortmund zwischen Lehrte und Garbsen. 10 Kilometer Stop & Go. 45 Minuten mehr. Dadurch auch auf der A352 vor Hannover West. Stau 25 Minuten braucht ihr hier länger. A7 Flensburg Richtung Hamburg vor dem Elbtunnel, 10 Kilometer Stau, eine Stunde mehr Richtung Norden, also in der Gegenrichtung sind es 20 Minuten mehr. Und an der Elbfähre Wischhafen Richtung Glückstadt, 1,5 Stunden Wartezeit, ab Glückstadt sind es im Moment über 2 Stunden.
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10: Auf der B75 Delmhaus Richtung Bremen wird unter der Brücke geblitzt und in Zeven auf dem Westring am Funkturm Richtung Brüttendorf. Vielen Dank an Grit und Michelle fürs Bescheid sagen und wenn ihr noch einen Stau oder Blitzer gesehen habt, ruft an, kostenlos 0800 529 und 4x5. Euch allen eine gute Fahrt.
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10: Liebe Gemeinde, lasset uns Bierpong spielen. Und alle so, oh nein, der schöne Altar, wenn da Bier verkippt wird. Ja, tatsächlich wurde eine alte Kirche in ein Studentenwohnheim umgebaut in Hannover. Und das gucken wir uns gleich mal an in 12 Minuten.

0: haben heute schon hier am neuen Nachmittag bei FFN gelernt, dass Klima- und Kältemechatroniker eigentlich keine kurze Hose bei der Arbeit tragen dürfen, aber dass je nach Firma da auch gerne mal ein Auge zugedrückt wird. Und Florian schreibt bei WhatsApp gerade: Moin Jan, liebe Grüße aus dem Bus auf der Linie 212. Also wir haben kurze Hosen bei uns im Dienstkleidungssortiment. Wie ist denn das bei euch? Dürft ihr kurze Hose bei der Arbeit tragen? Schreibt gern mal oder schickt eine Sprachnachricht über die FFN-App.
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0: Endlich 18, Schule fertig und dann ab in die Kirche. Tja, das ist wirklich mal eine sehr, sehr außergewöhnliche WG. In Hannover ist eine alte Kirche umgebaut worden zu einem Studentenwohnheim. Und Lisa aus dem FFN-Team hat sich das mal angeschaut.
1: Boah, ein Flügel direkt im Eingangsbereich. Das ist hier eine große Halle. In allen Richtungen sieht man die Außenwände der alten Kirche mit dem spitzen Dach oben und den kleinen, teilweise bunten Fenstern. Es sieht ein bisschen so aus, als wäre das hier so ein kleines Haus mit einzelnen Wohnungen, was halt in diese Kirche reingebaut wurde. Jetzt laufe ich immer den Flur lang und gucke dabei am Ende auf so eine weiße Kiste. Das ist das, was vom Altar noch übrig geblieben ist. In der Gemeinschaftskirche habe ich Julius und Nina getroffen. Julius, was sagen denn deine Freunde dazu, wenn du denen sagst, dass du in der Kirche wohnst?
2: Am Anfang, als ich frisch umgezogen bin, waren sie alle irgendwie erstmal sehr verwundert. Das hat sich dann aber relativ schnell gelegt, weil sie dann auch zu Besuch waren und sich das einfach mal selber angucken konnten. Ja, sie dachten halt, dass ich wie ein Mönch in einer Kirche wohne.
1: Und Nina, was sagt deine gläubige Oma dazu?
3: Meine Oma ist auf jeden Fall sehr überzeugte Christin und ich glaube, sie findet einfach das Wohnkonzept hier cool.
1: Ein sehr spezielles, aber auch sehr schönes Konzept.
0: Checkt unbedingt mal unsere FFN Instagram Story, da haben wir euch nämlich ein Video von diesem Studentenwohnheim gepostet. Das sieht wirklich richtig cool aus. Und für mehr Musik und mehr Abwechslung spiele ich euch jetzt Laudato Si. Nicht ganz, aber ich spiele euch jemanden, der zumindest vom Alter her perfekt auch in dieses Studentenwohnheim passen würde. Paula Stella, Anfang 20 gibt's jetzt mit Lovesick, der ist neu bei FFN.

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9: Ich bin Marc-André Kort. Einen schönen guten Tag. Am Hauptbahnhof Hannover ist in der Nacht zum Montag ein 38-Jähriger lebensgefährlich verletzt worden. Nach einem Streit soll ihm ein 28-Jähriger mehrfach gegen den Kopf getreten haben. Die Polizei hat den mutmaßlichen Täter direkt am Tatort festgenommen. Das Opfer liegt mit schwersten Kopfverletzungen im Krankenhaus. Nach dem Angriff auf Besucher beim Pfingstfest in Auhagen im Kreis Schaumburg ermittelt die Staatsanwaltschaft jetzt gegen drei 18-Jährige. Einer von ihnen wurde kurzzeitig festgenommen, inzwischen aber wieder freigelassen. Sie sollen ohne vorangegangenen Streit auf Besucher losgegangen sein. Ein 41-Jähriger wurde dabei schwer verletzt. Er liegt noch im Krankenhaus. Auch weitere Menschen wurden beim Pfingstfest in Auhagen verletzt. Das Bürgerbüro der AfD in Nienburg ist letzte Nacht beschmiert worden. Laut Polizei haben Unbekannte mit pinker Farbe die Außenfassade besprüht. Die Täter haben auch mehrere Fensterscheiben eingeschlagen. Die Polizei sucht jetzt nach Zeugen, die etwas gesehen haben. Und Fitness im Freien wird immer beliebter. Die Stadt Hannover hat nun auf Fitness-Trainingsplätzen im Stadtgebiet Schilder mit QR-Codes aufgestellt. Sie führen zu kostenlosen Übungsvorschlägen, die vor Ort nachgemacht werden können. Das soll vor allem Fitness-Einsteiger motivieren, hat uns Oberbürgermeister Bellet Onay gesagt.
10: Wir merken auch, dass manche nicht genau wissen, was sie machen können mit den Geräten. Und dieses Problem lösen wir jetzt mit unserem QR-Code, wo wir trainieren, deutlich einfacher machen. Und damit hoffe ich mir sehr, dass mehr Menschen hier auch einen Zugang finden zu diesen Angeboten.
9: Bisher wurden in Hannover 6 Schilder mit dem QR-Trainer an öffentlichen Trainingsplätzen aufgestellt, unter anderem am Haspelweg und am Sportleistungszentrum beim Maschsee.
11: Niedersachsen-Wetter ist doch perfekt, um noch eine Runde ins Gym zu gehen heute Nachmittag oder heute Abend. Ganz ehrlich, bei 30 Grad ist da total wenig los. Könnt ihr in Ruhe trainieren, oder? Wir gucken mal auf die aktuellen Temperaturen. 30 Grad sind es in Nienburg am Bahnhof, 27 in Wilhelmshaven am Südstrand und 29 Grad in Göttingen am Gänseliesel. Dazu ganz viel Sonne und der FFN-3-Tage-Trend. Am Morgen dann wieder kühler, nur 23 Grad maximal, Richtung Küste sogar nur 14 Grad. Also da wirklich deutlich frischer, aber immerhin freundlich mit Sonne und Wolken im Mix. Und in Richtung Wochenende gehen die Temperaturen dann auch wieder nach oben.
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11: Viel los auf den Straßen. Wir fangen an mit der A1. Lübeck Richtung Hamburg zwischen Stapelfeld und der Norderelbbrücke. 12 Kilometer Stop and Go. Hier braucht ihr aktuell 50 Minuten mehr. Dann nochmal die A1 Osnabrück-Bremen zwischen dem Dreieck Stur und dem Bremer Kreuz. In beiden Richtungen 6 Kilometer Stau. 30 Minuten kommen oben drauf. Rüber auf die A2 Hannover Richtung Dortmund zwischen Lehrte und Garbsen. 12 Kilometer Stop and Go. 50 Minuten mehr. Und deswegen staut es sich auch auf der A352 vor Hannover West, da steht ihr gerade 25 Minuten im Stau. A7 Flensburg Richtung Hamburg vor dem Elbtunnel. 10 Kilometer Stau, eine Stunde mehr. Richtung Norden kommen 20 Minuten obendrauf. Und täglich grüßt das Murmeltier an der Elbfähre Wischhafen Richtung Glückstadt. 1,5 Stunden Wartezeit. Ab Glückstadt sind es über 2 Stunden.
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11: Auf der B75 Delmenhorst Richtung Bremen stehen sie unter der Brücke und in Zeven auf dem Westring am Funkturm Richtung Brüttendorf. Danke an Grit und Michelle fürs Bescheid sagen. Wenn ihr noch was gesehen habt, ruft gerne an, wie immer kostenlos unter 0800 529 und 4x5. Wir wünschen euch eine gute Fahrt und gleich lässt Günther der Treckerfahrer nochmal Pfingsten-Revue passieren hier im neuen Nachmittag. Ich bin's Jan, guten Tag.
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0: Stunning Sanctuary.
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0: Es rein in den ersten Feierabend der kurzen Woche. Schönen Dienstagnachmittag. Ich hoffe, ihr hattet alle ein schönes Pfingstwochenende. Wie genau war das nochmal mit Pfingsten? Also, warum hatten wir da frei?
1: Ich habe gar keine Ahnung.
0: Weißt du es?
2: Nee, sonst sage ich jetzt irgendwie, da war ich irgendwie scheiße. Ich bin mir nicht ganz sicher.
1: So ein Jesus-Ding, ne?
0: Ja, das ist auf jeden Fall schon mal nicht ganz falsch. Es hat einen christlichen Hintergrund. Unser Lieblingstreckerfahrer erklärt Pfingsten nochmal auf seine eigene Art und Weise.
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4: Hey, Günther! Moin. Jetzt ist erstmal Schluss mit Feiertage. Exakt 50 Tage nach Ostern wurde am Wochenende der Heilige Geist ausgegossen. Warum genau nach 50 Tagen, weiß ich auch nicht. Schätze mal, Haltbarkeitsdatum abgelaufen und deshalb wird er ausgegossen. Was willst du auch mit der Brühe, wenn sie nicht mehr dröhnt? Wobei ich selber das Zeug noch nie gesoffen habe. Wohl Biengeist oder Himbeergeist. Schmeckt an sich gar nicht übel. Siehst aber, wenn der dann ausgegossen ist, da fragt man sich, warum feiert man das? Und vor allem, womit, wenn nichts mehr da ist? Mir ist im Grunde egal. Zwei Feiertage sind auf gut Deutsch immer noch zwei Feiertage. Egal, was andere da ausgießen. Ich gieße mir lieber einen ein. Die Aussendung des Heiligen Geistes hat ja auch wie jedes Jahr wieder mal nicht alle Verkehrsteilnehmer erreicht. Da wird, sobald sich die Sonne hinter der Wolke vorwagt, die Eisenricke gesattelt und ab geht's zum Kurvenbrettern in den Harz. Wenn auf dem Land die Treckers unterwegs sind, will auch der Krattmelder den Gasgriff auf Anschlag drehen und da kommt es dann zu tödlichen Interessenkonflikten. Aber da kann man ja sagen, was man will, dass man an solchen Tagen besser mit seinem Arsch und dem von seinen Verwandten auf dem Balkon bleibt. Hilft nichts. Der Drang nach draußen auf der Piste ist im Frühjahr einfach zu groß. Dieses Jahr kamen noch die letzten Tage des Tankrabatts hinzu. Da mussten ordentlich Kilometer abgespult werden. Der eigentliche Horrortrip aber war gar nicht mit dem PKW an die Küste zu brummen, sondern sein E-Bike mit in den Regionalzug zu wuppen. Interessant an solchen überflüssigen Feiertagen ist, dass überall ganz im Trend der gerechten Sprache von Erholungssuchenden die Rede ist. Aber nicht von Erholungsfindenden. Die lagen nämlich zu Hause auf dem Sofa. Unterbleiben.

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9: 17 Uhr haben wir's und wenn's um Bildung geht, schneidet Deutschland im internationalen Vergleich oft nicht so gut ab. Christoph Knigge, die große Frage ist, wie kann das besser werden?
10: Ja, das deutsche Kinderhilfswerk, das hat mal nachgefragt, was die Lösung sein könnte und zwar auch bei denen, die es betrifft, also bei Kindern und Jugendlichen. Und die Wünsche und Vorstellungen, die sind da recht deutlich.
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10: Mehr Personal an Schulen und in Kitas, gleiche Regeln für alle und kostenlose Bildung von Anfang an, das wünschen sich laut Kinderreport des Deutschen Kinderhilfswerks die meisten Menschen in Deutschland. FFN-Reporter Jonas Pape, es gibt einen erstaunlich klaren Trend.
11: 93% der befragten Erwachsenen finden mehr Lehrkräfte, Erzieher und anderes Personal besonders wichtig. Fast genauso viele wünschen sich bundesweite Lernstandards und Bildung ohne Gebühren, von der Kita bis zur Schule. Kinder und Jugendliche in der Umfrage sehen das ähnlich. 88% sagen, Bildung sollte komplett kostenlos sein, also das Arbeits- und Lernmaterial. 87% finden, dass überall gleiche Regeln gelten sollten, damit jedes Kind die gleichen Chancen bekommt. Wichtig war vielen außerdem, dass geflüchtete Kinder schnell in die Schule gehen können und Schulen, Kitas und Jugendtreffs besser zusammenarbeiten.
10: In Belgien sind heute bei einem Zusammenstoß zwischen einem Schulbus und einem Zug 4 Menschen ums Leben gekommen. Passiert ist das zwischen Brüssel und Antwerpen. Nach Behördenangaben sind unter den Toten der Busfahrer, 2 Jugendliche im Alter von 12 und 15 Jahren und eine Begleitperson. Der Bus soll gerade den Bahnübergang überquert haben, als der Zug kam. Die Schranke am Übergang war allerdings geschlossen und auch das rote Signal soll geleuchtet haben. Warum der Bus trotzdem weitergefahren ist, das ist noch unklar. Russland hat Ausländer aufgefordert, Kiew zu verlassen und droht mit neuen Angriffen auf die ukrainische Hauptstadt. Deutschland reagiert nun darauf mit scharfer Kritik. Das Auswärtige Amt hat den russischen Botschafter in Berlin einbestellt und spricht von Einschüchterung und Terror. Laut Moskau sollen Entscheidungszentren in Kiew angegriffen werden, als Vergeltung für einen ukrainischen Beschuss einer russisch kontrollierten Stadt. Nach mehr als 2 Monaten ohne Internet ist der Iran wieder teilweise online. Daten zeigen, dass die Internetsperre zum ersten Mal seit Februar gelockert wurde. Es war die längste der jüngeren Zeit. Der iranische Präsident hat laut staatlichen Angaben die Freischaltung angeordnet. Ob die Verbindung dauerhaft bleibt, ist offen. Die Blockade hatte monatelang das öffentliche Leben und die Wirtschaft im Iran stark eingeschränkt.
9: Das Niedersachsenwetter mit den aktuellen Temperaturen. Es sind 26 Grad in Nordenham am Bahnhof, 27 Grad haben wir aktuell in Nordstemmen gemessen und in Hameln in der Altstadt sind es 29 Grad. Dazu viel Sonne und der FFN-3-Tage-Trend mit guten Nachrichten. Es geht so schön weiter, auch die nächsten Tage Sonne und Wolken im Mix, kein Regen. Dafür wird es ein bisschen frischer. 23 Grad nur maximal morgen und übermorgen Richtung Küste noch ein bisschen kühler. Zum Wochenende hin gehen die Temperaturen dann wieder nach oben.
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9: A1 Lübeck Richtung Hamburg zwischen Stapelfeld und der Norderelbbrücke 12 Kilometer Stop and Go, eine Stunde mehr. A1 Osnabrück-Bremen zwischen dem Dreieck Stur und dem Bremer Kreuz in beiden Richtungen 6 Kilometer Stau und 30 Minuten plus. Rüber auf die A2 Hannover Richtung Dortmund zwischen Hannover-Ost und Garbsen 12 Kilometer Stop and Go, 50 Minuten braucht ihr hier länger und deshalb auch Stau auf der A352 vor Hannover-West, 25 Minuten kommen da oben drauf. Rüber auf die A7 Flensburg Richtung Hamburg vor dem Elbtunnel 10 Kilometer Stau und eine Stunde mehr. A7 Hannover Richtung Kassel zwischen Hedemünden und dem Dreieck Kassel Süd 6 Kilometer Stop and Go, 15 Minuten mehr. Die B215 ist in Daulsen wegen eines Unfalls in beiden Richtungen gesperrt und an der Elbfähre Glückstadt Richtung Wischhafen aktuell 3 Stunden Wartezeit.
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9: Auf der B75 habt ihr eingesehen, Delmhorst Richtung Bremen unter einer Brücke und in Zeven wird auf dem Westring geblitzt am Funkturm Richtung Brüttendorf. Vielen Dank an Grit und Michelle fürs Bescheid sagen und wenn ihr noch was gesehen habt, Staus oder Blitzer, klingelt mal kurz durch, kostenlos 0800 529 und 4x5. Euch allen eine gute und entspannte Fahrt.
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9: Über 2 Jahre lang hat ein Mann immer wieder Eier von einem Hof in Dinklage im Kreis Vechta geklaut. Und diese Zahl ist wirklich krass. Insgesamt wurden 187.920 Eier geklaut. Also fast 200.000 Eier. So viel kann man in seinem Leben gar nicht essen, egal wie viele Eier man pro Tag isst. Ja, mal gucken, was für ein Urteil da gefallen wird. 2 Jahre Käfighaltung auf Bewährung. Das

0: Thank you, DJ.
1: So, noch ein paar Eiswürfel in den Feierabenddrink und dann ab in die Sonne. FFN am Dienstagnachmittag. Dazu gibt es mehr neue Musik von Leonie. Und die hat ja wirklich schon, muss man sagen, mit ganz, ganz vielen internationalen Acts zusammengearbeitet. G-Eazy zum Beispiel, Run Republic und jetzt auch wieder mit Callum Scott. Und ich finde diese beiden Stimmen, also von Callum Scott und von Leonie, die passen so, so gut zusammen. Das klingt wirklich richtig schön. Stay heißt der gemeinsame Song, gibt's jetzt für mehr Musik und mehr Abwechslung ist neu bei FFN.

0: Na, was habt ihr so untenrum an heute? Also kurze oder lange Hose meine ich. Hier ist der FFN am Dienstagnachmittag. Wenn man draußen in einer Fußgängerzone unterwegs ist, dann sieht man tatsächlich ganz, ganz viele kurze Hosen. Kein Wunder bei 30 Grad und Sonne. Aber wie sieht es bei der Arbeit aus? Ist es bei euch erlaubt?
1: Bei uns ist es erlaubt. Also man hat halt Arbeitssicherheitshosen, aber die müssen halt dann umgeschneidert werden quasi. Und dann ist es erlaubt.
0: Was machst du beruflich?
1: Ich arbeite bei VW in der Produktion.
0: Okay, und da geht Sicherheit vor. Dementsprechend ist es wichtig, dass halt genau diese Hosen dann getragen werden.
1: Genau, unter anderem, weil es ja auch Kratzschutz zum Beispiel gibt für die Fahrzeuge. Und da muss man dann halt passende Hosen dazu tragen.
0: Okay, Martin, und wie sieht es bei dir aus?
2: Ist erlaubt.
0: Was machst du beruflich?
2: Hier im Büro, öffentlicher Dienst. Früher in der Ausbildung, da wurde tatsächlich mal was gesagt.
0: Wirklich?
2: Ja, weil es zu freizeitmäßig aussah, so nach Urlaub.
0: Okay, aber mittlerweile ist man da ein bisschen lockerer geworden.
2: Ja.
3: Da müssen wir jetzt aber auch mal ehrlich sein, es schwitzen doch alle, oder nicht? Also bei dem Wetter.
0: Und voll.
3: Alle werden doch völlig fein damit.
0: Ja, finde ich auch gut. Wobei ich mit meinen käseweißen Beinen erst bei 40 Grad auf kurze Hose umsteige.

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6: Ich bin Marc-Hendrik Hort, einen schönen guten Tag. Am Hauptbahnhof Hannover ist in der Nacht zum Montag ein 38-Jähriger lebensgefährlich verletzt worden. Nach einem Streit soll ihm ein 28-Jähriger mehrfach gegen den Kopf getreten haben. Die Polizei hat den mutmaßlichen Täter direkt am Tatort festgenommen. Das Opfer liegt mit schwersten Kopfverletzungen im Krankenhaus. Nach dem Angriff auf Besucher beim Pfingstfest in Auhagen im Kreis Schaumburg ermittelt die Staatsanwaltschaft jetzt gegen 3 18-Jährige. Einer von ihnen wurde kurzzeitig festgenommen, inzwischen aber wieder freigelassen. Sie sollen ohne vorangegangenen Streit auf Besucher losgegangen sein. Ein 41-Jähriger wurde dabei schwer verletzt. Er liegt noch im Krankenhaus. Auch weitere Menschen wurden beim Pfingstfest in Auhagen verletzt. Das Bürgerbüro der AfD in Nienburg ist letzte Nacht beschmiert worden. Laut Polizei haben Unbekannte mit pinker Farbe die Außenfassade besprüht. Die Täter haben auch mehrere Fensterscheiben eingeschlagen. Die Polizei sucht jetzt nach Zeugen, die etwas gesehen haben. Und Fitness im Freien wird immer beliebter. Die Stadt Hannover hat nun auf Fitnesstrainingsplätzen im Stadtgebiet Schilder mit QR-Codes aufgestellt. Sie führen zu kostenlosen Übungsvorschlägen, die vor Ort nachgemacht werden können. Das soll vor allem Fitness-Einsteiger motivieren, hat uns Oberbürgermeister Bellet Onay gesagt.
7: Wir merken auch, dass manche nicht genau wissen, was sie machen können mit den Geräten. Und dieses Problem lösen wir jetzt mit unserem QR-Code, wo wir trainieren, deutlich einfacher machen. Und damit hoffe ich mir sehr, dass mehr Menschen hier auch einen Zugang finden zu diesen Angeboten.
6: Bisher wurden in Hannover 6 Schilder mit dem QR-Trainer an öffentlichen Trainingsplätzen aufgestellt, unter anderem am Haspelweg und am Sportleistungszentrum beim Maschsee.
8: Es sind doch bestimmt noch ein paar Dinge übrig geblieben, die ihr jetzt zum Feierabend nochmal auf den Grill schmeißen könnt, oder? Perfekt bei dem Wetter, es sind nämlich 28 Grad in Papenburg am Alten Turm, 23 im Bensersiel am Hafen und 29 Grad in Braunschweig am Kohlmarkt. Der FFN 3 Tage Trend, es geht freundlich weiter mit Sonne und Wolken im Mix. Morgen und übermorgen allerdings nicht mehr so heiß. Also da haben wir Top-Temperaturen von 23 Grad Richtung Küste, teilweise nur 14 Grad. Aber am Freitag wird es dann wieder wärmer.
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8: Geht los mit der A1 Lübeck Richtung Hamburg zwischen Stapelfeld und der Norderelbbrücke. 12 Kilometer Stop and Go. Eine Stunde braucht ihr da gerade länger. Dann A1 Osnabrück-Bremen zwischen dem Dreieck Stur und dem Bremer Kreuz in beiden Richtungen. 6 Kilometer Stau und 25 Minuten mehr. A2 Hannover Richtung Dortmund zwischen Hannover-Buchholz und Garbsen. 10 Kilometer Stop and Go. 35 Minuten braucht ihr länger. Und dadurch auch auf der A352 vor Hannover-West. 10 Minuten mehr. A7 Flensburg Richtung Hamburg. Vor dem Elbtunnel gerade 10 Kilometer Stau, ihr braucht eine Stunde länger. A7 Hannover Richtung Kassel zwischen Hedemünden und dem Dreieck Kassel Süd. 6 Kilometer Stop and Go, 15 Minuten mehr. Es gab einen Unfall, bitte aufpassen auf der A30 Amsterdam Richtung Rheine zwischen dem Kreuz Schüttorf und Salzbergen. Die B215 ist in Daulsen wegen eines Unfalls in beiden Richtungen gesperrt. Und dann noch die Elbfähre Glückstadt Richtung Wischhafen. Hier wartet ihr im Moment 3 Stunden. Haltet durch.
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8: Auf der B75 Delmhorst Richtung Bremen wird unter einer Brücke geblitzt und in Zeven auf dem Westring am Funkturm Richtung Brüttendorf. Vielen Dank an Grit und Michelle fürs Bescheid sagen. Und wenn ihr noch was gesehen habt, ruft an, kostenlos 0800 529 und 4x5. Euch allen eine gute Fahrt mit FFN. Und wie sich unser Leben ab dem 30. Geburtstag verändert, fasst Jan Zerbst gleich für euch zusammen in der Welt in 30 Sekunden. Ihr werdet diese Folge fühlen, da bin ich mir sicher. Schönen Dienstagnachmittag mit

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0: Mit FFN geht's rein in den Dienstag-Feierabend. Gleich Sommersound von Moskenna. Der hat schon mit Alle Farben und Purple Disco Machine zusammengearbeitet. Das hier ist sein neuer Track, Rhythm Unknown, spiele ich gleich. Der ist neu hier bei uns. Und kennt ihr das auch manchmal, dass wenn ihr euch hinsetzt, dass ihr dann irgendwie sowas macht wie... Menschen über 30 machen das. Ich muss mir das unbedingt wieder abgewöhnen. Aber dieses... beim Hinsetzen ist nicht das Einzige, was sich ändert, wenn man ein gewisses Alter erreicht hat.
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2: Etwa ab dem 30. Geburtstag lernen wir kennen, was Zipperlein sind. Oh, mein Knie macht immer so ein Geräusch. Und sowas wird dann im Laufe des Lebens einfach immer mehr.
3: Ich vertrage irgendwie plötzlich keine Zwiebeln mehr.
2: Und dann sagst du irgendwann ganz viele Sätze, die das Wort müsste enthalten.
3: Oh, ich müsste einfach mal mehr schlafen. Und ich müsste nachts viel weniger Chips essen.
2: Stattdessen gehst du aber öfter und länger zur Toilette, freust dich über deine orthopädischen Einlegesohlen und wenn du ins Auto einsteigst, klingt das so. Am Ende alles harmlos. Sie ist positiv. Irgendwann wirst du eine Gleitsichtbrille brauchen, um die Packungsbeilage deiner Schmerztabletten lesen zu können.

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4: Es ist 18 Uhr. Jugendliche greifen wieder häufiger zur Zigarette oder auch zur E-Zigarette. Christoph Knigge, das zeigt eine neue große Umfrage.
5: Ja, besonders das Rapen, also das Rauchen von E-Zigaretten, ist bei Jugendlichen aktuell voll im Trend. Für den Bundesdrogenbeauftragten, da ist das ein echtes Warnsignal.
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5: Fast jeder 10. Teenager in Deutschland konsumiert inzwischen Nikotinprodukte. Das zeigt eine Umfrage des Bundesinstituts für öffentliche Gesundheit, der FFN-Reporter Marc-André Kort. Der Anteil der 12- bis 17-Jährigen, die rauchen oder vapen, ist seit 2021 von gut 6 auf fast 10% gestiegen.
6: Ja, vor allem Mehrweg-E-Zigaretten und Nikotinbeutel sind im Trend, obwohl sie extrem gesundheitsschädlich sind. Bei den 18- bis 25-Jährigen ist die Zahl der Raucher dagegen leicht gesunken. Laut Experten sind E-Zigaretten aber oft nur der Einstieg in späteren Tabak. Konsum. Die Bundesregierung will deshalb bei Aromen wie Cola, Kaugummi oder Menthol härter durchgreifen. Einige dieser Stoffe sollen verboten werden. Der Drogenbeauftragte Hendrik Streeck fordert außerdem eine höhere Tabaksteuer, um mehr Geld für Aufklärung und Hilfsangebote bereitzustellen.
5: 9 von 10 Erwachsenen in Deutschland wünschen sich mehr Lehrkräfte, Erzieher und bundesweit gleiche Lernziele. Das zeigt der neue Kinderreport des Deutschen Kinderhilfswerks. In der Umfrage sagen über 90% mehr Personal in Schulen und Kitas sei das Wichtigste für bessere Bildung. Auch einheitliche Regeln und kostenlose Bildung stehen hoch im Kurs. Kinder und Jugendliche sehen das alles ähnlich. Zwischen Israel und dem Libanon herrscht offiziell eine Waffenruhe. Israels Armee hat aber ihre Bodeneinsätze im Nachbarland ausgeweitet. Ziel sei es, die direkte Bedrohung für die israelischen Bürger sowie israelische Soldaten abzuwehren, sagte ein Militärvertreter der deutschen Presseagentur. Aus libanesischen Sicherheitskreisen hieß es, schwere israelische Angriffe im Süden deuteten auf eine mögliche Ausweitung der Bodenoffensive in Richtung Norden hin. Und noch zum Fußball. Nach dem Abstieg von Wolfsburg in Liga 2 steht heute die nächste Relegation an. Fürth will den Absturz in Liga 3 noch abwenden und Essen will von der dritten in die zweite Liga aufsteigen. Das Hinspiel hat Rot-Weiß Essen mit 1:0 gewonnen. Heute Abend nun das Rückspiel bei Greuther Fürth. Um 8:30 ist Anstoß.
4: Sommer im Niedersachsenwetter und das Ende Mai. Wirklich Wahnsinn. Vielleicht kommt ihr gerade vom See oder es geht gleich nochmal zur Eisdiele oder auch einfach ins klimatisierte Haus. Wir sind bei allem gerne dabei. Es ist noch immer super warm. 31 Grad haben wir in Langenhagen am Flughafen, 30 in Hameln am Rattenfängerhaus und 26 in Emden beim Hafentor. Der FFN-3-Tage-Trend. Das Badehandtuch und die Sonnenbrille bitte genau da lassen, wo sie sind, denn es bleibt die ganze Woche schön. Kühlt sich allerdings so ein bisschen ab auf angenehme 22, 23 Grad morgen und auch übermorgen. Freitag steigt das Quecksilber dann allerdings wieder an und dann sind auch Hitzegewitter ein Thema.
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4: Wir starten auf der A1 Lübeck Richtung Hamburg. Zwischen Basbüttel und der Norderelbbrücke stockt es auf 10 Kilometern, dauert da 40 Minuten länger. A1 Hamburg-Osnabrück zwischen dem Bremer Kreuz und Asten 5 Kilometer stockend, 20 Minuten mehr. A2 Hannover-Dortmund zwischen Hannover-Bothfeld und Garbsen stockt es auf 8 Kilometern, auch da dauert es 25 Minuten leider länger. A7 Flensburg Richtung Hamburg vor dem Elbtunnel 8 Kilometer Stau, plant da mal mit einer Dreiviertelstunde mehr. Dann Vorsicht, es ist ein Liegenbleiber und zwar auf der A7 Hamburg Richtung Hannover zwischen Bad Fallingbostel und dem Dreieck Walsrode hier auf der linken Spur. B6 Goslar Richtung Hildesheim zwischen Posthof und Hohenrode, Vollsperrung nach einem Unfall. Wir sind auf der B215, die ist in Daulsen nach einem Unfall in beiden Richtungen gesperrt. Und an der Elbfähre Glückstadt Richtung Bischhafen 3 Stunden Wartezeit. Haltet durch.
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4: Gesehen von euch auf der B75 Delmenhorst Richtung Bremen unter einer Brücke und in Zeven und zwar auf dem Westring am Funkturm Richtung Brüttendorf. Danke Grit und Michelle. Habt ihr noch was gesehen, Staus oder auch Blitzer, dann ruft geht durch. Kostenlos wie immer 0800 529 und 4x die 5. Dankeschön und euch weiterhin eine gute und sichere Fahrt.
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4: Hallöchen zusammen, schön, dass ihr mit dabei seid an diesem heißen Dienstagabend. Und vergesst Erdbeer- oder Schokoeis jetzt zum Abkühlen nach dem Abendessen. Proteineis heißt der neue Foodtrend im Netz, bestehend aus Hüttenkäse, Beeren und Honig. Ja, ich weiß, klingt erstmal ein bisschen schwierig. Wir haben das Ganze mal für euch getestet. Ergebnis gleich.

0: Like the Way I Do hier bei FFN. Das ist definitiv mehr Musik und mehr Abwechslung bekommt ihr gleich von der fantastischen Mr. Z. Sometimes I Love You, ganz neu hier bei uns. Wirklich eine richtig coole Nummer, gibt's in wenigen Augenblicken. Und vergesst Erdbeer oder auch Schokoeis zum Abkühlen nach dem Abendessen. Der neueste Trend ist Hüttenkäse. Ihr wisst, wir hier bei FFN haben immer die Trends auf dem Schirm und gerade geht ein Eis mega durch die Decke im Netz. Das Gute ist, es ist super gesund, viel Protein, aber kein zugesetzter Zucker. Geht auch total einfach. Einfach Hüttenkäse, Beeren und ein bisschen Honig pürieren, dann für 2 bis 3 Stunden ins Gefrierfach. Fertig! Und bei Guten Morgen Niedersachsen haben Julia und Jona heute auch mal den Live-Test gemacht.
1: Sehr beerig bei mir.
2: Bei mir auch.
1: Damit hast du nicht gespart, ne?
2: Nein.
1: Aber ich schmecke überhaupt nicht den Käse, also es schmeckt wirklich wie Eis.
2: Ja, ich finde es auch. Also es schmeckt wie so ein Himbeereis.
1: Also ist, glaube ich, einer der besseren Trends, die wir getestet haben heute Morgen hier.
0: Also wir essen es auch noch auf. Ja. Wunderbar. Also probiert es gerne mal aus. Auch ganz cool natürlich für die Kleinen, ne? Und vor allem auch ein gesundes Eis von FFN für gut befunden.

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1: Ich bin Marc-André Kort, einen schönen guten Abend. Mit dem Abstieg vom VfL Wolfsburg in die zweite Fußball-Bundesliga hat Niedersachsen jetzt keinen Vertreter mehr in der höchsten deutschen Fußballliga. Neben dem sportlichen Wert ist der VfL Wolfsburg aber auch ein Imagefaktor für die Stadt. FFN Niedersachsen-Reporter Nikita Makarov, und der Abstieg könnte sich jetzt auch auf die Wirtschaft in der Stadt Wolfsburg auswirken.
2: Ja, der Fußballclub hat mit seiner Präsenz in der Bundesliga vor allem für Sichtbarkeit für die Stadt Wolfsburg gesorgt. Laut der Vorsitzenden der Wirtschaftsvereinigung in Wolfsburg, Claudia Kaiser, könne die Stadt jetzt an Strahlkraft verlieren. Für Unternehmen, Fachkräfte und auch für Investoren könnte die Stadt nach dem Abstieg der Wölfe jetzt weniger attraktiv sein, sagt Kaiser.
1: Fußballspiele bringen ja auch immer viele Auswärtsfans mit in die Stadt. Hier haben Hotel- und Gaststättenbetreiber aber wenig Sorgen um die Lage der Stadt.
2: Fußballfans sind vor allem Tagestouristen und bleiben kaum mal für eine Nacht in der Stadt. Deswegen sieht der Wolfsburger Hotelier und DEHOGA-Kreisvorsitzende Heiko Sturm keine Gefahr, dass große Einbußen kommen werden. Wolfsburg ist bei deutschen Fußballfans sowieso nicht besonders attraktiv, sagt Sturm. Ihm zufolge haben Wolfsburger Hotels und Gaststätten beim Fußball nur bei internationalen Spielen profitiert, dann, wenn Fans aus dem Ausland frühzeitig angereist sind.
1: Zu viel TikTok, Insta und Co. Die Diskussion um ein Social-Media-Verbot für Kinder und Jugendliche läuft ja auf Hochtouren. Doch die niedersächsische Landjugend hält gar nichts davon. FFN-Reporter Moritz Ort, sie waren vor pauschalen Einschränkungen.
3: Gerade auf dem Land seien soziale Medien wichtig, um in Kontakt zu bleiben, sich zu engagieren und Informationen zu finden, heißt es vom Landesverband. Ein Verbot würde an der Lebensqualität junger Menschen vorbeigehen. Trotzdem sieht auch die Landjugend die Risiken. Deepfake-Pornos, digitale Belästigung und zu viel Handyzeit können Jugendliche belasten. Statt neuer Regeln fordert die Landjugend, bestehende Vorgaben endlich besser umzusetzen, etwa beim Jugendschutz oder bei Alterskontrollen durch die Plattform. Gleichzeitig sollten Schulen Kinder fit im Umgang mit Medien machen. Die SPD im Niedersächsischen Landtag hatte zuletzt eine Altersgrenze ab 14 Jahren gefordert, der Ärztetag sogar ab 16.
1: Und weitere Meldungen aus Niedersachsen hat uns heute FFN-Reporterin Carina Hohnholz zusammengefasst. Der Nachrichtenüberblick.
4: Bei einem Unfall auf der A2 nördlich von Hannover sind heute Morgen zwei Menschen ums Leben gekommen. Ein LKW ist bei Langenhagen von der Fahrbahn abgekommen und gegen eine Brücke geprallt. Die beiden Männer im LKW sind noch vor Ort gestorben. Wie es zu dem Unfall gekommen ist, ist noch unklar. Die A2 musste in Richtung Dortmund zeitweise voll gesperrt werden. Das Wattenmeer ist nach Ansicht des WWF durch fossile Energien in Gefahr. Die Umweltschützer fordern, Öl- und Gasförderung dort spätestens bis 2030 zu beenden. Der Betrieb von Förderplattformen sei ein Risiko für das empfindliche Ökosystem, heißt es vor dem Start der internationalen Wattenmeerkonferenz morgen im dänischen Esbjerg. Rund 50 Schornsteinfegerinnen und Schornsteinfeger sind heute in Braunschweig mit dem Rad zur Glückstour aufgebrochen. Dabei sammeln sie Online-Spenden für Krebs- und schwerstkranke Kinder. Das Geld wird laut einem Sprecher der Organisation an insgesamt 71 regionale Institutionen verteilt. Erste Etappe ging für die Schornsteinfeger heute von Braunschweig nach Duderstadt im Kreis Göttingen.
1: Fußballverein, Fitnessstudio, Pilateskurs, all das kostet Geld. Da kommt auch schnell mal ganz schön viel zusammen, obwohl Sport für den Körper ja extrem wichtig ist. Die Aktion Sport im Park in Hannover soll jetzt helfen, Bewegung für alle kostenlos zugänglich zu machen. FFN-Reporter Jonas Pape, den ganzen Sommer gibt es verschiedene Mitmachangebote und Kurse.
5: Die sind dann an verschiedenen Grünflächen in ganz Hannover. Da gibt es dann alles Mögliche, also zum Beispiel die Klassiker wie Basketball oder Yoga oder auch exotische Aktivitäten wie Tabata oder Kanga. Das ist Cardio für Mütter mit ihren Babys. Der Mitorganisator Hassan Yilmaz von der Stadt freut sich, dass es endlich losgeht.
6: Ich finde die Teamsportarten, die da angeboten werden, ganz gut, aber auch die individuellen, wo man einfach flexibel planen kann und auch spontan sich entscheiden kann, da mitzumachen. Für uns ist vor allem das Zusammenkommen von Menschen, die sonst nicht vielleicht aufeinandertreffen würden, sehr interessant und hat einen Mehrwert für unsere Stadtgesellschaft.
5: Seit fast 10 Jahren bringt die Stadt Hannover gemeinsam mit Vereinen und Initiativen so Bewegung in alle Stadtbezirke. Auf Plätzen, in Parks und an den Ufern von Leine, Imo und Maschsee machen pro Saison so bis zu 40.000 Menschen mit. Dieses Jahr geht die Saison bis Ende September.
1: Ja, und jetzt zum Start mit den hohen Temperaturen. Lieber erstmal langsam mit dem Sport anfangen. Danke dir, Jonas. Ja, und das war der Tag in Niedersachsen. Das FFN-Regionalmagazin gibt es immer abends um 7:30 und um 7:30 und überall da, wo es Podcasts gibt. hat heute irgendwer den Backofen angeschmissen und ihn bisher auf jeden Fall auch nicht wieder ausgemacht. Es ist noch immer unfassbar warm bei uns im Niedersachsenwetter. 30 Grad in Braunschweig am Schloss, 31 in Osnabrück am Markt und etwas frischer an der Küste Cuxhaven an der Kugelbake mit 22 Grad. Der FFN 3-Tage-Trend. Sonnencreme und die kurzen Sachen, die bleiben uns definitiv erhalten. Morgen und auch am Donnerstag gibt es auch wieder ordentlich Sonne, wird allerdings nicht ganz so heiß bei angenehmen 22, 23 Grad. Freitag geht es dann wieder hoch mit den Temperaturen und dann kommen auch die ersten Hitzegewitter dazu.
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1: A1 Lübeck Richtung Hamburg zwischen Basbüttel und der Norderelbbrücke stockt es noch auf 10 Kilometer und plant da mal 40 Minuten mehr mit ein. A2 Hannover Richtung Dortmund zwischen Hannover-Langenhagen und Garbsen 5 Kilometer stockend, Viertelstunde plus. Dann A7 Flensburg Richtung Hamburg vor dem Elbtunnel 8 Kilometer Stau, macht eine Dreiviertelstunde plus. B6 Goslar Richtung Hildesheim zwischen Posthof und Hohenrode Vollsperrung nach einem Unfall und an der Elbfähre Glückstadt Richtung Wischhafen noch immer leider 3 Stunden Wartezeit.
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1: Auf der B75 Delmhorst Richtung Bremen unter einer Brücke und in Zeven auf dem Westring am Funkturm Richtung Brüttendorf. Danke Grit und Michelle fürs Bescheid geben und wenn ihr noch was seht, ruft gerne durch, kostenlos 0800 529 und 4x5. Danke dafür und euch weiterhin eine gute und vor allem sichere Fahrt durch diesen heißen Dienstagabend. Wir sind gerne an eurer Seite. Kai hier, ich grüße euch. Hallo.
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0: kommt gut durch den Dienstagabend.
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0: Ist es okay, an Bettlern vorbeizugehen und ihnen nichts zu geben und das ohne schlechtes Gewissen zu haben? Gerade bei den aktuellen Temperaturen. Pastor Bernd Tiggemann aus Hannover hat eine Meinung zu dieser ethischen Frage.
2: Ja, das ist okay. Dann zum Beispiel, wenn ich das Gefühl habe, es handelt sich um organisierte Bettelei, die gezielt das Mitleid der Passanten ausnutzt. Wo ganze Gruppen von Menschen an einem Ort abgesetzt werden, um zu betteln und am Ende des Tages wieder eingesammelt werden und das Geld abgeben müssen. Es ist okay, nichts zu geben, wenn es einfach zu viel wird, wenn ich alle 2 Minuten mit der Frage nach dem berühmten Euro konfrontiert werde. Ich muss nicht dauernd geben. Anders sieht es aus, wenn vor mir ein Mensch steht, der wirklich in Not ist. Da fällt es mir schwer, kein schlechtes Gewissen zu haben, wenn ich weitergehe. Dann kann ich ihm Geld geben, ich kann das benötigte Bahnticket kaufen oder ich schenke ihm einfach Zeit. Zum Beispiel um zu fragen, wie geht's Ihnen, was brauchen Sie, und zum Zuhören. Und wer weder Bargeld noch Karte dabei hat, der kann ja zu Hause spenden. Zum Beispiel für Organisationen, die sich um Menschen auf der Straße kümmern. Denn etwas von dem abzugeben, was ich habe, ist gelebte Nächstenliebe. Genau die aber hat Jesus uns schon ans Herz gelegt, als er sagte, liebe deinen Nächsten wie dich selbst.
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14: Gleich 19 Uhr. Und wie leben wir in Niedersachsen eigentlich so? Christoph Knigge, dazu gab es heute frische Zahlen.
15: Und zwar vom Landesamt für Statistik. Und die Zahlen zeigen, die meisten Niedersachsen wohnen allein.
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15: Der Ein-Personen-Haushalt war vergangenes Jahr die häufigste Haushaltsform in Niedersachsen. Von 3,9 Millionen Haushalten im Land waren über 40% Haushalte, in denen nur ein Mensch lebt. Der FFN-Niedersachsen-Reporter Marc-André Kortz.
17: Ein Drittel aller Haushalte bei uns in Niedersachsen sind Zwei-Personen-Haushalte, während gut 11% aus drei und knapp 10% aus vier Personen bestehen. Haushalte mit fünf oder mehr Personen sind mit unter 4% eher die Ausnahme. In Großstädten leben Menschen häufiger allein. Den höchsten Anteil an ein Personenhaushalten gibt es in Hannover mit mehr als 55%. Besonders niedrig sind die Werte in den ländlich geprägten Kreisen Grafschaft Bentheim, Vechta und Kloppenburg mit jeweils weniger als einem Drittel. Und besonders häufig leben bei uns in Niedersachsen Frauen über 65 allein.
15: Jugendliche greifen immer öfter zur Zigarette oder auch zur E-Zigarette. Laut einer neuen Umfrage des Bundesinstituts für öffentliche Gesundheit hat letztes Jahr fast jeder 10. Teenager in Deutschland Nikotin konsumiert. Besonders E-Zigaretten und Nikotinbeutel liegen bei Jugendlichen im Trend, obwohl sie schnell abhängig machen können. Fachleute warnen, wer früh vaped, der greift später auch öfter zu Tabak. Bei den 18- bis 25-Jährigen da sinkt immerhin der Anteil der Raucher leicht. Russland hat Ausländer aufgefordert, Kiew zu verlassen und droht mit neuen Angriffen auf die ukrainische Hauptstadt. Deutschland reagiert darauf nun mit scharfer Kritik. Das Auswärtige Amt hat den russischen Botschafter in Berlin einbestellt und spricht von Einschüchterung und Terror. Laut Moskau sollen Entscheidungszentren in Kiew angegriffen werden, als Vergeltung für den ukrainischen Beschuss einer russisch kontrollierten Stadt. Und Deutschland ist raus bei der Eishockey-WM. Durch den 8:1-Sieg von Lettland gegen Ungarn hat das Team keine Chance mehr auf das Viertelfinale. Von 7 Spielen hat Deutschland in der Vorrunde nur die 3 gegen die Außenseiter Ungarn, Österreich und Großbritannien gewonnen. Wie schon im vergangenen Jahr bei der Eishockey-WM in Dänemark ist für Deutschland somit bereits nach der Gruppenphase das Turnier beendet. Die nächste Eishockey-WM, die ist dann übrigens nächstes Jahr in Deutschland.
14: Das Niedersachsenwetter fühlt sich gerade eher nach Juli als nach Ende Mai an. Vielleicht wart ihr heute auch schon im Pool, im Planschbecken, im Badesee, weiß nicht, vielleicht auch alles zusammen. Und genießt den Abend jetzt schön im Garten oder auch auf der Terrasse. Es ist noch immer unfassbar heiß. Wir haben 30 Grad in Braunschweig am Burgplatz, 31 in Jeversen am Kontidrom und wir haben sogar 28 Grad in Goslar in der Altstadt. Der FFN-3-Tage-Trend. Der Frühsommer, der bleibt uns auf jeden Fall erhalten. Morgen und auch am Donnerstag gibt es etwas angenehmere Temperaturen mit höchstens 23 Grad, dazu aber auch viel Sonne. Freitag wird es dann wieder wärmer und das zusammen mit schwüler Luft. Dann haben wir auch wieder ein wenig Hitzegewitter als Thema bei uns.
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14: Geht los auf der A1 Lübeck Richtung Hamburg, zwischen Hamburg-Ost und Norderelbbrücke. 7 Kilometer stockend, 20 Minuten plus. Dann A7 Flensburg Richtung Hamburg. Vor dem Elbtunnel Stau auf 10 Kilometern. Plant da mal eine halbe Stunde mehr mit ein. A7 Kassel-Hannover. Die Auffahrt Nordheim-West ist wegen Reinigungsarbeiten aktuell gesperrt. Die A39 Braunschweig Richtung Salzgitter wird zwischen Salzgitter-Lebenstedt Süd und Lichtenberg wegen Bauarbeiten von 20 Uhr bis morgen früh um 5 gesperrt. Besser geht's da für euch über die U76. B191 Dannenberg-Parchim in Höhe vom Abzweig nach Quickborn Vollsperrung in beiden Richtungen und zwar wegen Bergungsarbeiten und an der Elbfähre Glückstadt Richtung Bischafen 2 Stunden Wartezeit jetzt noch.
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14: Auf der B75 Delmenhorst Richtung Bremen unter einer Brücke und in Zeven auf dem Westring am Funkturm Richtung Brüttendorf. Dankeschön Grit und Michelle und wenn ihr noch was seht, ruft gerne durch, kostenlos 0800 529 und 4x5. Danke und eine gute Fahrt.
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14: Wohnen in einer Kirche. In Hannover ist das möglich. Eine ehemalige Kirche wurde hier zu einem Studentenwohnheim umgebaut mit WG-Zimmern statt Kirchenbänken. Wir haben uns diese außergewöhnliche Location mal angeguckt. Gleich mehr.
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0: Sven ist hier, macht euch einen schönen Dienstagabend. Endlich 18, Schule fertig und dann raus von zu Hause. Ist ein Traum vieler junger Leute bei uns in Niedersachsen. Und viele zieht es dann auch erstmal in eine WG. Und da gibt es in Hannover eine wirklich außergewöhnliche, und zwar in einer alten Kirche. Die ist quasi zu einem Studentenwohnheim umgebaut worden. Und Lisa aus dem FFN-Team hat sich das mal angeschaut.
1: Boah, ein Flügel direkt im Eingangsbereich. Das ist hier eine große Halle. In allen Richtungen sieht man die Außenwände der alten Kirche mit dem spitzen Dach oben und den kleinen, teilweise bunten Fenstern. Es sieht ein bisschen so aus, als wäre das hier so ein kleines Haus mit einzelnen Wohnungen, was halt in diese Kirche reingebaut wurde. Jetzt laufe ich immer den Flur lang und gucke dabei am Ende auf so eine weiße Kiste. Das ist das, was vom Altar noch übrig geblieben ist. In der Gemeinschaftsküche habe ich Julius und Nina getroffen. Julius, was sagen denn deine Freunde dazu, wenn du denen sagst, dass du in der Kirche wohnst?
2: Am Anfang, als ich frisch umgezogen bin, waren sie alle irgendwie erstmal sehr verwundert. Das hat sich dann aber relativ schnell gelegt, weil sie dann auch zu Besuch waren und sich das einfach mal selber angucken konnten. Ja, sie dachten halt, dass ich wie ein Mönch in einer Kirche wohne.
1: Und Nina, was sagt deine gläubige Oma dazu?
3: Meine Oma ist auf jeden Fall sehr überzeugte Christin und ich glaube, sie findet einfach das Wohnkonzept hier cool.
1: Ein sehr spezielles, aber auch sehr schönes Konzept.
0: Das klingt danach. Und wie das Studentenwohnheim in der Kirche aussieht, seht ihr auch nochmal auf unserem FFN-Insta-Account. Guckt euch es gerne mal an und macht euch einen schönen Dienstagabend mit uns, mit FFN. Ciao.

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1: Ich bin Marc-André Kort, einen schönen guten Abend. Mit dem Abstieg vom VfL Wolfsburg in die zweite Fußball-Bundesliga hat Niedersachsen jetzt keinen Vertreter mehr in der höchsten deutschen Fußballliga. Neben dem sportlichen Wert ist der VfL Wolfsburg aber auch ein Imagefaktor für die Stadt. FFN Niedersachsen-Reporter Nikita Makarov, und der Abstieg könnte sich jetzt auch auf die Wirtschaft in der Stadt Wolfsburg auswirken.
2: Ja, der Fußballclub hat mit seiner Präsenz in der Bundesliga vor allem für Sichtbarkeit für die Stadt Wolfsburg gesorgt. Laut der Vorsitzenden der Wirtschaftsvereinigung in Wolfsburg, Claudia Kaiser, könne die Stadt jetzt an Strahlkraft verlieren. Für Unternehmen, Fachkräfte und auch für Investoren könnte die Stadt nach dem Abstieg der Wölfe jetzt weniger attraktiv sein, sagt Kaiser.
1: Fußballspiele bringen ja auch immer viele Auswärtsfans mit in die Stadt. Hier haben Hotel- und Gaststättenbetreiber aber wenig Sorgen um die Lage der Stadt.
2: Fußballfans sind vor allem Tagestouristen und bleiben kaum mal für eine Nacht in der Stadt. Deswegen sieht der Wolfsburger Hotelier und DEHOGA-Kreisvorsitzende Heiko Sturm keine Gefahr, dass große Einbußen kommen werden. Wolfsburg ist bei deutschen Fußballfans sowieso nicht besonders attraktiv, sagt Sturm. Ihm zufolge haben Wolfsburger Hotels und Gaststätten beim Fußball nur bei internationalen Spielen profitiert, dann, wenn Fans aus dem Ausland frühzeitig angereist sind.
1: Zu viel TikTok, Insta und Co. Die Diskussion um ein Social-Media-Verbot für Kinder und Jugendliche läuft ja auf Hochtouren. Doch die niedersächsische Landjugend hält gar nichts davon. FFN-Reporter Moritz Ort, sie waren vor pauschalen Einschränkungen.
3: Gerade auf dem Land seien soziale Medien wichtig, um in Kontakt zu bleiben, sich zu engagieren und Informationen zu finden, heißt es vom Landesverband. Ein Verbot würde an der Lebensqualität junger Menschen vorbeigehen. Trotzdem sieht auch die Landjugend die Risiken. Deepfake-Pornos, digitale Belästigung und zu viel Handyzeit können Jugendliche belasten. Statt neuer Regeln fordert die Landjugend, bestehende Vorgaben endlich besser umzusetzen, etwa beim Jugendschutz oder bei Alterskontrollen durch die Plattform. Gleichzeitig sollten Schulen Kinder fit im Umgang mit Medien machen. Die SPD im Niedersächsischen Landtag hatte zuletzt eine Altersgrenze ab 14 Jahren gefordert, der Ärztetag sogar ab 16.
1: Und weitere Meldungen aus Niedersachsen hat uns heute FFN-Reporterin Carina Hohnholz zusammengefasst. Der Nachrichtenüberblick.
4: Bei einem Unfall auf der A2 nördlich von Hannover sind heute Morgen zwei Menschen ums Leben gekommen. Ein LKW ist bei Langenhagen von der Fahrbahn abgekommen und gegen eine Brücke geprallt. Die beiden Männer im LKW sind noch vor Ort gestorben. Wie es zu dem Unfall gekommen ist, ist noch unklar. Die A2 musste in Richtung Dortmund zeitweise voll gesperrt werden. Das Wattenmeer ist nach Ansicht des WWF durch fossile Energien in Gefahr. Die Umweltschützer fordern, Öl- und Gasförderung dort spätestens bis 2030 zu beenden. Der Betrieb von Förderplattformen sei ein Risiko für das empfindliche Ökosystem, heißt es vor dem Start der internationalen Wattenmeerkonferenz morgen im dänischen Esbjerg. Rund 50 Schornsteinfegerinnen und Schornsteinfeger sind heute in Braunschweig mit dem Rad zur Glückstour aufgebrochen. Dabei sammeln sie Online-Spenden für Krebs- und schwerstkranke Kinder. Das Geld wird laut einem Sprecher der Organisation an insgesamt 71 regionale Institutionen verteilt. Erste Etappe ging für die Schornsteinfeger heute von Braunschweig nach Duderstadt im Kreis Göttingen.
1: Fußballverein, Fitnessstudio, Pilateskurs, all das kostet Geld. Da kommt auch schnell mal ganz schön viel zusammen, obwohl Sport für den Körper ja extrem wichtig ist. Die Aktion Sport im Park in Hannover soll jetzt helfen, Bewegung für alle kostenlos zugänglich zu machen. FFN-Reporter Jonas Pape, den ganzen Sommer gibt es verschiedene Mitmachangebote und Kurse.
5: Die sind dann an verschiedenen Grünflächen in ganz Hannover. Da gibt es dann alles Mögliche, also zum Beispiel die Klassiker wie Basketball oder Yoga oder auch exotische Aktivitäten wie Tabata oder Kanga. Das ist Cardio für Mütter mit ihren Babys. Der Mitorganisator Hassan Yilmaz von der Stadt freut sich, dass es endlich losgeht.
6: Ich finde die Teamsportarten, die da angeboten werden, ganz gut, aber auch die individuellen, wo man einfach flexibel planen kann und auch spontan sich entscheiden kann, da mitzumachen. Für uns ist vor allem das Zusammenkommen von Menschen, die sonst nicht vielleicht aufeinandertreffen würden, sehr interessant und hat einen Mehrwert für unsere Stadtgesellschaft.
5: Seit fast 10 Jahren bringt die Stadt Hannover gemeinsam mit Vereinen und Initiativen so Bewegung in alle Stadtbezirke. Auf Plätzen, in Parks und an den Ufern von Leine, Imo und Maschsee machen pro Saison so bis zu 40.000 Menschen mit. Dieses Jahr geht die Saison bis Ende September.
1: Ja, und jetzt zum Start mit den hohen Temperaturen. Lieber erstmal langsam mit dem Sport anfangen. Danke dir, Jonas. Ja, und das war der Tag in Niedersachsen. Das FFN-Regionalmagazin gibt's immer abends um 7:30 und um 7:30 und überall da, wo es Podcasts gibt.
7: Es ist noch immer
1: unfassbar warm. Wir haben 30 Grad in Langenhagen am Flughafen im Niedersachsenwetter. 29 sind es in Hameln am Rattenfängerhaus. Und ein bisschen angenehmer in Emden beim Hafentor mit 22 Grad. Der FFN 3-Tage-Trend. Ja, Badesachen und Sonnenbrille da lassen, wo sie sind. Es bleibt die ganze Woche lang über schön, vor allem schön sonnig und auch ein bisschen milder jetzt dann auch, vor allem morgen und auch übermorgen mit höchstens 23 Grad. Freitag geht es dann wieder nach oben mit den Temperaturen und dann sind auch Hitzegewitter ein Thema.
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1: A7 Flensburg Richtung Hamburg. Vor dem Elbtunnel 8 Kilometer Stau, plant da mal 40 Minuten mehr mit ein. Die A39 Braunschweig Richtung Salzgitter wird zwischen Salzgitter-Lebenstedt Süd und Lichtenberg wegen Bauarbeiten von 20 Uhr bis morgen früh um 5 gesperrt. Eine Umleitung führt durch über die U76. B191 Dannenberg-Parchim. In Höhe vom Abzweig nach Quickborn. Vollsperrung in beiden Richtungen noch immer wegen Bergungsarbeiten. Und an der Elbfähre Glückstadt Richtung Wischhafen jetzt noch 2 Stunden Wartezeit.
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1: Auf der B75 Delmenhorst Richtung Bremen unter einer Brücke und in Zeven auf dem Westring am Funkturm Richtung Brüttendorf. Danke Grit und Michelle, wenn ihr noch was seht, Staus oder Blitzer, her damit, ruft durch, kostenlos 0800 529 und 4 mal die 5. Danke und euch weiterhin eine gute und sichere Fahrt durch diesen warmen Dienstagabend. FFN ist hier, ich bin's Kai, hallo.

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FFN mit mehr Musik und natürlich auch mit mehr Abwechslung geht es durch den Dienstagabend. Und hinter Tame Impala steckt der australische Musiker Kevin Parker, bekannt für seinen Mix aus Psychedelic Rock, Synthpop und hypnotischen Beats. Und mit Dracula zeigt er einmal mehr, wie perfekt melancholische Stimmung und Disco-Vibes zusammenpassen. Hier ist er für euch. Hier ist Tame Impala mit Dracula, neu bei uns.

0: 20 Uhr ist es und wenn es um Bildung geht, schneidet Deutschland im internationalen Vergleich oft nicht besonders gut ab. Christoph Knigge, die große Frage ist, wie kann es besser werden?
1: Ja, das Deutsche Kinderhilfswerk hat mal nachgefragt, was die Lösungen so sein könnten und zwar auch bei denen, die es betrifft, also bei Kindern und Jugendlichen. Und die Wünsche und Vorstellungen, die sind da recht deutlich.
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1: Mehr Personal an Schulen und in den Kitas, gleiche Regeln für alle und kostenlose Bildung von Anfang an. Das wünschen sich laut Kinderreport des Deutschen Kinderhilfswerks die meisten Menschen in Deutschland. Der FFN-Reporter Jonas Pape, es gibt da einen erstaunlich klaren Trend.
3: 93% der befragten Erwachsenen finden mehr Lehrkräfte, Erzieher und anderes Personal besonders wichtig. Fast genauso viele wünschen sich bundesweite Lernstandards und Bildung ohne Gebühren. Kinder und Jugendliche in der Umfrage sehen das ähnlich. 88% sagen, Bildung sollte komplett kostenlos sein, also das Arbeits- und Lernmaterial. 87% finden, dass überall gleiche Regeln gelten sollten, damit jedes Kind die gleichen Chancen bekommt.
1: In Niedersachsen leben immer mehr Menschen allein. Der Ein-Personen-Haushalt war letztes Jahr die häufigste Wohnform im Land. Von knapp 4 Millionen Haushalten bestehen mehr als 40% nur aus einer Person, so die neuesten Zahlen vom Landesamt für Statistik. In Hannover lebt sogar über die Hälfte allein, während in Kreisen wie Vechta, Kloppenburg oder der Grafschaft Bentheim deutlich mehr Menschen mit Familien zusammenleben. Fast jeder 10. Teenager in Deutschland konsumiert Nikotinprodukte. Das zeigt eine neue Umfrage des Bundesinstituts für öffentliche Gesundheit. FFN-Reporter Marc-André Kort. Der Anteil der 12- bis 17-Jährigen, die rauchen oder vapen, ist seit 2021 von gut 6 auf fast 10% gestiegen.
4: Ja, vor allem Mehrweg-E-Zigaretten und Nikotinbeutel sind im Trend, obwohl sie extrem gesundheitsschädlich sind. Bei den 18- bis 25-Jährigen ist die Zahl der Raucher dagegen leicht gesunken. Laut Experten sind E-Zigaretten aber oft nur der Einstieg in späteren Tabakkonsum. Die Bundesregierung will deshalb bei Aromen wie Cola, Kaugummi oder Menthol härter durchgreifen. Einige dieser Stoffe sollen verboten werden.
1: Und noch zum Fußball. Nach dem Abstieg von Wolfsburg in Liga 2 steht heute die nächste Relegation an. Fürth will den Absturz in Liga 3 noch abwenden und Essen will von der dritten in die zweite Liga aufsteigen. Das Hinspiel hat Rot-Weiß Essen mit 1:0 gewonnen. Heute Abend das Rückspiel bei Greuther Fürth. 8:30 geht's los.
0: Ende Mai und es fühlt sich an wie im Hochsommer irgendwann im Juli, August. Unglaublich. Auch jetzt noch 29 Grad in Osnabrück am Markt, 28 in Braunschweig am Schloss und in Cuxhaven an der Küste ein bisschen kühler bei um die 20 Grad. Der FFN-3-Tage-Trend. Ja, Sonnencreme und kurze Sachen bleiben. Morgen und Donnerstag auch wieder richtig schön viel Sonne, aber nicht mehr ganz so heiß bei um die 23 Grad. Also wirklich angenehm. Freitag geht es dann wieder hoch mit den Temperaturen und dann kommen auch die ersten Hitzegewitter.
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0: A2 Hannover Richtung Braunschweig. Die Ausfahrt Lehrte ist aktuell gesperrt. A7 Flensburg Richtung Hamburg. Vor dem Elbtunnel 8 Kilometer Stau, plant da mal 40 Minuten mehr mit ein. Die A39 Braunschweig Richtung Salzgitter ist zwischen Salzgitter-Lebenstedt Süd und Lichtenberg wegen Bauarbeiten bis morgen früh um 5 dicht. Ihr werdet da über die U76 umgeleitet. B191 Dannenberg-Parchim. In Höhe vom Abzweig nach Quickborn Vollsperrung in beiden Richtungen wegen Bergungsarbeiten und an der Elbfähre Glückstadt. Wir schaffen noch immer 2 Stunden Wartezeit.
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0: In Bremen, und zwar auf dem Autobahnzubringer Hemelingstadt auswärts vor der Autobahnbrücke, da sind 70 erlaubt. Danke Marco fürs Melden. Und wenn ihr noch was seht, ruft durch. Kostenlos 0800 529 und 4 mal die 5. Danke und euch eine gute und sichere Fahrt.
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0: Und mit The Kid LAROI und Justin Bieber in der nächsten halben Stunde. Die Imagine Dragons sind am Start. Michael Jackson. Und los geht's jetzt mit Miles Smith. Macht euch einen entspannten, coolen, vor allem auch Abend.

0: Pop Michael Jackson geht es durch den Dienstagabend. Für mehr Musik und für mehr Abwechslung gibt es gleich Mark Atlas für euch. Freut euch auf You Against My Love, ist neu hier bei uns. Ja, wie sieht's aus bei euch? Heute schon Sonnenbrand eingefangen oder vielleicht am Wochenende? Hoffentlich ja nicht, kann aber schnell passieren. Gerade jetzt bei der Mega-Power-Sonne bei uns. Björn aus dem FFN-Team hat noch so ein paar Sonnencreme-Fakten für euch, die ihr vielleicht noch nicht kanntet.
1: Ja, gerade für Hunde wirst du kennen, wenn sie helle Haut haben oder wenig Fell, da gibt es ja spezielle Sonnencremes. Lohnt sich auf jeden Fall mal eine Tube damit zu holen. Und wenn es um euch geht, holt ihr am besten gleich mal direkt ein paar mehr Tuben, denn das wisst ihr bestimmt, mehr ist mehr bei Sonnencremes. Für euer Gesicht könnt ihr euch ganz leicht merken, zwei Finger voll mit Sonnencreme ist richtig super, mehr braucht ihr nicht. Und abgelaufene Sonnencreme, klar, sollten wir auch nicht mehr verwenden.
0: Spannend, die entsorgen wir dann natürlich, aber auch wenn es auf Reisen geht, müsst ihr ein bisschen aufpassen.
1: Auf jeden Fall, denn wenn es euch in den Urlaub treibt, am besten mit dem Flieger und ihr am Fenster sitzt, auch da gut eincremen, da ist die UV-Strahlung nämlich deutlich stärker. Im Zweifel regelmäßig nachcremen und wenn ihr, wie ich, so Hauttyp Alpiner weiß seid, Direktschutzfaktor 50 nehmen.
0: Jawohl, so wird's gemacht und dann können wir auch alle das Wetter genießen mit FFN. Wir sind Niedersachsen.

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4: Ich bin Maxi Wilsmann, schönen guten Abend. Der Wohnraum in den Städten ist begrenzt und das bekommen alle paar Monate vor allem Studentinnen und Studenten zu spüren. Wenn man neu in eine Stadt zieht, um dort zu studieren, dann ist meist nicht viel Zeit bis zum Semesterstart und es muss schnell eine Wohnung oder ein Zimmer her. In Hannover gibt es neben den klassischen Studentenwohnheimen deswegen auch andere Gebäude, die in ihrer ursprünglichen Form nicht mehr genutzt worden sind und deswegen jetzt zum Studentenwohnheim umgebaut worden sind. Eins davon ist die ehemalige Gerhard-Uhlhorn-Kirche im Stadtteil Linden. Julius wohnt da zusammen mit knapp 30 Studentinnen und Studenten. Er sagt zu seinem Zuhause:
5: Die alten Kirchenbänke stehen nicht mehr bei uns zu Hause. Es ist einfach eine umgebaute Kirche, sehr modern.
4: Aber von außen erkennt man durchaus noch, dass hier früher mehr gebetet als gewohnt wurde. Ein Einzelzimmer in der umgebauten Kirche gibt's ab 400 Euro.
2: Das ist ein richtig schön lauer Sommerabend. Und das Ende Mai bei uns im Niedersachsenwetter, das ist schon wirklich verrückt. Wir haben 27 Grad in Braunschweig am Burgplatz, 25 in Goslar in der Altstadt. Ein bisschen frischer ist es in Norddeich am Hafen mit 17 Grad. Der FFN 3-Tage-Trend. Frühsommer bleibt uns erhalten. Morgen und Donnerstag dann auch etwas angenehmere Temperaturen mit höchstens 23 Grad, aber auch richtig schön viel Sonne. Freitag wird es dann wieder wärmer. Zusammen mit schwüler Luft sind dann auch Hitzegewitter wieder möglich.
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2: Vorsicht, es gab einen Unfall auf der A1 Bremen-Hamburg zwischen Bokel und Elsdorf. Dann A2 Hannover-Braunschweig. Die Ausfahrt Lehrte ist aktuell gesperrt. Die A39 Braunschweig Richtung Salzgitter. Zwischen Salzgitter-Lehmstedt Süd und Lichtenberg. Wegen Bauarbeiten bis morgen früh um 5 dicht. Ihr werdet da über die U76 umgeleitet. Und B191 Dannenberg-Parchim. Höhe vom Abzweig nach Quickborn. Vollsperrung beidseitig wegen Bergungsarbeit.
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2: In Bremen auf dem Autobahnzubringer Hemeling stadtauswärts vor der Autobahnbrücke 70 sind erlaubt. Danke Marco und wenn ihr mehr habt, ruft durch kostenlos 0800 529 und 4x5. Danke und euch weiterhin eine gute und sichere Fahrt durch diesen warmen Dienstagabend. Ich bin Sky, schön, dass ihr dabei seid. Hallo.
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0: Ja, die spanischen Klänge passen perfekt zum mediterranen Klima bei uns im Niedersachsen-Wetter. Hier ist FFN und jetzt ab ins auch sehr warme Plattengülle.
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2: Hey, Günther! Moin. Jetzt ist erstmal Schluss mit Feiertage. Exakt 50 Tage nach Ostern wurde am Wochenende der Heilige Geist ausgegossen. Warum genau nach 50 Tagen, weiß ich auch nicht. Schätze mal, Haltbarkeitsdatum abgelaufen und deshalb wird er ausgegossen. Was willst du auch mit der Brühe, wenn sie nicht mehr dröhnt? Wobei ich selber das Zeug noch nie gesoffen habe. Wohl Biengeist oder Himbeergeist. Schmeckt an sich gar nicht übel. Siehst aber, wenn der dann ausgegossen ist, da fragt man sich, warum feiert man das? Und vor allem, womit, wenn nichts mehr da ist? Mir ist im Grunde egal. Zwei Feiertage sind auf gut Deutsch immer noch zwei Feiertage. Egal, was andere da ausgießen. Ich gieße mir lieber einen ein. Die Aussendung des Heiligen Geistes hat ja auch wie jedes Jahr wieder mal nicht alle Verkehrsteilnehmer erreicht. Da wird, sobald sich die Sonne hinter der Wolke vorwagt, die Eisenricke gesattelt und ab geht's zum Kurvenbrettern in den Harz.

Wenn auf dem Land die Treckers unterwegs sind, will auch der Kratmelder den Gasgriff auf Anschlag drehen und da kommt es dann zu tödlichen Interessenkonflikten. Aber da kann man ja sagen, was man will, dass man an solchen Tagen besser mit seinem Arsch und dem von seinen Verwandten auf dem Balkon bleibt. Hilft nichts. Der Drang nach draußen auf der Piste ist im Frühjahr einfach zu groß. Dieses Jahr kamen noch die letzten Tage des Tankrabatts hinzu. Da mussten ordentlich Kilometer abgespult werden. Der eigentliche Horrortrip aber war gar nicht mit dem PKW an die Küste zu brummen, sondern sein E-Bike mit in den Regionalzug zu wuppen. Interessant an solchen überflüssigen Feiertagen ist, dass überall ganz im Trend der gerechten Sprache von Erholungssuchenden die Rede ist. Aber nicht von Erholungsfindenden. Die lagen nämlich zu Hause auf dem Sofa. Unterbleiben.

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1: 21 Uhr, ich bin Gisa Weber, guten Abend. Ob Kippen oder E-Zigaretten, fast jeder Fünfte in Deutschland raucht oder vapet. Das hat der Drogenbeauftragte der Bundesregierung, Hendrik Streeck, gesagt. Besonders auffällig, in den letzten Jahren ist der Anteil der Raucher unter den 12- bis 17-Jährigen deutlich angestiegen. Streeck fordert, dass Aromen, die den Einstieg von Kindern und Jugendlichen erleichtern, vom Markt müssen. Sprich, solche Geschmacksrichtungen wie Cola, Erdbeer oder Kiwi. Wer keine Kinder hat, soll bald mehr in die Pflegeversicherung einzahlen. Das plant Gesundheitsministerin Warken, schreibt das Redaktionsnetzwerk Deutschland. Der Extrabeitrag für Kinderlose soll von 0,6 auf 0,7 Prozentpunkte steigen, macht dann insgesamt 4,3% vom Gehalt. Hintergrund ist ein Milliardenloch in der Pflegekasse. Auch die Eigenanteile im Pflegeheim sollen steigen. Gutverdiener sollen ebenfalls mehr zahlen. Einheitliche Bildungsstandards, damit alle Kinder die gleichen Chancen haben. Dafür spricht sich eine große Mehrheit der Menschen in Deutschland aus. Das zeigt eine Umfrage des Deutschen Kinderhilfswerks. Viele fordern außerdem mehr Investitionen in Kitas und auch mehr Personal. Auch Bundesbildungsministerin Prien hat sich zu dem Bericht geäußert. Sie findet,
2: dass die Investitionen in dieses umfassend verstandene Bildungssystem die Voraussetzung dafür sind, dass junge Menschen eine Chance haben, ein selbstbestimmtes Leben zu führen und auch an unserem politischen System teilzuhaben, gesellschaftliche Teilhabe überhaupt leben zu können. Ohne Bildung funktioniert das nicht.
1: Tragischer Unfall in Belgien. Dort sind ein Schulbus und ein Zug zusammengestoßen. Es gibt 4 Tote, 2 Kinder und 2 Erwachsene, so die belgische Regierung. Passiert ist das Ganze in der Nähe von Brüssel. Der Bus ist dort auf einen Bahnübergang gefahren, obwohl die Schranke unten war.
3: Mediterraner Abend bei uns im Niedersachsen-Wetter. Wir haben noch 27 Grad in Langhagen am Flughafen, 25 in Hameln beim Rattenfängerhaus. Und der FFN 3 Tage Trend, Handtuch und Sonnenbrille da lassen, wo sie sind. Die ganze Woche bleibt es schön, kühlt sich so ein bisschen runter. Morgen und übermorgen auf höchstens 23 Grad. Freitag geht es dann wieder nach oben mit den Werten. Dann sind allerdings auch Hitzegewitter ein Thema.
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3: Die A39 Braunschweig Richtung Salzgitter ist zwischen Salzgitter-Lebenstedt Süd und Lichtenberg wegen Bauarbeiten bis morgen früh um 5 dicht. Eine Umleitung führt euch über die U76 und B191 Dannenberg-Parchim in Höhe vom Abzweig nach Quickborn. Vollsperrung weiterhin in beiden Richtungen wegen Bergungsarbeiten.
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3: In Bremen auf dem Autobahnzubringer Hemeling stadtauswärts vor der Autobahnbrücke. Da sind 70 erlaubt. Danke Marco und wenn ihr noch was habt, ruft durch. Kostenlos 0800 529 und 4x5. Danke und euch weiterhin eine gute und sichere Fahrt.
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3: Mit Roxette gleich. Freut euch auf Joyride. Vorher Freddie Mercury und Living on My Own. Und los geht es mit Natalie Imbruglia. Das ist Torn. Hier sind sie für euch, die 90er um 9. Mehr Musik.

0: FFN mit Ed Sheeran und mehr Musik am Dienstagabend und gleich mehr Abwechslung für euch und zwar von One Republic. Need Your Love ist neu hier bei uns. Ja, heißer Niedersachsen. Ne? Viele von euch waren heute bestimmt im Freibad und haben sich eine schöne Abkühlung geholt. Und da seid ihr garantiert auch auf die verschiedenen Freibadtypen getroffen, die es so gibt. Unsere FFN-Comedy-Redaktion hat sich die mal genauer angeguckt. Splash, splash, I was
1: taking a bath. Der Großkotz. Dieser Typ fällt sofort auf. Schließlich kann er alles und hält damit nicht hinterm Berg.
2: Ich bin heute schon 200 Mal vom Zehner gesprungen.
1: Naja, nur an dem Tag gerade nicht.
2: Außerdem habe ich heute auch schon 20 Dates klar gemacht.
1: Naja, nur an dem Tag gerade nicht.
3: Das Aufmerksamkeitskind.
2: Kinder im Schwimmbad bringen einen oft zum Lachen. Sie wollen aber viel Aufmerksamkeit.
1: Kannst du auch schwimmen, die Meerjungfrau? Guck mal so. Okay, ich mache einen Handstand jetzt und du bewertest den, okay?
3: Die Freibad-Snacker.
2: Ohne große Kühltasche mit Leckereien geht bei ihnen so gar nichts. Die Abkühlung im Becken darf trotzdem nicht zu kurz kommen.
1: So, jetzt aber ab ins Wasser.
2: Naja, wäre da nicht erstmal die leckere Wassermelone?
1: Ja, jetzt geht's aber endlich ins Wasser.
2: Oh, es riecht hier aber auch schon ziemlich gut nach Freibad-Pommes.
1: Ja, jetzt aber wirklich ins Wasser.
2: Naja, also mit vollem Magen geht man aber auch nicht schwimmen.

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1: Ich bin Marc-Hendrik Hort, einen schönen guten Abend. Am Hauptbahnhof Hannover ist in der Nacht zum Montag ein 38-Jähriger lebensgefährlich verletzt worden. Nach einem Streit soll ihm ein 28-Jähriger mehrfach gegen den Kopf getreten haben. Die Polizei hat den mutmaßlichen Täter direkt am Tatort festgenommen. Das Opfer liegt mit schwersten Kopfverletzungen im Krankenhaus. Nach dem Angriff auf Besucher beim Pfingstfest in Auhagen im Kreis Schaumburg ermittelt die Staatsanwaltschaft jetzt gegen drei 18-Jährige. Einer von ihnen wurde kurzzeitig festgenommen, inzwischen aber wieder freigelassen. Sie sollen ohne vorangegangenen Streit auf Besucher losgegangen sein. Ein 41-Jähriger wurde dabei schwer verletzt. Er liegt noch im Krankenhaus. Auch weitere Menschen wurden beim Pfingstfest in Auhagen verletzt. Das Bürgerbüro der AfD in Nienburg ist letzte Nacht beschmiert worden. Laut Polizei haben Unbekannte mit pinker Farbe die Außenfassade besprüht. Die Täter haben auch mehrere Fensterscheiben eingeschlagen. Die Polizei sucht jetzt nach Zeugen, die etwas gesehen haben. Und Fitness im Freien wird immer beliebter. Die Stadt Hannover hat nun auf Fitness-Trainingsplätzen im Stadtgebiet Schilder mit QR-Codes aufgestellt. Sie führen zu kostenlosen Übungsvorschlägen, die vor Ort nachgemacht werden können. Das soll vor allem Fitness-Einsteiger motivieren, hat uns Oberbürgermeister Bellet Onay gesagt.
2: Wir merken auch, dass manche nicht genau wissen, was sie machen können mit den Geräten. Und dieses Problem lösen wir jetzt mit unserem QR-Code, wo wir trainieren, deutlich einfacher machen. Und damit hoffe ich mir sehr, dass mehr Menschen hier auch einen Zugang finden zu diesen Angeboten.
1: Bisher wurden in Hannover 6 Schilder mit dem QR-Trainer an öffentlichen Trainingsplätzen aufgestellt, unter anderem am Haspelweg und am Sportleistungszentrum beim Maschsee.
3: Ende Mai und es fühlt sich an wie im Hochsommer. Jetzt noch 26 Grad in Osnabrück am Markt, 24 in Braunschweig am Schloss, bisschen frischer. Ist es in Cuxhaven an der Kugelbake mit 17 Grad. Der FFN-3-Tage-Trend. Morgen und Donnerstag auch wieder viel Sonne, wird aber nicht mehr ganz so heiß bei um die 23 Grad, also recht angenehm. Freitag geht es dann wieder hoch mit den Temperaturen und dann gibt es auch erste Hitzegewitter.
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3: Die A39 Braunschweig Richtung Salzgitter ist zwischen Salzgitter-Lehmstedt Süd und Lichtenberg wegen Bauarbeiten bis morgen früh um 5 gesperrt. Besser geht's da über die U76 und B191 Dannenberg-Parchim in Höhe vom Abzweig nach Quickborn. Vollsperrung in beiden Richtungen wegen Bergungsarbeiten.
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3: Habt ihr keine gemeldet? Falls ihr noch was seht unterwegs, Staus oder Blitzer, ruft jederzeit gerne bei uns durch. Ihr wisst ja, kostenlos 0800 529 und 4x die 5. Dankeschön. Schön und euch weiterhin eine gute und sichere Fahrt durch diesen warmen Dienstagabend. Ich bin's Kai, freue mich sehr, dass ihr mit dabei seid. Hallo.
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Tiffany Harris. Vertigo.

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1: 22 Uhr. Ich bin Jana Klonikowski. Guten Abend. In Deutschland wird weiter viel geraucht und auch gewaped. Knapp ein Fünftel macht das, heißt es vom Statistischen Bundesamt. Am häufigsten greifen die 40- bis 44-Jährigen zur Kippe oder zur E-Zigarette. Aber auch bei Jugendlichen ist Rauchen wieder beliebter geworden. Dazu der Drogenbeauftragte der Bundesregierung, Hendrik Strick.
2: Jugendliche werden durch poppige Aufmachung süßen Geschmack an einen hochgradig abhängig machenden Stoff herangeführt, dem Nikotin, und abhängig gemacht. Das sind Produkte, die im Übrigen zu 90% in China hergestellt werden. Solche aromatisierten Stoffe wie Strawberry Kiwi Babes sind in China selber verboten, aber wir importieren sie.
1: Einheitliche Bildungsstandards, damit alle Kinder die gleichen Chancen haben. Dafür spricht sich eine große Mehrheit der Menschen in Deutschland aus. Das zeigt eine Umfrage des Deutschen Kinderhilfswerks. Viele fordern außerdem mehr Investitionen in Kitas und auch mehr Personal dafür. Auch Bundesbildungsministerin Prien hat sich zu dem Bericht geäußert. Sie findet,
3: dass die Investitionen in dieses umfassend verstandene Bildungssystem die Voraussetzung dafür sind, dass junge Menschen eine Chance haben, ein selbstbestimmtes Leben zu führen und auch an unserem politischen System teilzuhaben, gesellschaftliche Teilhabe überhaupt leben zu können. Ohne Bildung funktioniert das nicht.
1: Die USA und der Iran verhandeln weiter über ein Kriegsende, trotz der US-Angriffe auf iranische Schiffe und Raketenstellungen zuletzt. US-Außenminister Rubio hält Frieden mit dem Iran weiter für möglich. Er sagte, man werde sehen, ob es dabei Fortschritte gibt. Die Staatsanwaltschaft Potsdam ermittelt wegen häuslicher Gewalt gegen Schauspieler Christian Ulmen. In der Sache geht es um Vorwürfe seiner Ex-Frau Colleen Fernandez. Die 44-Jährige hatte ihm auch digitale Gewalt vorgeworfen. Das wird noch geprüft. Ulmen streitet die Vorwürfe ab.
4: Das ist so ein Abend, wo man richtig schön lange draußen auf dem Balkon oder auch auf der Terrasse sitzen kann und ein schönes Kaltgetränk bei sich hat und einfach nur den Blick in die Weite schweifen lässt und sagt: Jawohl, so muss es eigentlich jeden Tag sein. Also so geht es mir zumindest wir haben ja noch nicht richtig Sommer, aber das ist schon so ein bisschen Vorsommer, was hier passiert. Und es fühlt sich auch eher schon nach Juli an als nach Ende Mai. Wir haben 21 Grad noch immer in Goslar in der Altstadt. 23 sind es in Braunschweig am Burgplatz und 18 in Norddeich am Hafen. Der FFN 3-Tage-Trend. Und dieser Frühsommer, der bleibt uns auch erhalten. Morgen und auch am Donnerstag wird es nicht ganz so heiß. Vielleicht dann auch wirklich ganz angenehm tagsüber bei bis höchstens 23 Grad und dazu viel Sonne. Freitag dann aber schon wieder wärmer. Und das zusammen dann mit schwüler Luft sind dann auch Hitzegewitter möglich.
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4: Die A39 Braunschweig Richtung Salzgitter ist zwischen Salzgitter-Lebenstedt Süd und Lichtenberg wegen Bauarbeiten bis morgen früh um 5 gesperrt. Besser geht's da für euch über die U76 und B191 Dannenberg-Parchim in Höhe vom Abzweig nach Quickborn. Vollsperrung in beiden Richtungen wegen Bergungsarbeiten.
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4: Nichts gemeldet. Ich wünsche weiterhin eine gute und sichere Fahrt.
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4: Und in dieser halben Stunde mit Alle Farben. Freut euch auf Madonna, auf Coldplay und los geht's mit Dua Lipa.

Die Queen of Pop Madonna hier bei FFN. Für mehr Musik und für mehr Abwechslung bekommt ihr jetzt Shabusi. Das ist Born to Die, neu hier bei FFN. Kommt gut durch die Spätschicht.

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4: Wir sind beim Niedersachsen-Wetter und es ist wirklich noch echt sehr mild draußen. Wir haben 23 Grad in Langenhagen am Flughafen, 22 in Hameln beim Rattenfängerhaus und 18 noch in Emden beim Hafentor. Der FFN 3 Tage Trend, Sonnenbrille und Badesachen da lassen, wo sie sind. Die ganze Woche bleibt es so schön. Kühlt sich allerdings so ein bisschen ab jetzt. Angenehmer wird es morgen und übermorgen bei höchstens 23 Grad. Und am Freitag geht es dann wieder nach oben mit den Temperaturen. Dann sind allerdings auch Hitzegewitter ein Thema.
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4: Die A39 Braunschweig Richtung Salzgitter ist zwischen Salzgitter-Lebenstedt Süd und Lichtenberg wegen Bauarbeiten und bis morgen früh um 5 gesperrt. Besser geht's da für euch über die U76.
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4: Nichts gemeldet, euch weiterhin eine gute und sichere Fahrt. Ich bin Sky, hallo.
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0: Geräusch. Und sowas wird dann im Laufe des Lebens einfach immer mehr.
1: Ich vertrage irgendwie plötzlich keine Zwiebeln mehr.
0: Und dann sagst du irgendwann ganz viele Sätze, die das Wort müsste enthalten.
1: Oh, ich müsste einfach mal mehr schlafen. Und ich müsste nachts viel weniger Chips essen.
0: Stattdessen gehst du aber öfter und länger zur Toilette, freust dich über deine orthopädischen Einlegesohlen und wenn du ins Auto einsteigst, klingt das so. Am Ende alles harmlos. Sieh's positiv. Irgendwann wirst du eine Gleitsichtbrille brauchen, um die Packungsbeilage deiner Schmerztabletten lesen zu können.

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1: 23 Uhr. Ich bin Jana Klunikowski. Guten Abend. Fast jeder oder jede Fünfte in Deutschland raucht. Das hat der Drogenbeauftragte der Bundesregierung, Hendrik Streeck, gesagt. Jugendliche sind mittlerweile immer häufiger am Rauchen und Vapen. In den letzten Jahren ist der Anteil der Raucher unter den 12- bis 17-Jährigen deutlich angestiegen. Streeck betont:
2: Aromen, die den Einstieg für Kinder und Jugendliche erleichtern, müssen vom Markt. Cola, Kaugummi, Erdbeer machen ein Abhängigkeitsprodukt am Ende angenehmer, süßer und sozial auch anschlussfähiger, wenn es eben nur nach Kiwi riecht und nicht nach Rauch. Und solche Aromen senken insgesamt die Hemmschwelle fürs Rauchen und den Konsum solcher Produkte.
1: Die Mehrheit der Deutschen findet, dass in puncto Bildungsgerechtigkeit noch viel zu tun ist. Das kam bei einer Umfrage des Deutschen Kinderhilfswerks raus. Vor allem Kinder aus sozial benachteiligten Familien haben oft das Nachsehen. Deshalb braucht es einheitliche Bildungsstandards und mehr Investitionen in Kitas und Schulen, so die Forderungen des Kinderhilfswerks. Und Bundesbildungsministerin Prien sagt, mehr Geld für das Bildungssystem sei kein nice to have, sondern eine Art Schicksalsfrage. EU-Vertreter weisen die russischen Einschüchterungsversuche im Ukraine-Krieg zurück. Russland hatte mit weiteren heftigen Luftangriffen auf Kiew gedroht und Ausländer sowie Diplomaten zur Ausreise aufgefordert. EU-Botschafterin Maternova schreibt dazu auf X: Europa geht nirgendwo hin. Wir bleiben in Kiew. Viele Menschen in Deutschland wünschen sich eine Welt ohne künstliche Intelligenz. Bei einer Umfrage des Digitalverbands Bitkom haben das 42% gesagt. Sowohl im Alltag als auch im Job wird KI mittlerweile immer mehr genutzt. Das verunsichert viele, sagt Bitkom-Präsident Wintergerst. Greuther Fürth hat sich den letzten Platz in der zweiten Fußball-Bundesliga gesichert. Im Relegationsrückspiel setzten sich die Fürther mit 2:0 gegen Drittligist Rot-Weiß Essen durch und machten so die Niederlage aus dem Hinspiel wett. Essen muss damit weiter auf die Rückkehr in die zweite Liga warten.
3: Wir sind beim Niedersachsenwetter und das ist auch jetzt noch sehr, sehr angenehm. Wir haben 22 Grad in Osnabrück am Markt, in Braunschweig am Schloss und 17 noch in Cuxhaven an der Kugelbake. Der FFN 3-Tage-Trend, morgen und übermorgen auch wieder viel Sonne, aber nicht mehr ganz so heiß, bei um die 23 Grad. Freitag geht es dann schon wieder hoch mit den Temperaturen und dann gibt es auch die ersten Hitzegewitter.
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3: Die A39 Braunschweig Richtung Salzgitter ist zwischen Salzgitter-Lehmstedt Süd und Lichtenberg wegen Bauarbeiten bis morgen früh um 5 dicht. Ihr werdet hier über die U76 umgeleitet.
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3: Nichts gemeldet, euch eine gute Fahrt.
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3: Und jetzt mit Alex Warren und Fever Dream für eure Nachtschicht.
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ist FFN an diesem späten Dienstagabend und es gibt große Freude in Fürth. Greuther Fürth bleibt in der zweiten Fußball-Bundesliga. Sie gewinnen das Relegationsrückspiel gegen Rot-Weiß Essen mit 2:0 und haben damit das 0:1 aus dem Hinspiel gedreht. Essen hatte am Ende noch gute Chancen auf die Verlängerung, konnte sie aber nicht nutzen und damit jubelt Fürth über den Klassenerhalt und bleibt damit dann auch in der nächsten Saison zweitklassig. Herzlichen Glückwunsch an dieser Stelle, Greuther Fürth.

0: Sehr mild noch immer bei uns im Niedersachsenwetter. 22 Grad in Langhagen am Flughafen und 17 in Emden beim Hafentor. Der FFN 3-Tage-Trend bleibt jetzt auch erstmal schön morgen und übermorgen bei höchstens 23 Grad. Also nicht mehr ganz so heiß. Freitag steigt das Thermometer aber schon wieder. Und dann ist auch mit Hitzegewittern zu rechnen.
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0: Und da können wir schnell durchgehen. Die Straßen sind frei.
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0: Ihr habt auch nichts gemeldet. Wir wünschen weiterhin eine gute und sichere Fahrt durch den späten Dienstagabend mit FFN. Ich bin's, Kai. Hallo.
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Fennis hier mit Bastille und mehr Musik an diesem späten Dienstagabend und mehr Abwechslung gibt es jetzt von Leonie und Callum Scott. Das ist Stay für eure Nachtschicht, neu hier bei uns.

0: Es ist schon wieder passiert. Die beiden größten Wirtschaftsmächte der Welt sitzen an einem Tisch mit den vermutlich einflussreichsten Vertretern der Branche. Und darunter keine einzige Frau. Über 30 Männer in dunklen Anzügen, ein recht homogener Anblick. Und er empört mich. Als bei der Münchner Sicherheitskonferenz 2022 ein ebensolches Bild Wirtschaftsbosse beim Business Lunch zeigte, hagelte es vor allem in den sozialen Medien Kritik und Häme. Nicht ganz ein Drittel auf deutscher Führungsebene sind Frauen. Wo sind sie hier? 2022 soll das sein? Wir haben noch viel zu tun, resultierten viele daraus. Das ist jetzt 4 Jahre her. Sicherlich, in einem Amerika unter Trump ist noch einiges mehr zu tun. Aber es muss eine bewusste Entscheidung sein, hier nur Männer einzuladen. Denn es ist mitnichten so, dass es keine Frauen in diesen Positionen gibt. In Amerika liegt der Anteil weiblicher CEOs bei rund 11%. Immerhin eine, eher 2 Frauen könnten hier also sitzen. Aber wenn Amerika nur Männer einlädt, muss auch China folgen. Obwohl Frauen dort weitaus besser vertreten wären. Fast 38% der chinesischen Chefetagen sind weiblich. Doch auf beiden Seiten des Tisches reine Männlichkeit. Was vermitteln solche Bilder eigentlich? An der Spitze, in den Entscheiderpositionen, am Tisch, wo Tacheles gesprochen wird, da sitzen Männer, keine Frauen. Diese Bilder nehmen wir alle wahr, Männer wie Frauen, jung wie Mädchen. So sieht dieser Tage Macht aus, sie ist männlich. Und wenn Männer entscheiden, dann entscheiden sie auch in Bereichen, die Frauen betreffen und können also die weibliche Seite, die Sicht, gar nicht darstellen. Gesellschaftlich wird damit die Hälfte der Menschen ausgeklammert. Und ich finde, da sollten wir doch alle empört sein. Es liegt auch 2026 noch ein langer Weg vor uns. Katharina Derlin, FFN Kirchenredaktion.
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2: 0 Uhr. Ich bin Jana Klonikowski. Guten Abend. In Deutschland wird weiter viel geraucht und auch gewaped. Knapp ein Fünftel macht das, heißt es vom Statistischen Bundesamt. Am häufigsten greifen die 40- bis 44-Jährigen zur Kippe oder zur E-Zigarette. Aber auch bei Jugendlichen ist Rauchen wieder beliebter geworden. Dazu der Drogenbeauftragte der Bundesregierung, Hendrik Strick.
3: Jugendliche werden durch poppige Aufmachung süßen Geschmack an einen hochgradig abhängig machenden Stoff herangeführt, dem Nikotin, und abhängig gemacht. Das sind Produkte, die im Übrigen zu 90% in China hergestellt werden. Solche aromatisierten Stoffe wie Strawberry Kiwi Vapes sind in China selber verboten, aber wir importieren sie.
2: Einheitliche Bildungsstandards, damit alle Kinder die gleichen Chancen haben. Dafür spricht sich eine große Mehrheit der Menschen in Deutschland aus. Das zeigt eine Umfrage des Deutschen Kinderhilfswerks. Viele fordern außerdem mehr Investitionen in Kitas und auch mehr Personal dafür. Auch Bundesbildungsministerin Prien hat sich zu dem Bericht geäußert. Sie findet,
4: dass die Investitionen in dieses umfassend verstandene Bildungssystem die Voraussetzung dafür sind, dass junge Menschen eine Chance haben, ein selbstbestimmtes Leben zu führen und auch an unserem politischen System teilzuhaben, gesellschaftliche Teilhabe überhaupt leben zu können. Ohne Bildung funktioniert das nicht.
2: Die Staatsanwaltschaft Potsdam ermittelt wegen häuslicher Gewalt gegen Schauspieler Christian Ulmen. In der Sache geht es um Vorwürfe seiner Ex-Frau Colleen Fernandez. Die 44-Jährige hatte ihm auch digitale Gewalt vorgeworfen. Das wird noch geprüft. Ulmen streitet die Vorwürfe ab. Kräuter Fürth hat den Klassenerhalt in Liga 2 klargemacht. Nach einer Niederlage im Hinspiel gewannen die Fürther das Relegationsrückspiel gegen Drittligist Rot-Weiß Essen mit 2:0. Essen hat zuletzt vor 19 Jahren in der zweiten Liga gespielt.
5: Es bleibt sehr mild, auch jetzt in der Nacht. Wir haben noch immer 21 Grad in Langenhagen am Flughafen und 17 in Emden beim Hafentor. Der FFN 3 Tage Trend, das Badehandtuch und auch die Sonnenbrille da lassen, wo sie sind. Denn es bleibt schön und vor allem schön sonnig in den nächsten Tagen, jetzt heute und morgen. Nicht ganz so heiß, bei bis zu 23 Grad. Am Freitag geht es dann aber wieder hoch mit dem Thermometer. Und dann sind auch Hitzegewitter ein Thema.
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5: Die A39 Braunschweig Richtung Salzgitter ist zwischen Salzgitter-Lebenstedt Süd und Lichtenberg wegen Bauarbeiten noch bis morgen früh um 5 gesperrt. Ihr werdet dort über die U76 umgeleitet. Das war's. Ich wünsche euch allen eine gute und sichere Fahrt durch die Nacht.
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4: Ich bin Jana Klonikowski. Fast jeder oder jede Fünfte in Deutschland raucht. Das hat der Drogenbeauftragte der Bundesregierung, Hendrik Streeck, gesagt. Jugendliche sind mittlerweile immer häufiger am Rauchen und Vapen. In den letzten Jahren ist der Anteil der Raucher unter den 12- bis 17-Jährigen deutlich angestiegen. Streeck betont:
5: Aromen, die den Einstieg für Kinder und Jugendliche erleichtern, müssen vom Markt. Cola, Kaugummi, Erdbeer machen ein Abhängigkeitsprodukt am Ende angenehmer, süßer und sozial auch anschlussfähiger, wenn es eben nur nach Kiwi riecht und nicht nach Rauch. Und solche Aromen senken insgesamt die Hemmschwelle fürs Rauchen und den Konsum solcher Produkte.
4: Die Mehrheit der Deutschen findet, dass in puncto Bildungsgerechtigkeit noch viel zu tun ist. Das kam bei einer Umfrage des Deutschen Kinderhilfswerks raus. Vor allem Kinder aus sozial benachteiligten Familien haben oft das Nachsehen. Deshalb braucht es einheitliche Bildungsstandards und mehr Investitionen in Kitas und Schulen, so die Forderungen des Kinderhilfswerks. Und Bundesbildungsministerin Prien sagt, mehr Geld für das Bildungssystem sei kein Nice-to-have, sondern eine Art Schicksalsfrage. Die neuesten russischen Drohungen im Ukraine-Krieg werden international scharf verurteilt. In einer gemeinsamen Erklärung bezeichneten fast 50 Länder die Einschüchterungsversuche als inakzeptabel. Russland hatte Ausländer aufgefordert, Kiew wegen bevorstehender Angriffe zu verlassen. Greuther Fürth hat sich den letzten Platz in der zweiten Fußball-Bundesliga gesichert. Im Relegationsrückspiel setzten sich die Fürther mit 2:0 gegen Drittligist Rot-Weiß Essen durch und machten so die Niederlage aus dem Hinspiel wett. Essen muss damit weiter auf die Rückkehr in die zweite Liga warten. Deutschland ist bei der Eishockey-WM in der Schweiz ausgeschieden. Trotz 3 Siegen in Folgen war die DEB-Auswahl auf Schützenhilfe angewiesen, um noch ins Viertelfinale zu kommen. Dafür hätte Ungarn gegen Lettland gewinnen müssen. Allerdings setzten sich die Letten mit 8:1 durch.
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